0: Nach den Beben hatte die Europäische Union 20 Millionen Euro für humanitäre Hilfe zur Verfügung gestellt. Das Wetter in Deutschland. In der Nacht ist es meist trocken. Im Osten und Süden teils noch Schauer und kräftige Gewitter bei Tiefstwerten von 18 bis 12 Grad. Am Tage gebietsweise Schauer, in der Mitte und im Süden zum Teil kräftige Gewitter, sonst meist trocken, Höchstwerte 19 Grad in Nordfriesland bis 29 am Oberrhein. Sonntag im Südwesten Sonne, Richtung Osten Schauer, vereinzelt Gewitter 18 bis 26 Grad. Es ist 2.03 Uhr.
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2: Nach Millionenverlusten im Gesundheitswesen. Braunschweigs Bundestagsabgeordneter fordert Prüfung bei Krankenkassen und kassenärztlichen Vereinigungen. Bildungseinrichtungen vor dem Aus. Gewerkschaft Verdi wirft Leitung der Lebenshilfe Gifhorn Verschleppung vor. Und Braunschweiger Löwe am Eintrachtstadion. Verwaltung genehmigt Nutzung des Wappentiers. Im Studio Marieke Eichner. Das sind die Meldungen im Einzelnen. Nach Berichten über Verluste von Krankenkassen und kassenärztlichen Vereinigungen durch Investitionen in risikoreiche Immobilienfonds fordert der Braunschweiger Bundestagsabgeordnete Christos Pantazis eine Überprüfung der Vorgänge. Im Zuge der anstehenden Strukturreformen werde man die Finanzaufsicht über die gesetzlichen Krankenkassen und die bestehenden Kontrollmechanismen insgesamt in den Blick nehmen, sagte der SPD-Politiker. Man werde auch darüber sprechen müssen, ob die derzeitige Anzahl gesetzlicher Krankenkassen langfristig noch sachgerecht sei. Darüber hinaus werde man sich mit der Rolle der kassenärztlichen Vereinigungen beschäftigen, so Pantazis weiter. Diese erfüllten einen gesetzlichen Sicherstellungsauftrag. Man müsse sich die Frage stellen, ob dieser Auftrag noch im erforderlichen Umfang erfüllt werde. Die Gewerkschaft Verdi kritisiert die Leitung der Lebenshilfe Gifhorn. Konkret geht es um den Vorwurf, die Leitung der Lebenshilfe Gifhorn habe Möglichkeiten zur Weiterbeschäftigung der Mitarbeitenden verschleppt. Hintergrund ist die geplante Schließung von 2 Tagesbildungsstätten sowie der Förderschule Schule der Zukunft. Schon Ende 2020 habe der Landkreis beschlossen, eine eigene Förderschule ins Leben zu rufen, teilte Verdi mit. Der Landkreis habe der Lebenshilfe Gifhorn bereits frühzeitig Lösungsvorschläge unterbreitet. Voraussetzung dafür sei allerdings gewesen, dass die Schule künftig nicht mehr in Trägerschaft der Lebenshilfe fortgeführt werde. Die Geschäftsführung um Frau Dr. Heidling habe diese Vorschläge abgelehnt, hieß es weiter. Die Gewerkschaft forderte die Geschäftsführung auf, in Verhandlungen mit dem Landkreis und dem Betriebsrat zu gehen. Am Eintrachtstadion in Braunschweig kann künftig ein Schild mit dem Wappentier der Stadt angebracht werden. Das teilte die Stadtverwaltung mit. Demnach genehmigte der Verwaltungsausschuss die Nutzung des steigenden Löwens auf einem Schild am Haupteingang. Zwischen den Begriffen Eintracht und Stadion, im Schrifttyp an einer historischen Beschriftung der Hauptbühne orientiert, werde das Wappenschild platziert. Es sei in der Vergangenheit mehrfach verwendet worden, so die Verwaltung weiter. Die Zustimmung sei erforderlich gewesen, weil das historische Wappen deutliche Bezüge zum städtischen Wappen aufweise. Das Stadionschild soll zu Beginn der neuen Saison im August fertiggestellt sein. Und das waren Nachrichten aus der Region. 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
1: Um 3 Uhr mit Olaf Knapp. Neue kleine Solaranlagen sollen nun doch länger gefördert werden als bisher geplant. Bundeswirtschaftsministerin Reiche hat dazu einen überarbeiteten Entwurf des Erneuerbare-Energien-Gesetzes vorgelegt. Aus der Nachrichtenredaktion Torben Müller.
2: Übergangsweise ist eine abgesenkte Einspeisevergütung für bis zu 36 Monate vorgesehen. Danach müssten Anlagenbetreiber auf sogenannte Direktvermarktung umsteigen. Das betrifft kleine Solaranlagen bis 25 Kilowatt installierter Leistung, die ab 2027 errichtet werden. Bisher hatten Besitzer kleiner Anlagen, vor allem Privathaushalte, 20 Jahre lang pro Kilowattstunde einen festen Betrag für die Einspeisung erhalten. Reiche hatte geplant, das 2027 abzuschaffen. Das hatte breite Kritik ausgelöst.
1: Unionsfraktionschef Spahn hat seine Entscheidung verteidigt, über eine Leihmutter in den USA ein Kind zu bekommen. Der CDU-Politiker steht deswegen auch in den eigenen Reihen in der Kritik und sieht sich mit Rücktrittsforderungen konfrontiert. Aus der Nachrichtenredaktion Laura Janke.
3: Spahns Fall hat eine Kontroverse ausgelöst, weil Leihmutterschaften in Deutschland nicht zulässig sind. Seine eigene Partei ist gegen eine Legalisierung. Auch Spahn selbst war in der Vergangenheit dagegen. Jetzt sagt er, er habe lange mit sich gerungen, sei zerrissen gewesen und habe sich dann aber gemeinsam mit seinem Mann für ein Kind per Leihmutterschaft entschieden, so Spahn im Podcast Ronsheimer. Die Entscheidung über seine politische Zukunft will er der Unionsfraktion überlassen nach der Sommerpause. Voraussichtlich wird sich aber das CDU-Präsidium am Montag mit dem Thema befassen, das hat Kanzler Merz angekündigt.
1: Die USA und der Iran haben auch in dieser Nacht ihre gegenseitigen Angriffe fortgesetzt. Das iranische Staatsfernsehen berichtete von Explosionen in der Stadt Sirik im Süden des Landes. Raketen aus dem Iran hätten US-Militäreinrichtungen in Bahrain getroffen. Das US-Militärkommando für den Nahen Osten bestätigte, dass neue Angriffe auf Ziele im Iran gestartet wurden. Mehr als 3 Wochen nach dem Erdbeben in Venezuela hat die Zahl der Toten die Marke von 5.000 überschritten. Laut der jüngsten Bilanz der Behörden liegt die Zahl der bestätigten Opfer nun bei 5.069. Zudem gäbe es fast 17.000 Verletzte. Nach den Beben hatte die Europäische Union 20 Millionen Euro für humanitäre Hilfe zur Verfügung gestellt. Das Wetter in Deutschland. Am Tage gebietsweise Schauer, in der Mitte und im Süden zum Teil kräftige Gewitter, sonst meist trocken. Höchstwerte 19 Grad in Nordfriesland bis 29 Grad am Oberrhein. Am Sonntag dann im Südwesten Sonne, Richtung Osten Schauer und vereinzelt kräftige Gewitter bei 18 bis maximal 26 Grad. Es ist 3.03 Uhr.
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4: Nach Millionenverlusten im Gesundheitswesen. Braunschweigs Bundestagsabgeordneter fordert Prüfung bei Krankenkassen und kassenärztlichen Vereinigungen. Bildungseinrichtungen vor dem Aus. Gewerkschaft Verdi wirft Leitung der Lebenshilfe Gifhorn Verschleppung vor. Und Braunschweiger Löwe am Eintrachtstadion. Verwaltung genehmigt Nutzung des Wappentiers. Im Studio Marieke Eichner. Das sind die Meldungen im Einzelnen. Nach Berichten über Verluste von Krankenkassen und kassenärztlichen Vereinigungen durch Investitionen in risikoreiche Immobilienfonds fordert der Braunschweiger Bundestagsabgeordnete Christos Pantazis eine Überprüfung der Vorgänge. Im Zuge der anstehenden Strukturreformen werde man die Finanzaufsicht über die gesetzlichen Krankenkassen und die bestehenden Kontrollmechanismen insgesamt in den Blick nehmen, sagte der SPD-Politiker. Man werde auch darüber sprechen müssen, ob die derzeitige Anzahl gesetzlicher Krankenkassen langfristig noch sachgerecht sei. Darüber hinaus werde man sich mit der Rolle der kassenärztlichen Vereinigungen beschäftigen, so Pantazis weiter. Diese erfüllten einen gesetzlichen Sicherstellungsauftrag. Man müsse sich die Frage stellen, ob dieser Auftrag noch im erforderlichen Umfang erfüllt werde. Die Gewerkschaft Verdi kritisiert die Leitung der Lebenshilfe Gifhorn. Konkret geht es um den Vorwurf, die Leitung der Lebenshilfe Gifhorn habe Möglichkeiten zur Weiterbeschäftigung der Mitarbeitenden verschleppt. Hintergrund ist die geplante Schließung von 2 Tagesbildungsstätten sowie der Förderschule Schule der Zukunft. Schon Ende 2020 habe der Landkreis beschlossen, eine eigene Förderschule ins Leben zu rufen, teilte Verdi mit. Der Landkreis habe der Lebenshilfe Gifhorn bereits frühzeitig Lösungsvorschläge unterbreitet. Voraussetzung dafür sei allerdings gewesen, dass die Schule künftig nicht mehr in Trägerschaft der Lebenshilfe fortgeführt werde. Die Geschäftsführung um Frau Dr. Heidling habe diese Vorschläge abgelehnt, hieß es weiter. Die Gewerkschaft forderte die Geschäftsführung auf, in Verhandlungen mit dem Landkreis und dem Betriebsrat zu gehen. Am Eintrachtstadion in Braunschweig kann künftig ein Schild mit dem Wappentier der Stadt angebracht werden. Das teilte die Stadtverwaltung mit. Demnach genehmigte der Verwaltungsausschuss die Nutzung des steigenden Löwens auf einem Schild am Haupteingang. Zwischen den Begriffen Eintracht und Stadion, im Schrifttyp an einer historischen Beschriftung der Hauptbühne orientiert, werde das Wappenschild platziert. Es sei in der Vergangenheit mehrfach verwendet worden, so die Verwaltung weiter. Die Zustimmung sei erforderlich gewesen, weil das historische Wappen deutliche Bezüge zum städtischen Wappen aufweise. Das Stadionschild soll zu Beginn der neuen Saison im August fertiggestellt sein. Und das waren Nachrichten aus der Region. 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
1: Um 4 Uhr mit Olaf Knapp. Die Betreiber kleiner Solaranlagen können auch künftig mit einem festen Preis für den erzeugten Strom rechnen, zumindest übergangsweise. Wirtschaftsministerin Reiche hat ihre Pläne, die Förderung zu kappen, deutlich abgemildert. Eigentlich wollte sie die garantierten Preise für den eingespeisten Strom abschaffen. Im neuen Entwurf aus dem Wirtschaftsministerium ist nun doch übergangsweise ein fester Preis vorgesehen, wenn neue Anlagen ans Netz gehen. Allerdings liegt dieser Preis niedriger als bisher und er soll nur 3 Jahre lang gezahlt werden. Die USA und der Iran haben auch in dieser Nacht ihre gegenseitigen Angriffe fortgesetzt, zum 7. Mal in Folge. Das US-Militär bestätigte, dass neue Attacken auf den Iran gestartet wurden. Aus der Nachrichtenredaktion Ivo Maroschik.
2: Ziel sei erneut gewesen, die militärischen Fähigkeiten des Iran weiter zu schwächen, heißt es vom US-Militärkommando für den Nahen Osten. Das iranische Staatsfernsehen berichtete von Explosionen in Sirik im Süden des Landes und in der wichtigen Hafenstadt Bandar Abbas. Der Iran habe daraufhin Raketen auf Ziele in Jordanien und Kuwait abgefeuert. Kuwait bestätigte, dass die Luftabwehr im Einsatz war. Auch in Bahrain gab es in der Nacht Luftalarm.
1: Trotz der erneuten Eskalationen im Iran-Krieg hat sich Außenminister Wadephul gegen neue Entlastungsmaßnahmen für Bürger wie einen Tankrabatt ausgesprochen. Er glaube nicht, dass das der richtige Weg ist, sagte er dem Redaktionsnetzwerk Deutschland. Aus der NDR-Nachrichtenredaktion Viktor Kupka.
3: Es gehöre zur Ehrlichkeit dazu, den Menschen zu sagen, dass 2 Großkonflikte in der Ukraine und in der Golfregion leider dazu führten, dass die Energiepreise und andere Preise steigen. Das könne man nicht dauerhaft abfedern. Umso wichtiger für ihn, dass die Bundesregierung Verhandlungen in den Konflikten unterstützt. Außerdem müsse die Blockade der Straße von Hormus ein Weckruf sein. Erneuerbare Energien sollten schnell ausgebaut werden, forderte der CDU-Politiker.
1: Die Kritik an Unionsfraktionschef Spahn, auch aus den eigenen Reihen, hält an. Grund ist seine Elternschaft mit Hilfe einer Leihmutter. Der parlamentarische Staatssekretär im Bundesfamilienministerium Brandt nannte Spahns Vorgehen in der Fuldaer Zeitung eine echte Zumutung und unglaubwürdig. Spahn und sein Mann, Verzeihung, hatten zuvor erklärt, dass eine Leihmutter in den USA das Baby zur Welt brachte. Leihmutterschaft ist in Deutschland verboten. Das Wetter in Deutschland. Tagsüber gebietsweise Schauer. In der Mitte und im Süden zum Teil kräftige Gewitter, sonst meist trocken. Höchstwerte 19 Grad in Ostfriesland bis 29 am Oberrhein. Sonntag im Südwesten Sonne, im Osten Schauer, kräftige Gewitter zum Teil bei 18 bis maximal 26 Grad. Es ist 4.03 Uhr.
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4: Nach Millionenverlusten im Gesundheitswesen. Braunschweigs Bundestagsabgeordneter fordert Prüfung bei Krankenkassen und kassenärztlichen Vereinigungen. Bildungseinrichtungen vor dem Aus. Gewerkschaft Verdi wirft Leitung der Lebenshilfe GEVON Verschleppung vor. Und Braunschweiger Löwe am Eintrachtstadion. Verwaltung genehmigt Nutzung des Wappentiers. Im Studio Marieke Eichner. Das sind die Meldungen im Einzelnen. Nach Berichten über Verluste von Krankenkassen und kassenärztlichen Vereinigungen durch Investitionen in risikoreiche Immobilienfonds fordert der Braunschweiger Bundestagsabgeordnete Christos Pantazis eine Überprüfung der Vorgänge. Im Zuge der anstehenden Strukturreformen werde man die Finanzaufsicht über die gesetzlichen Krankenkassen und die bestehenden Kontrollmechanismen insgesamt in den Blick nehmen, sagte der SPD-Politiker. Man werde auch darüber sprechen müssen, ob die derzeitige Anzahl gesetzlicher Krankenkassen langfristig noch sachgerecht sei. Darüber hinaus werde man sich mit der Rolle der kassenärztlichen Vereinigungen beschäftigen, so Pantazis weiter. Diese erfüllten einen gesetzlichen Sicherstellungsauftrag. Man müsse sich die Frage stellen, ob dieser Auftrag noch im erforderlichen Umfang erfüllt werde. Die Gewerkschaft Verdi kritisiert die Leitung der Lebenshilfe GEVON. Konkret geht es um den Vorwurf, die Leitung der Lebenshilfe GEVON habe Möglichkeiten zur Weiterbeschäftigung der Mitarbeitenden verschleppt. Hintergrund ist die geplante Schließung von 2 Tagesbildungsstätten sowie der Förderschule Schule der Zukunft. Schon Ende 2020 habe der Landkreis beschlossen, eine eigene Förderschule ins Leben zu rufen, teilte Verdi mit. Der Landkreis habe der Lebenshilfe GEVON bereits frühzeitig Lösungsvorschläge unterbreitet. Voraussetzung dafür sei allerdings gewesen, dass die Schule künftig nicht mehr in Trägerschaft der Lebenshilfe fortgeführt werde. Die Geschäftsführung um Frau Dr. Heidling habe diese Vorschläge abgelehnt, hieß es weiter. Die Gewerkschaft forderte die Geschäftsführung auf, in Verhandlungen mit dem Landkreis und dem Betriebsrat zu gehen. Am Eintrachtstadion in Braunschweig kann künftig ein Schild mit dem Wappentier der Stadt angebracht werden. Das teilte die Stadtverwaltung mit. Demnach genehmigte der Verwaltungsausschuss die Nutzung des steigenden Löwens auf einem Schild am Haupteingang. Zwischen den Begriffen Eintracht und Stadion, im Schrifttyp an einer historischen Beschriftung der Hauptbühne orientiert, werde das Wappenschild platziert. Es sei in der Vergangenheit mehrfach verwendet worden, so die Verwaltung weiter. Die Zustimmung sei erforderlich gewesen, weil das historische Wappen deutliche Bezüge zum städtischen Wappen aufweise. Das Stadionschild soll zu Beginn der neuen Saison im August fertiggestellt sein. Und das waren Nachrichten aus der Region. 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
1: Um 5 Uhr mit Olaf Knapp. Die Betreiber kleiner Solaranlagen können auch künftig mit einem festen Preis für den erzeugten Strom rechnen. Zumindest übergangsweise. Wirtschaftsministerin Reiche hat ihre Pläne, die Förderung zu kappen, deutlich abgemildert. Eigentlich wollte sie die garantierten Preise für den eingespeisten Strom abschaffen. Im neuen Entwurf aus dem Wirtschaftsministerium ist nun doch übergangsweise ein fester Preis vorgesehen, wenn neue Anlagen ans Netz gehen. Allerdings liegt dieser Preis niedriger als bisher und er soll nur 3 Jahre lang gezahlt werden. Die USA und der Iran haben auch in dieser Nacht ihre gegenseitigen Angriffe fortgesetzt. Zum 7. Mal in Folge. Das US-Militär bestätigte, dass neue Attacken auf den Iran gestartet wurden. Aus der Nachrichtenredaktion Ivo Maroschik.
2: Ziel sei erneut gewesen, die militärischen Fähigkeiten des Iran weiter zu schwächen, heißt es vom US-Militärkommando für den Nahen Osten. Das iranische Staatsfernsehen berichtete von Explosionen in Sirik im Süden des Landes und in der wichtigen Hafenstadt Bandar Abbas. Der Iran habe daraufhin Raketen auf Ziele in Jordanien und Kuwait abgefeuert. Kuwait bestätigte, dass die Luftabwehr im Einsatz war. Auch in Bahrain gab es in der Nacht Luftalarm.
1: Trotz der erneuten Eskalationen im Iran-Krieg hat sich Außenminister Wadephul gegen neue Entlastungsmaßnahmen für Bürger wie einen Tankrabatt ausgesprochen. Er glaube nicht, dass das der richtige Weg ist, sagte er dem Redaktionsnetzwerk Deutschland. Aus der Nachrichtenredaktion Viktor Kupka.
3: Es gehöre zur Ehrlichkeit dazu, den Menschen zu sagen, dass 2 Großkonflikte in der Ukraine und in der Golfregion leider dazu führten, dass die Energiepreise und andere Preise steigen. Das könne man nicht dauerhaft abfedern. Umso wichtiger für ihn, dass die Bundesregierung Verhandlungen in den Konflikten unterstützt. Außerdem müsse die Blockade der Straße von Hormus ein Weckruf sein. Erneuerbare Energien sollten schnell ausgebaut werden, forderte der CDU-Politiker.
1: Die Kritik an Unionsfraktionschef Spahn, auch aus den eigenen Reihen, hält an. Grund ist seine Elternschaft mit Hilfe einer Leihmutter. Der parlamentarische Staatssekretär im Bundesfamilienministerium Brandt nannte Spahns Vorgehen in der Fuldaer Zeitung eine echte Zumutung und unglaubwürdig. Spahn und sein Mann hatten zuvor erklärt, dass eine Leihmutter in den USA das Baby zur Welt brachte. Leihmutterschaft ist in Deutschland verboten. Das waren die Nachrichten. Das Wetter in Deutschland: am Tage gebietsweise Schauer. In der Mitte und im Süden zum Teil kräftige Gewitter, sonst meist trocken. Höchstwerte 19 Grad in Nordfriesland bis 29 am Oberrhein. Am Sonntag im Südwesten Sonne, Richtung Osten Schauer und vereinzelt kräftige Gewitter bei 18 bis maximal 26 Grad. Es ist 5.03 Uhr.
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4: Nach Millionenverlusten im Gesundheitswesen. Braunschweigs Bundestagsabgeordneter fordert Prüfung bei Krankenkassen und kassenärztlichen Vereinigungen. Bildungseinrichtungen vor dem Aus. Gewerkschaft Verdi wirft Leitung der Lebenshilfe GEVON Verschleppung vor. Und Braunschweiger Löwe am Eintrachtstadion. Verwaltung genehmigt Nutzung des Wappentiers. Im Studio Marieke Eichner. Das sind die Meldungen im Einzelnen. Nach Berichten über Verluste von Krankenkassen und kassenärztlichen Vereinigungen durch Investitionen in risikoreiche Immobilienfonds fordert der Braunschweiger Bundestagsabgeordnete Christos Pantazis eine Überprüfung der Vorgänge. Im Zuge der anstehenden Strukturreformen werde man die Finanzaufsicht über die gesetzlichen Krankenkassen und die bestehenden Kontrollmechanismen insgesamt in den Blick nehmen, sagte der SPD-Politiker. Man werde auch darüber sprechen müssen, ob die derzeitige Anzahl gesetzlicher Krankenkassen langfristig noch sachgerecht sei. Darüber hinaus werde man sich mit der Rolle der kassenärztlichen Vereinigungen beschäftigen, so Pantazis weiter. Diese erfüllten einen gesetzlichen Sicherstellungsauftrag. Man müsse sich die Frage stellen, ob dieser Auftrag noch im erforderlichen Umfang erfüllt werde. Die Gewerkschaft Verdi kritisiert die Leitung der Lebenshilfe GEVON. Konkret geht es um den Vorwurf, die Leitung der Lebenshilfe GEVON habe Möglichkeiten zur Weiterbeschäftigung der Mitarbeitenden verschleppt. Hintergrund ist die geplante Schließung von 2 Tagesbildungsstätten sowie der Förderschule Schule der Zukunft. Schon Ende 2020 habe der Landkreis beschlossen, eine eigene Förderschule ins Leben zu rufen, teilte Verdi mit. Der Landkreis habe der Lebenshilfe GEVON bereits frühzeitig Lösungsvorschläge unterbreitet. Voraussetzung dafür sei allerdings gewesen, dass die Schule künftig nicht mehr in Trägerschaft der Lebenshilfe fortgeführt werde. Die Geschäftsführung um Frau Dr. Heidling habe diese Vorschläge abgelehnt, hieß es weiter. Die Gewerkschaft forderte die Geschäftsführung auf, in Verhandlungen mit dem Landkreis und dem Betriebsrat zu gehen. Am Eintrachtstadion in Braunschweig kann künftig ein Schild mit dem Wappentier der Stadt angebracht werden. Das teilte die Stadtverwaltung mit. Demnach genehmigte der Verwaltungsausschuss die Nutzung des steigenden Löwens auf einem Schild am Haupteingang. Zwischen den Begriffen Eintracht und Stadion, im Schrifttyp an einer historischen Beschriftung der Hauptbühne orientiert, werde das Wappenschild platziert. Es sei in der Vergangenheit mehrfach verwendet worden, so die Verwaltung weiter. Die Zustimmung sei erforderlich gewesen, weil das historische Wappen deutliche Bezüge zum städtischen Wappen aufweise. Das Stadionschild soll zu Beginn der neuen Saison im August fertiggestellt sein. Und das waren Nachrichten aus der Region. 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
1: Nach Millionenverlusten im Gesundheitswesen. Braunschweigs Bundestagsabgeordneter fordert Prüfung bei Krankenkassen und kassenärztlichen Vereinigungen. Bildungseinrichtungen vor dem Aus. Gewerkschaft Verdi wirft Leitung der Lebenshilfe Gifhorn Verschleppung vor. Und Braunschweiger Löwe am Eintrachtstadion. Verwaltung genehmigt Nutzung des Wappentiers. Im Studio Marieke Eichner. Das sind die Meldungen im Einzelnen. Nach Berichten über Verluste von Krankenkassen und kassenärztlichen Vereinigungen durch Investitionen in risikoreiche Immobilienfonds fordert der Braunschweiger Bundestagsabgeordnete Christos Pantazis eine Überprüfung der Vorgänge. Im Zuge der anstehenden Strukturreformen werde man die Finanzaufsicht über die gesetzlichen Krankenkassen und die bestehenden Kontrollmechanismen insgesamt in den Blick nehmen, sagte der SPD-Politiker. Man werde auch darüber sprechen müssen, ob die derzeitige Anzahl gesetzlicher Krankenkassen langfristig noch sachgerecht sei. Darüber hinaus werde man sich mit der Rolle der kassenärztlichen Vereinigungen beschäftigen, so Pantazis weiter. Diese erfüllten einen gesetzlichen Sicherstellungsauftrag. Man müsse sich die Frage stellen, ob dieser Auftrag noch im erforderlichen Umfang erfüllt werde. Die Gewerkschaft Verdi kritisiert die Leitung der Lebenshilfe Gifhorn. Konkret geht es um den Vorwurf, die Leitung der Lebenshilfe Gifhorn habe Möglichkeiten zur Weiterbeschäftigung der Mitarbeitenden verschleppt. Hintergrund ist die geplante Schließung von 2 Tagesbildungsstätten sowie der Förderschule Schule der Zukunft. Schon Ende 2020 habe der Landkreis beschlossen, eine eigene Förderschule ins Leben zu rufen, teilte Verdi mit. Der Landkreis habe der Lebenshilfe Gifhorn bereits frühzeitig Lösungsvorschläge unterbreitet. Voraussetzung dafür sei allerdings gewesen, dass die Schule künftig nicht mehr in Trägerschaft der Lebenshilfe fortgeführt werde. Die Geschäftsführung um Frau Dr. Heidling habe diese Vorschläge abgelehnt, hieß es weiter. Die Gewerkschaft forderte die Geschäftsführung auf, in Verhandlungen mit dem Landkreis und dem Betriebsrat zu gehen. Am Eintrachtstadion in Braunschweig kann künftig ein Schild mit dem Wappentier der Stadt angebracht werden. Das teilte die Stadtverwaltung mit. Demnach genehmigte der Verwaltungsausschuss die Nutzung des steigenden Löwens auf einem Schild am Haupteingang. Zwischen den Begriffen Eintracht und Stadion, im Schrifttyp an einer historischen Beschriftung der Hauptbühne orientiert, werde das Wappenschild platziert. Es sei in der Vergangenheit mehrfach verwendet worden, so die Verwaltung weiter. Die Zustimmung sei erforderlich gewesen, weil das historische Wappen deutliche Bezüge zum städtischen Wappen aufweise. Das Stadionschild soll zu Beginn der neuen Saison im August fertiggestellt sein. Und das waren Nachrichten aus der Region. 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
1: Um 6 Uhr mit Claudia Drews. Neue kleine Solaranlagen sollen nun doch länger gefördert werden als bisher geplant. Bundeswirtschaftsministerin Reiche hat dazu einen überarbeiteten Entwurf des Erneuerbare-Energien-Gesetzes vorgelegt. Aus der Nachrichtenredaktion Torben Müller.
2: Übergangsweise ist eine abgesenkte Einspeisevergütung für bis zu 36 Monate vorgesehen. Danach müssten Anlagenbetreiber auf sogenannte Direktvermarktung umsteigen. Das betrifft kleine Solaranlagen bis 25 Kilowatt installierter Leistung, die ab 2027 errichtet werden. Bisher hatten Besitzer kleiner Anlagen, vor allem Privathaushalte, 20 Jahre lang pro Kilowattstunde einen festen Betrag für die Einspeisung erhalten. Reiche hatte geplant, das 2027 abzuschaffen. Das hatte breite Kritik ausgelöst.
1: SPD-Generalsekretär Klüssendorf hat eine harte Auseinandersetzung mit der Union um die Rückkehr der Vermögenssteuer angekündigt. Das Gleiche gelte für eine höhere Erbschaftssteuer. Die SPD werde das noch in diesem Jahr zu ihrem Schlüsselthema machen, sagte Klüssendorf der Neuen Osnabrücker Zeitung. Gerade in Deutschland gäbe es eine zunehmende Konzentration von Vermögen. Das gelte für Immobilien wie für Unternehmensbesitz. Damit landeten auch die Profite bei immer weniger Menschen, so der SPD-Generalsekretär. Die USA und der Iran haben auch in dieser Nacht ihre gegenseitigen Angriffe fortgesetzt. Es ist die 7. Nacht in Folge, dass es entsprechende Attacken gab. Aus der Nachrichtenredaktion Ivo Maruschik.
3: Ziel sei erneut gewesen, die militärischen Fähigkeiten des Iran weiter zu schwächen, heißt es vom US-Militärkommando für den Nahen Osten. Das iranische Staatsfernsehen berichtete von Explosionen in Sirik im Süden des Landes und in der wichtigen Hafenstadt Bandar Abbas. Der Iran habe daraufhin Raketen auf Ziele in Jordanien und Kuwait abgefeuert. Kuwait bestätigte, dass die Luftabwehr im Einsatz war. Auch in Bahrain gab es in der Nacht Luftalarm. Außerdem behauptet eine halbstaatliche iranische Nachrichtenagentur, zwei Öltanker seien in der Straße von Hormuz auf Minen gefahren und in Brand geraten. Das US-Militär weist das aber als falsch zurück.
1: Trotz der erneuten Eskalation im Irankrieg hat sich Außenminister Wadephul gegen neue Entlastungsmaßnahmen für Bürger wie einen Tankrabatt ausgesprochen. Er glaube nicht, dass das der richtige Weg sei, sagte er dem Redaktionsnetzwerk Deutschland. Aus der Nachrichtenredaktion Viktor Kupka.
4: Es gehöre zur Ehrlichkeit dazu, den Menschen zu sagen, dass zwei Großkonflikte in der Ukraine und in der Golfregion leider dazu führten, dass die Energiepreise und andere Preise steigen. Das könne man nicht dauerhaft abfedern. Umso wichtiger für ihn, dass die Bundesregierung Verhandlungen in den Konflikten unterstützt. Außerdem müsse die Blockade der Straße von Hormuz ein Weckruf sein. Erneuerbare Energien sollten schnell ausgebaut werden, forderte der CDU-Politiker.
1: Im Müritz-Nationalpark kämpfen hunderte Feuerwehrleute weiter dagegen, dass sich der Waldbrand ausbreitet. Nach Angaben des Landkreises sind auch heute wieder Hubschrauber der Bundeswehr im Einsatz. Mit angehängten 5000-Liter-Tanks holen sie Wasser aus umliegenden Seen und verteilen es auf bestimmte Waldgebiete. Wegen der Gefahr durch Altmunition dürfen die Piloten den Brand nicht direkt überfliegen. Laut den Behörden wurden bislang knapp 380 Hektar Land zerstört. Das entspricht in etwa der Fläche des Stadtstaates Monaco. Zuletzt hatte sich das Brandgebiet kaum ausgedehnt. Das waren die Nachrichten. Das Wetter in Deutschland. Tagsüber gebietsweise Schauer in der Mitte und im Süden Deutschlands zum Teil kräftige Gewitter, sonst meist trocken. Höchstwerte 19 Grad in Nordfriesland bis 29 Grad am Oberrhein. Es ist 6.04 Uhr.
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5: Nach Millionenverlusten im Gesundheitswesen. Braunschweigs Bundestagsabgeordneter fordert Prüfung bei Krankenkassen und kassenärztlichen Vereinigungen. Bildungseinrichtungen vor dem Aus. Gewerkschaft Verdi wirft Leitung der Lebenshilfe GfON Verschleppung vor. Und Braunschweiger Löwe am Eintrachtstadion. Verwaltung genehmigt Nutzung des Wappentiers. Im Studio Marieke Eichner. Das sind die Meldungen im Einzelnen. Nach Berichten über Verluste von Krankenkassen und kassenärztlichen Vereinigungen durch Investitionen in risikoreiche Immobilienfonds fordert der Braunschweiger Bundestagsabgeordnete Christos Pantazis eine Überprüfung der Vorgänge. Im Zuge der anstehenden Strukturreformen werde man die Finanzaufsicht über die gesetzlichen Krankenkassen und die bestehenden Kontrollmechanismen insgesamt in den Blick nehmen, sagte der SPD-Politiker. Man werde auch darüber sprechen müssen, ob die derzeitige Anzahl gesetzlicher Krankenkassen langfristig noch sachgerecht sei. Darüber hinaus werde man sich mit der Rolle der kassenärztlichen Vereinigungen beschäftigen, so Pantazis weiter. Diese erfüllten einen gesetzlichen Sicherstellungsauftrag. Man müsse sich die Frage stellen, ob dieser Auftrag noch im erforderlichen Umfang erfüllt werde. Die Gewerkschaft Verdi kritisiert die Leitung der Lebenshilfe Gifhorn. Konkret geht es um den Vorwurf, die Leitung der Lebenshilfe Gifhorn habe Möglichkeiten zur Weiterbeschäftigung der Mitarbeitenden verschleppt. Hintergrund ist die geplante Schließung von 2 Tagesbildungsstätten sowie der Förderschule Schule der Zukunft. Schon Ende 2020 habe der Landkreis beschlossen, eine eigene Förderschule ins Leben zu rufen, teilte Verdi mit. Der Landkreis habe der Lebenshilfe Gifhorn bereits frühzeitig Lösungsvorschläge unterbreitet. Voraussetzung dafür sei allerdings gewesen, dass die Schule künftig nicht mehr in Trägerschaft der Lebenshilfe fortgeführt werde. Die Geschäftsführung um Frau Dr. Heidling habe diese Vorschläge abgelehnt, hieß es weiter. Die Gewerkschaft forderte die Geschäftsführung auf, in Verhandlungen mit dem Landkreis und dem Betriebsrat zu gehen. Am Eintrachtstadion in Braunschweig kann künftig ein Schild mit dem Wappentier der Stadt angebracht werden. Das teilte die Stadtverwaltung mit. Demnach genehmigte der Verwaltungsausschuss die Nutzung des steigenden Löwens auf einem Schild am Haupteingang. Zwischen den Begriffen Eintracht und Stadion, im Schrifttyp an einer historischen Beschriftung der Hauptbühne orientiert, werde das Wappenschild platziert. Es sei in der Vergangenheit mehrfach verwendet worden, so die Verwaltung weiter. Die Zustimmung sei erforderlich gewesen, weil das historische Wappen deutliche Bezüge zum städtischen Wappen aufweise. Das Stadionschild soll zu Beginn der neuen Saison im August fertiggestellt sein. Und das waren Nachrichten aus der Region. 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
1: Nach Millionenverlusten im Gesundheitswesen. Braunschweigs Bundestagsabgeordneter fordert Prüfung bei Krankenkassen und kassenärztlichen Vereinigungen. Bildungseinrichtungen vor dem Aus. Gewerkschaft Verdi wirft Leitung der Lebenshilfe Gifhorn Verschleppung vor. Und Braunschweiger Löwe am Eintrachtstadion. Verwaltung genehmigt Nutzung des Wappentiers. Im Studio Marieke Eichner. Das sind die Meldungen im Einzelnen. Nach Berichten über Verluste von Krankenkassen und kassenärztlichen Vereinigungen durch Investitionen in risikoreiche Immobilienfonds fordert der Braunschweiger Bundestagsabgeordnete Christos Pantazis eine Überprüfung der Vorgänge. Im Zuge der anstehenden Strukturreformen werde man die Finanzaufsicht über die gesetzlichen Krankenkassen und die bestehenden Kontrollmechanismen insgesamt in den Blick nehmen, sagte der SPD-Politiker. Man werde auch darüber sprechen müssen, ob die derzeitige Anzahl gesetzlicher Krankenkassen langfristig noch sachgerecht sei. Darüber hinaus werde man sich mit der Rolle der kassenärztlichen Vereinigungen beschäftigen, so Pantazis weiter. Diese erfüllten einen gesetzlichen Sicherstellungsauftrag. Man müsse sich die Frage stellen, ob dieser Auftrag noch im erforderlichen Umfang erfüllt werde. Die Gewerkschaft Verdi kritisiert die Leitung der Lebenshilfe Gifhorn. Konkret geht es um den Vorwurf, die Leitung der Lebenshilfe Gifhorn habe Möglichkeiten zur Weiterbeschäftigung der Mitarbeitenden verschleppt. Hintergrund ist die geplante Schließung von 2 Tagesbildungsstätten sowie der Förderschule Schule der Zukunft. Schon Ende 2020 habe der Landkreis beschlossen, eine eigene Förderschule ins Leben zu rufen, teilte Verdi mit. Der Landkreis habe der Lebenshilfe Gifhorn bereits frühzeitig Lösungsvorschläge unterbreitet. Voraussetzung dafür sei allerdings gewesen, dass die Schule künftig nicht mehr in Trägerschaft der Lebenshilfe fortgeführt werde. Die Geschäftsführung um Frau Dr. Heidling habe diese Vorschläge abgelehnt, hieß es weiter. Die Gewerkschaft forderte die Geschäftsführung auf, in Verhandlungen mit dem Landkreis und dem Betriebsrat zu gehen. Am Eintrachtstadion in Braunschweig kann künftig ein Schild mit dem Wappentier der Stadt angebracht werden. Das teilte die Stadtverwaltung mit. Demnach genehmigte der Verwaltungsausschuss die Nutzung des steigenden Löwens auf einem Schild am Haupteingang. Zwischen den Begriffen Eintracht und Stadion, im Schrifttyp an einer historischen Beschriftung der Hauptbühne orientiert, werde das Wappenschild platziert. Es sei in der Vergangenheit mehrfach verwendet worden, so die Verwaltung weiter. Die Zustimmung sei erforderlich gewesen, weil das historische Wappen deutliche Bezüge zum städtischen Wappen aufweise. Das Stadionschild soll zu Beginn der neuen Saison im August fertiggestellt sein. Und das waren Nachrichten aus der Region. 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
1: Um 7 Uhr mit Claudia Drews. Neue kleine Solaranlagen sollen nun doch länger gefördert werden als bisher geplant. Bundeswirtschaftsministerin Reiche hat dazu einen überarbeiteten Entwurf des Erneuerbare-Energien-Gesetzes vorgelegt. Aus der Nachrichtenredaktion Torben Müller.
2: Übergangsweise ist eine abgesenkte Einspeisevergütung für bis zu 36 Monate vorgesehen. Danach müssten Anlagenbetreiber auf sogenannte Direktvermarktung umsteigen. Das betrifft kleine Solaranlagen bis 25 Kilowatt installierter Leistung, die ab 2027 errichtet werden. Bisher hatten Besitzer kleiner Anlagen, vor allem Privathaushalte, 20 Jahre lang pro Kilowattstunde einen festen Betrag für die Einspeisung erhalten. Reiche hatte geplant, das 2027 abzuschaffen. Das hatte breite Kritik ausgelöst.
1: Die USA und der Iran haben auch in dieser Nacht ihre gegenseitigen Angriffe fortgesetzt, zum 7. Mal in Folge. Das US-Militär bestätigte, dass neue Attacken auf den Iran gestartet wurden. Aus der Nachrichtenredaktion Ivo Maroschik.
3: Ziel sei erneut gewesen, die militärischen Fähigkeiten des Iran weiter zu schwächen, heißt es vom US-Militärkommando für den Nahen Osten. Das iranische Staatsfernsehen berichtete von Explosionen in Sirik im Süden des Landes und in der wichtigen Hafenstadt Bandar Abbas. Der Iran habe daraufhin Raketen auf Ziele in Jordanien und Kuwait abgefeuert. Kuwait bestätigte, dass die Luftabwehr im Einsatz war. Auch in Bahrain gab es in der Nacht Luftalarm.
1: Ungeachtet der Eskalation im Irankrieg sieht Außenminister Wadephul keinen Spielraum, um die Menschen in Deutschland stärker zu entlasten, etwa in Form eines neuen Tankrabatts. Man müsse ehrlich sein und sagen, dass die beiden großen Konflikte in der Ukraine und in der Golfregion leider dazu führten, dass die Energiepreise steigen. Das könne die Politik nicht dauerhaft abfedern, sagte Wadephul dem Redaktionsnetzwerk Deutschland. Stattdessen müsse es darum gehen, die Konflikte diplomatisch zu lösen. Auch hält es der CDU-Politiker für wichtig, die erneuerbaren Energien schneller auszubauen. Im Müritz-Nationalpark kämpfen hunderte Feuerwehrleute weiter dagegen, dass sich der Waldbrand ausbreitet. Nach Angaben des Landkreises sind auch heute wieder Hubschrauber der Bundeswehr im Einsatz. Wegen der Gefahr durch Altmunition dürfen die Piloten den Brand nicht direkt überfliegen. Laut den Behörden wurden bislang knapp 380 Hektar Land zerstört. Das entspricht in etwa der Fläche des Stadtstaates Monaco. Zuletzt hatte sich das Brandgebiet kaum ausgedehnt. Bei der Fußballweltmeisterschaft treffen am Abend im Spiel um Platz 3 Frankreich und England aufeinander. Anstoß ist in Miami um 23 Uhr deutscher Zeit. Aus dem ARD-WM-Team Felix Gerhardt.
4: Es ist ein Spiel, das hoch umstritten ist. Englands Trainer Thomas Tuchel hatte nach dem verlorenen Halbfinale gesagt, weder sein Team noch die Franzosen hätten Lust darauf. Und auch Frankreichs Trainer Didier Deschamps bezeichnete das Spiel um Platz 3 als Pflicht. Für Deschamps wird es das letzte Spiel als Nationaltrainer. 14 Jahre lang hat er die Equipe Tricolore betreut und gewann 2018 den WM-Titel. Die Nationalmannschaft sei das Beste gewesen, was ihm in seinem beruflichen Leben passiert sei, sagte Deschamps. Es gilt als sicher, dass sein Nachfolger Zinedine Zidane wird. Beide gewannen mit Frankreich 1998 als Spieler die Weltmeisterschaft. Deschamps als Kapitän, Zidane als Doppeltorschütze im Finale.
1: Und das waren die Nachrichten. Das Wetter in Norddeutschland, heute oft bewölkt mit einzelnen Aufheiterungen, aber meist trocken. Höchstwerte 19 bis 25 Grad, teils starke, an der See stürmische Böen. Morgen viele Wolken, zeitweise Regen, später ab und an längere freundliche Abschnitte bei 18 bis 22 Grad und es ist windig. Die Zeit 7.04 Uhr.
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5: Nach Millionenverlusten im Gesundheitswesen. Braunschweigs Bundestagsabgeordneter fordert Prüfung bei Krankenkassen und kassenärztlichen Vereinigungen. Bildungseinrichtungen vor dem Aus. Gewerkschaft Verdi wirft Leitung der Lebenshilfe Gifhorn Verschleppung vor. Und Braunschweiger Löwe am Eintrachtstadion. Verwaltung genehmigt Nutzung des Wappentiers. Im Studio Marieke Eichner. Das sind die Meldungen im Einzelnen. Nach Berichten über Verluste von Krankenkassen und kassenärztlichen Vereinigungen durch Investitionen in risikoreiche Immobilienfonds fordert der Braunschweiger Bundestagsabgeordnete Christos Pantazis eine Überprüfung der Vorgänge. Im Zuge der anstehenden Strukturreformen werde man die Finanzaufsicht über die gesetzlichen Krankenkassen und die bestehenden Kontrollmechanismen insgesamt in den Blick nehmen, sagte der SPD-Politiker. Man werde auch darüber sprechen müssen, ob die derzeitige Anzahl gesetzlicher Krankenkassen langfristig noch sachgerecht sei. Darüber hinaus werde man sich mit der Rolle der kassenärztlichen Vereinigungen beschäftigen, so Pantazis weiter. Diese erfüllten einen gesetzlichen Sicherstellungsauftrag. Man müsse sich die Frage stellen, ob dieser Auftrag noch im erforderlichen Umfang erfüllt werde. Die Gewerkschaft Verdi kritisiert die Leitung der Lebenshilfe Gifhorn. Konkret geht es um den Vorwurf, die Leitung der Lebenshilfe Gifhorn habe Möglichkeiten zur Weiterbeschäftigung der Mitarbeitenden verschleppt. Hintergrund ist die geplante Schließung von 2 Tagesbildungsstätten sowie der Förderschule Schule der Zukunft. Schon Ende 2020 habe der Landkreis beschlossen, eine eigene Förderschule ins Leben zu rufen, teilte Verdi mit. Der Landkreis habe der Lebenshilfe Gifhorn bereits frühzeitig Lösungsvorschläge unterbreitet. Voraussetzung dafür sei allerdings gewesen, dass die Schule künftig nicht mehr in Trägerschaft der Lebenshilfe fortgeführt werde. Die Geschäftsführung um Frau Dr. Heidling habe diese Vorschläge abgelehnt, hieß es weiter. Die Gewerkschaft forderte die Geschäftsführung auf, in Verhandlungen mit dem Landkreis und dem Betriebsrat zu gehen. Am Eintrachtstadion in Braunschweig kann künftig ein Schild mit dem Wappentier der Stadt angebracht werden. Das teilte die Stadtverwaltung mit. Demnach genehmigte der Verwaltungsausschuss die Nutzung des steigenden Löwens auf einem Schild am Haupteingang. Zwischen den Begriffen Eintracht und Stadion, im Schrifttyp an einer historischen Beschriftung der Hauptbühne orientiert, werde das Wappenschild platziert. Es sei in der Vergangenheit mehrfach verwendet worden, so die Verwaltung weiter. Die Zustimmung sei erforderlich gewesen, weil das historische Wappen deutliche Bezüge zum städtischen Wappen aufweise. Das Stadionschild soll zu Beginn der neuen Saison im August fertiggestellt sein. Und das waren Nachrichten aus der Region. 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
1: Nach Millionenverlusten im Gesundheitswesen. Braunschweigs Bundestagsabgeordneter fordert Prüfung bei Krankenkassen und kassenärztlichen Vereinigungen. Bildungseinrichtungen vor dem Aus. Gewerkschaft Verdi wirft Leitung der Lebenshilfe Gifhorn Verschleppung vor. Und Braunschweiger Löwe am Eintrachtstadion. Verwaltung genehmigt Nutzung des Wappentiers. Im Studio Marieke Eichner. Das sind die Meldungen im Einzelnen. Nach Berichten über Verluste von Krankenkassen und kassenärztlichen Vereinigungen durch Investitionen in risikoreiche Immobilienfonds fordert der Braunschweiger Bundestagsabgeordnete Christos Pantazis eine Überprüfung der Vorgänge. Im Zuge der anstehenden Strukturreformen werde man die Finanzaufsicht über die gesetzlichen Krankenkassen und die bestehenden Kontrollmechanismen insgesamt in den Blick nehmen, sagte der SPD-Politiker. Man werde auch darüber sprechen müssen, ob die derzeitige Anzahl gesetzlicher Krankenkassen langfristig noch sachgerecht sei. Darüber hinaus werde man sich mit der Rolle der kassenärztlichen Vereinigungen beschäftigen, so Pantazis weiter. Diese erfüllten einen gesetzlichen Sicherstellungsauftrag. Man müsse sich die Frage stellen, ob dieser Auftrag noch im erforderlichen Umfang erfüllt werde. Die Gewerkschaft Verdi kritisiert die Leitung der Lebenshilfe Gifhorn. Konkret geht es um den Vorwurf, die Leitung der Lebenshilfe Gifhorn habe Möglichkeiten zur Weiterbeschäftigung der Mitarbeitenden verschleppt. Hintergrund ist die geplante Schließung von 2 Tagesbildungsstätten sowie der Förderschule Schule der Zukunft. Schon Ende 2020 habe der Landkreis beschlossen, eine eigene Förderschule ins Leben zu rufen, teilte Verdi mit. Der Landkreis habe der Lebenshilfe Gifhorn bereits frühzeitig Lösungsvorschläge unterbreitet. Voraussetzung dafür sei allerdings gewesen, dass die Schule künftig nicht mehr in Trägerschaft der Lebenshilfe fortgeführt werde. Die Geschäftsführung um Frau Dr. Heidling habe diese Vorschläge abgelehnt, hieß es weiter. Die Gewerkschaft forderte die Geschäftsführung auf, in Verhandlungen mit dem Landkreis und dem Betriebsrat zu gehen. Am Eintrachtstadion in Braunschweig kann künftig ein Schild mit dem Wappentier der Stadt angebracht werden. Das teilte die Stadtverwaltung mit. Demnach genehmigte der Verwaltungsausschuss die Nutzung des steigenden Löwens auf einem Schild am Haupteingang. Zwischen den Begriffen Eintracht und Stadion, im Schrifttyp an einer historischen Beschriftung der Hauptbühne orientiert, werde das Wappenschild platziert. Es sei in der Vergangenheit mehrfach verwendet worden, so die Verwaltung weiter. Die Zustimmung sei erforderlich gewesen, weil das historische Wappen deutliche Bezüge zum städtischen Wappen aufweise. Das Stadionschild soll zu Beginn der neuen Saison im August fertiggestellt sein. Und das waren Nachrichten aus der Region. 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
1: Um 8 Uhr mit Claudia Drews. Neue kleine Solaranlagen sollen nun doch länger gefördert werden als bisher geplant. Bundeswirtschaftsministerin Reicher hat dazu einen überarbeiteten Entwurf des Erneuerbare-Energien-Gesetzes vorgelegt. Aus der NDR-Nachrichtenredaktion Torben Müller.
2: Übergangsweise ist eine abgesenkte Einspeisevergütung für bis zu 36 Monate vorgesehen. Danach müssten Anlagenbetreiber auf sogenannte Direktvermarktung umsteigen. Das betrifft kleine Solaranlagen bis 25 Kilowatt installierter Leistung, die ab 2027 errichtet werden. Bisher hatten Besitzer kleiner Anlagen, vor allem Privathaushalte, 20 Jahre lang pro Kilowattstunde einen festen Betrag für die Einspeisung erhalten. Reicher hatte geplant, das 2027 abzuschaffen. Das hatte breite Kritik ausgelöst.
1: Die siebte Nacht in Folge hat das US-Militär den Iran attackiert. Ziele waren nach Angaben der USA Kontrollanlagen, Waffenlager und militärische Infrastruktur. Iranische Medien meldeten mehrere Tote und Verletzte. Im Fokus der Angriffe stand offenbar erneut der Süden des Landes. Der Iran reagierte wiederum mit Attacken auf mehrere Golfstaaten. Auch aus Saudi-Arabien und Jordanien gab es Berichte über Explosionen. Ungeachtet der Eskalation im Iran-Krieg sieht Außenminister Wadefuhl keinen Spielraum, um die Menschen in Deutschland stärker zu entlasten, etwa in Form eines neuen Tankrabatts. Man müsse ehrlich sein und sagen, dass die beiden großen Konflikte in der Ukraine und in der Golfregion leider dazu führten, dass die Energiepreise steigen. Das könne die Politik nicht dauerhaft abfedern, sagte Wadefuhl dem Redaktionsnetzwerk Deutschland. Stattdessen müsse es darum gehen, die Konflikte diplomatisch zu lösen. Auch hält es der CDU-Politiker für wichtig, die erneuerbaren Energien schneller auszubauen. Die Sicherheitslage in Deutschland hat sich nach Angaben von Bundesinnenminister Dobrindt verschärft. Anschlagspläne seien klar erkennbar, sagte der CSU-Politiker der Welt am Sonntag. Aus Berlin, Lissy Kaufmann.
3: Dobrindt spricht von einer vermehrten Melde- und Aufklärungslage. Deshalb habe er die bislang als abstrakt eingestufte Bedrohungslage hochgestuft zu einer hohen Bedrohungslage. Das bedeutet, dass in Deutschland jederzeit mit einem Risiko von Anschlägen zu rechnen sei, so Dobrindt. Klar erkennbar seien solche Anschlagspläne gegen Infrastruktureinrichtungen und Personen. Künftig will der CSU-Politiker den Nachrichtendiensten mehr Befugnisse einräumen. Sie sollen nicht mehr nur Informationen sammeln und auswerten, sondern in bestimmten Situationen auch selber eingreifen dürfen.
1: Im Brandgebiet im Müritz-Nationalpark kämpfen weiter 400 Einsatzkräfte gegen die Flammen. In der vergangenen Nacht hat sich das Feuer nicht weiter ausgebreitet, wie der Landrat des Kreises Mecklenburgische Seenplatte mitteilte. Aus Neubrandenburg Sven-Peter Martens.
4: In der Nacht hat es im Bereich des Müritz-Nationalparkes nicht einen Tropfen Regen gegeben, sagte Landrat Müller heute Morgen am Telefon. Auch die befürchteten Windböen blieben aus, die das Feuer möglicherweise wieder hätten anfachen können. Ab 10.30 Uhr unterstützen erneut zwei Hubschrauber der Bundeswehr die Löscharbeiten aus der Luft. Ob sie auch morgen fliegen können, ist noch unklar. Zunächst muss geklärt werden, ob ausreichend Hubschrauberpiloten zur Verfügung stehen, so Müller. Insgesamt hat der Brand im Müritz-Nationalpark inzwischen weit mehr als 370 Hektar Wald zerstört.
1: Das waren die Nachrichten. Das Wetter in Norddeutschland. Heute oft bewölkt mit einzelnen Aufheiterungen, aber meist trocken. Höchstwerte 19 bis 25 Grad, teils starke, an der See auch stürmische Böen. Morgen viele Wolken, zeitweise Regen, später auch längere freundliche Abschnitte, 18 bis 22 Grad und es bleibt windig. Es ist 8.04 Uhr.
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2: Hallo und herzlich willkommen zur Schlagerparty. Entweder hören Sie uns am Montagabend in der Live-Sendung oder am Samstagmorgen in der Wiederholung. Ich wünsche Ihnen ganz viel Spaß in dieser Stunde. Wir haben viel neue Musik für Sie dabei und natürlich Altes und Bekanntes. Und damit viel Spaß in der Schlagerparty mit neuer Musik jetzt von Julia Lindholm. Bleiben, wenn es am schönsten ist. Also die Stunde bleiben wir gerne.

Ein Partykracher für den Sommer 2026 war in den 80er Jahren schon gut und jetzt auch wieder. Mella Rose hat diesen Titel neu aufgenommen. Manuel Goodbye, damals von Audrey Landers gesungen. Als nächstes in der Schlagerparty hier bei Radio Kavelle eine Comeback-Single von Ellen Krenz. Was kann ich tun, um dein Herz zu gewinnen? Steigt auch gerade in den Hitparaden nach oben. Und danach gibt's die neue Single von Ella Endlich. Die heißt Cinderella. Hier kommt aber erstmal Ellen Krenz.

0: Kleines Wortspielchen mit ihrem Namen Cinderella Ella. Endlich ihre neue Single hier in der Schlagerparty bei Radio Kapelle. Entweder am Montagabend oder am Samstagmorgen in der Wiederholung. Jetzt haben wir Musik für jemanden oder für jeden, der Lena heißt. Und das singt Herzpunkt 2, die Schlageragenten. Und der Titel wird begleitet von einem netten Gruß.
1: Matthias, liebes Team von Radio Uckerwelle, hier ist Herzpunkt 2, die Schlageragenten. Wir wünschen euch und allen Hörerinnen und Hörern ganz viel Freude mit unserem neuen Titel Lena.

tolle neue Single von Pia Marlow, Herz an in der Schlagerparty, hier bei Radio KW. Entweder am Montagabend in der Live-Sendung oder am Samstagmorgen in der Wiederholung. Jetzt zaubern wir ein bisschen italienisches Urlaubsflair ins Radio. Gabriella Massa mit Fragile als nächstes und danach gibt's von der neuen Künstlerin Marlene, heißt sie, Chaoten wie wir.

Eine neue Künstlerin, Marleen, heißt sie, Chaoten, wie wir, gehört in der Schlager Party bei Radio Okerwelle am Montagabend oder am Samstagmorgen in der Wiederholung. Jetzt haben wir einen Mutmacher-Song für allen, denen, die es momentan nicht so gut erwischt hat. Und dieser Mutmacher-Song kommt von Franzin Jordi und danach geht's ans Meer. Unendlich wie das Meer von Linda Fee. Man vergisst.

Sängerin, Moderatorin und vor knapp 15 Jahren war sie mal Miss Schweiz, Linda Fee, mit Unendlich wie das Meer in der Schlagerparty. Jetzt kommen wir zu einem Geburtstagskind der letzten Woche. Melissa Naschenwegen aus Österreich ist 36 geworden und jetzt haben wir einen Titel von ihr, Michel mit der Sichel. Herzlichen Glückwunsch noch nachträglich.

Musik für das leichte Sommerfeeling. Sonja Liebing mit Sonnenwind Piloten. Als nächstes haben wir in der Schlagerparty eine Dame, die letzte Woche hier in Braunschweig bei dem Bravo Open aufgetreten ist und für viel Stimmung gesorgt hat. Vanessa Mai hier mit ihrem Titel 747 bei Radio Kapelle in der Schlagerparty.

Eine Live-Aufnahme von Roland Kaiser. Kurios, einer der ganz, ganz Großen auch live. Das war's schon wieder mit der Schlagerparty. Am Montagabend oder am Samstagmorgen in der Wiederholung, wenn Sie uns am Samstag hören, hören wir uns nach den Nachrichten gleich wieder zur Traumparade, der Schlager-Hitparade von Radio Kavelle. Ansonsten darf ich mich schon mal verabschieden. Nächste Woche in der Schlagerparty begrüßt Sie wieder Michael Wieser. Und wenn Sie mögen, hören wir uns wieder in 14 Tagen. Jetzt gibt's auch Neumusik von Sandra Haag. Du machst mir Gänsehaut. Und damit wünsche ich Ihnen eine schöne Woche. Tschüss.

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1: Um 9 Uhr mit Claudia Drews. Neue kleine Solaranlagen sollen nun doch länger gefördert werden als bisher geplant. Bundeswirtschaftsministerin Reiche hat dazu einen überarbeiteten Entwurf des Erneuerbare-Energien-Gesetzes vorgelegt. Aus der NDR-Nachrichtenredaktion Torben Müller.
2: Übergangsweise ist eine abgesenkte Einspeisevergütung für bis zu 36 Monate vorgesehen. Danach müssten Anlagenbetreiber auf sogenannte Direktvermarktung umsteigen. Das betrifft kleine Solaranlagen bis 25 Kilowatt installierter Leistung, die ab 2027 errichtet werden. Bisher hatten Besitzer kleiner Anlagen, vor allem Privathaushalte, 20 Jahre lang pro Kilowattstunde einen festen Betrag für die Einspeisung erhalten. Reiche hatte geplant, das 2027 abzuschaffen. Das hatte breite Kritik ausgelöst.
1: Bundesinnenminister Dobrindt plant, den deutschen Nachrichtendiensten mehr Befugnisse einzuräumen. Sie sollen nicht mehr nur Informationen sammeln und auswerten, sondern in bestimmten Situationen auch selbst eingreifen dürfen. Das könne in akuten Terrorlagen bedeuten, dass Verfassungsschützer Wohnungen betreten und durchsuchen, wenn Polizeikräfte nicht rechtzeitig verfügbar seien, sagte Dobrindt der Welt am Sonntag. Die Pläne sollen Mitte August Thema im Bundeskabinett sein. Dobrindt bekräftigte gleichzeitig, dass sich die Sicherheitslage in Deutschland verschärft hat. Die siebte Nacht in Folge hat das US-Militär den Iran attackiert. Ziele waren nach Angaben der USA Kontrollanlagen, Waffenlager und militärische Infrastruktur. Iranische Medien meldeten mehrere Tote und Verletzte. Im Fokus der Angriffe stand offenbar erneut der Süden des Landes. Der Iran reagierte wiederum mit Attacken auf mehrere Golfstaaten. Auch aus Saudi-Arabien und Jordanien gab es Berichte über Explosionen. In Baden-Württemberg hat es erneut einen gewalttätigen Übergriff auf einen Beschäftigten der Bahn gegeben. Den Angaben zufolge stürzte der Sicherheitsmitarbeiter aus einem fahrenden Zug. Vorausgegangen war ein Streit bei einer Fahrscheinkontrolle. Aus Tübingen, Judith Hövelmeier.
3: Im Rahmen der Kontrolle soll der mutmaßlich alkoholisierte Fahrgast die beiden Sicherheitskräfte beleidigt haben. Danach war es laut Polizei zu einem Gerangel zwischen dem 36-jährigen Fahrgast und einem 26 Jahre alten Sicherheitsmann gekommen. Dabei gingen beide zu Boden. Hierbei öffnete sich aus bislang ungeklärter Ursache die Tür des fahrenden Zuges und der 26-Jährige stürzte aus dem Zug. Der lebensgefährlich verletzte Bahnmitarbeiter wurde bei einer groß angelegten Suche im Gleisbereich gefunden und in ein Krankenhaus gebracht. Der Tatverdächtige ist noch im Zug festgenommen worden. Die genauen Hintergründe und der Ablauf des Geschehens werden noch ermittelt.
1: Bei der Fußball-Weltmeisterschaft treffen am Abend im Spiel um Platz 3 Frankreich und England aufeinander. Anstoß in Miami ist um 23 Uhr deutscher Zeit. Aus dem ARD-WM-Team Felix Gerhardt.
4: Es ist ein Spiel, das hoch umstritten ist. Englands Trainer Thomas Tuchel hatte nach dem verlorenen Halbfinale gesagt, weder sein Team noch die Franzosen hätten Lust darauf. Und auch Frankreichs Trainer Didier Deschamps bezeichnete das Spiel um Platz 3 als Pflicht. Für Deschamps wird es das letzte Spiel als Nationaltrainer. 14 Jahre lang hat er die Equipe Tricolore betreut und gewann 2018 den WM-Titel. Die Nationalmannschaft sei das Beste gewesen, was ihm in seinem beruflichen Leben passiert sei, sagte Deschamps. Es gilt als sicher, dass sein Nachfolger Zinedine Zidane wird. Beide gewannen mit Frankreich 1998 als Spieler die Weltmeisterschaft. Deschamps als Kapitän, Zidane als Doppeltorschütze im Finale.
1: Das waren die Nachrichten. Das Wetter in Norddeutschland heute oft bewölkt. Es gibt einzelne Aufheiterungen, bleibt aber trocken. Höchstwerte 19 bis 25 Grad, teils starke, an der See auch stürmische Böen. Morgen viele Wolken, zeitweise Regen, ab und an freundliche Abschnitte, 18 bis 22 Grad und weiter windig. Es ist 9.04 Uhr.
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5: Hallo und schönen guten Morgen. Herzlich willkommen zur Traumparade 1355 heute am 18.07. Mein Name ist Matthias Bethmarotzke in Vertretung für Miriam Wilbert-Schunke. Ich begrüße Sie ganz herzlich und wir haben diese Woche haben wir 6 Platzierungen für Sie, denn einen Platz haben wir doppelt mit gleicher Punktzahl. Aber bevor es damit losgeht, verteilen wir erstmal einen Geburtstagsgruß, nämlich Judith von Judith und Mail hat Geburtstag gehabt. Gestern war ihr Geburtstag und da gratulieren wir nochmal ganz herzlich. Nachträglich mit einmal Rio und zurück. Herzlichen Glückwunsch.

Ja, Glückwunsch nochmal an Judith von Judith und Mel und einmal Rion zurück. Das war unser kleiner Geburtstagsgruß. Jetzt geht's los mit der Traumparade 1355. Die letzte Sendung vor unserer kleinen Sommerpause. Diese Sendung wird auch nochmal wiederholt am nächsten Samstag, am 25.07. Und wir starten mit Neuvorstellung. Neuvorstellung Nummer 1. Ein neuer Titel von Franzin Jordi. Und der heißt Nur für eine Sommernacht, passend zu unserer Jahreszeit. Neuvorstellung Nummer 1.

Nur für eine Sommernacht, die sympathische Franzin Jordi, unsere Neuvorstellung Nummer 1 in der Traumparade. Und den können Sie wählen, nämlich ab morgen Abend 18 Uhr bis Donnerstagabend 23.59 Uhr. Wenn Sie den Titel mochten, dann haben Sie die Chance, den noch bis zu dreimal in unsere Hitparade zu wählen. Neuvorstellung Nummer 2 als nächstes, Uwe Busse, mal wieder ein Mann in unserer Neuvorstellung, Schenk mir jeden Tag ein Lächeln, 2.0 sein neuer Titel.

Ja, das Motto eigentlich für jeden Tag, schenk jeden Tag ein Lächeln 2.0. Uwe Busse mit seiner neuen Single, unsere Neuvorstellung Nummer 2, können Sie auch reinwählen unter traumparade.de ab morgen Abend 18 Uhr. Neuvorstellung Nummer 3 als nächstes kommt aus Österreich. Vor 2 Wochen hatte sie Geburtstag, haben wir ihr auch gratuliert hier mit einem Titel. Und jetzt haben wir eine neue Single von ihr, Petra Frei, für immer da, heißt ihr neuer Titel, unsere Neuvorstellung Nummer 3.

3 mit ihrer neuen Single Für immer da. Tolles Lied können Sie reinwählen unter traumparade.de, wenn Sie möchten. So, jetzt gehen wir fast 70 Jahre in der Zeit zurück. Unser vierte Neuvorstellung, wie immer unser Klassiker. Und da haben wir diesmal ganz, ganz tief in die Kiste gegriffen. Nämlich ins Jahr 1960 gehen wir zurück von der unvergessenen Katharina Valente. Passend zur Jahreszeit Itzy Bitsy Teeny Weeny Honolulu Strand Bikini. Den dürfen Sie auch reinwählen, wenn Sie mögen. Unsere Neuvorstellung Nummer 4.

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1: Katharina Valente, unsere Neuverstellung Nummer 4 als Klassiker, ICBC Tenuini Honolulu Strand Bikini. Der Bikini 80 Jahre alt geworden gerade erst und dazu passend dieses Lied fast 70 Jahre alt. Jetzt haben wir noch eine Neuverstellung für Sie und das ist eine Gemeinschaftsproduktion der Gruppe Wind, Bella Vista und Once and Twice. Das ist ein Projekt von Jörg Backhaus und die drei haben sich zusammengeschlossen, weil ich verliebt in dich bin. Das heißt dieser Titel und wir hören uns mal an, wie drei Gruppen zusammen in einem Titel klingen. Bella Vista und Wind und Once and Twice, Neuvorstellung Nummer 5.

0: Ja, so klingen drei Gruppen in einem Titel. Wind, Bella Vista und Once and Twice, weil ich verliebt in dich bin. Unsere Neuvorstellung Nummer 5 in der Traumparade 1355. Unsere letzte Sendung vor der kurzen Sommerpause. Und ich fasse jetzt die ganzen Neuvorstellungen für Sie nochmal zusammen. Wir hatten als Neuvorstellung Nummer 1 Franzine Jordi, Nur für eine Sommernacht.
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0: Sind Jordi, Neuvorstellung Nummer 1, die Nummer 2 kam von Uwe Busse.
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0: Neuvorstellung Nummer 2, Uwe Busse, die Nummer 3 kam von Petra Frey.
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0: immer, da heißt ihr neuer Titel Petra Frey. Die Nummer 4 war unser Klassiker Katharina Valente.
4: Es war ihr Itzi Bitsi Dini Wini Honolulu Strand Bikini. Er war schick und er war so modern.
0: Itzi Bitsi Tini Wini Honolulu Strand Bikini. Neuvorstellung Nummer 4 und die Nummer 5 kam von Wind, Bella Vista und Once and Twice. Ich verliebt in dich bin. Das waren unsere 5 Neuvorstellungen. Die können Sie reinwählen in die nächste Live-Ausgabe und die kommt erst am 15. August nach unserer Sommerpause. Aber Sie können ab morgen Abend 18 Uhr schon wählen bis Donnerstagabend 23.59 Uhr. So, bevor es hier mit den Platzierungen weitergeht, haben wir noch einen kurzen Programmtipp für Sie.
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0: Und damit kommen wir jetzt zur Auswertung der Traumparade 1355. Wir haben 5 Platzierungen für Sie. Diese Woche haben wir den Platz 4 einmal doppelt. Und wir starten aber erstmal mit Platz 5 aus der letzten Woche. Nochmal in die neue Platzierung gewählt. Semino Rossi mit seinem neuen Titel Wahnsinn oder Liebe. Unsere Nummer 5.

Zemino Rossi, Wahnsinn. Oder lieber, wenn Sie mögen, können Sie den Titel noch einmal wieder wählen in die nächste Ausgabe. Den nächsten Titel dürfen Sie nicht wieder wählen. Unsere Platzierung Nummer 4, Amelie Rika aus Österreich. Sie ist 13 Jahre alt und sie hat es mit allen 4 Malen in diese Traumparade geschafft. Diesmal auf Platz 4. Mit dir ist jeder Tag.

Ja, eine tolle Stimme und das schon mit 13 Jahren, Amelie Rieker. Und mit dir ist jeder Tag diese Titel, scheidet aber leider aus unserer Hitparade jetzt aus. Er war viermal dabei. Platz 4 ist doppelt vergeben, hatte ich vorhin schon gesagt. Und den zweiten, vierten Platz hat sich Norman Lang geschnappt aus den Neuvorstellungen der letzten Woche. Die Liebe schafft das schon. Unsere Nummer 4. Die Liebe.

eingestiegen auf die Nummer 4. Die Liebe schafft das schon in Eutel von Norman Langen. Wir sind bei Platz 3 der Traumparade 1355 angelangt und den dürfen Sie leider auch nicht wieder wählen. Das sind die Schlageragenten mit ihrem Titel Lena.

0: die Schlageragenten von Ihnen gewählt auf die 3 und ausgeschieden aus unserer Hitparade da. Der Titel 4-mal dabei waren, den dürfen Sie also nächstes Mal nicht wieder wählen. Wir kommen zu Platz 2. Da haben wir eine junge Sängerin, die wir in letzter Woche neu vorgestellt haben. Luella heißt sie und die hat es gleich auf Platz 2 geschafft. Und da hat sie so gefreut, dass sie uns einen Gruß geschickt hat.
1: Lieben, hier ist Luella und ich freue mich, bei der Traumparade dabei zu sein und grüße alle Hörer und Hörerinnen von Radio Ockerwelle.
0: Ja, und wir hören ihren neuen Titel, Du und ich, auf Platz 2 in dieser Sendung.

0: Verschollung aus der letzten Woche. Luella, du und ich von Ihnen gewählt auf die 2 in dieser Hitparade, nämlich 1355 ist die Traumparade in dieser Woche. Platz 2 war Luella. Und jetzt kommen wir zur Krone und Platz 1. Und das ist ebenfalls eine Neuvorstellung aus der letzten Woche. Von Ihnen gleich auf die 1 gewählt. Anita Hofmann mit ihrem neuen Titel Ganz ehrlich, gefährlich. Und auch Anita hat uns einen kurzen Gruß geschickt.
1: Hallo, lieber Matthias. Schön, dass du Mira so großartig vertrittst. An dieser Stelle wünsche ich ihr natürlich von Herzen gute Besserung. Und euch allen, liebe Freunde von Radio Ockerwelle, wünsche ich jetzt ganz viel Spaß mit meiner neuen Single Ganz ehrlich, gefährlich. Liebe Grüße, eure Anita Hofmann.
0: Ja, vielen Dank, Anita, richtig gerne aus. Und hier ist die Nummer 1, ihr neuer Titel Ganz ehrlich, gefährlich.

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1: Ja, herzlichen Glückwunsch zu Platz 1, Anita Hofmann. Ganz ehrlich, gefährlich. Und ich fasse diese Platzierung für Sie nochmal ganz kurz zusammen. Wir hatten auf Platz 5 die neue Single von Semino Rossi, Wahnsinn oder Liebe, den Titel dürfen Sie noch einmal wieder wählen. Ausgeschieden auf Platz 4, Amelie Rika, mit dir ist jeder Tag. Neu dabei auf Platz 4 mit gleicher Punktzahl, Norman Langen, die Liebe schafft das schon, den dürfen Sie noch zweimal wieder wählen, wenn Sie möchten. Und ausgeschieden auf Platz 3, die Schlageragenten mit Helena. Auf Platz 2, Luella, du und ich, den Titel dürfen Sie noch zweimal wieder wählen, genauso wie unseren Platz 1. Anita Hofmann, ganz ehrlich, gefährlich, dürfen Sie auch noch zweimal wieder wählen. Aber wir machen erstmal eine kurze Sommerpause. Sie dürfen noch wählen ab morgen Abend 18 Uhr bis am Donnerstag 23 Uhr 59 und dürfen dann wählen und die Platzierung dann verkünden wir Ihnen am 15. August. Dann ist unsere nächste Live-Sendung. Bis dahin versorgen wir Sie natürlich auch in dieser Stunde mit Schlagermusik. An der nächsten Woche hören Sie diese Sendung noch einmal als Wiederholung am 25.07. Ich bin Matthias Bebenmarotzke. Hab Miriam Wilbert-Schunke vertreten und wünsche Ihnen eine schöne Sommerzeit, wenn Sie noch in die Ferien fahren. Und wir hören uns dann wieder am 15. August. Bis dahin wünsche ich Ihnen eine schöne Zeit. Tschüss und bis bald.

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1: Um 9 Uhr mit Claudia Drews. Bundeswirtschaftsministerin Reicher hat ihre Pläne für Einschnitte bei der Solarförderung abgeschwächt. So soll es unter anderem für Betreiber neuer kleiner Solaranlagen jetzt doch eine feste Vergütung für eingespeisten Strom geben. Aus der NDR-Nachrichtenredaktion Jonas Valentin Weber.
2: Allerdings ist geplant, dass das Geld nur übergangsweise gezahlt wird, und zwar für maximal 3 Jahre. Außerdem soll der Betrag 1 Cent unter der bisherigen Vergütung liegen. So steht es in einem Entwurf, der an die Bundesländer und verschiedene Verbände verschickt wurde. Die Regelung betrifft vor allem Privatleute, die sich ab 2027 eine Solaranlage bis 25 Kilowatt aufs Dach setzen lassen. Eigentlich wollte Reiche die festen Zuschüsse für Anlagen dieser Größe komplett streichen. Kritiker warfen ihr vor, dadurch die Energiewende auszubremsen.
1: Die Sicherheitslage in Deutschland hat sich nach Angaben von Bundesinnenminister Dobrindt verschärft. Anschlagspläne seien klar erkennbar, sagte der CSU-Politiker der Welt am Sonntag. Aus Berlin, Lissy Kaufmann.
3: Dobrindt spricht von einer vermehrten Melde- und Aufklärungslage. Deshalb habe er die bislang als abstrakt eingestufte Bedrohungslage hochgestuft zu einer hohen Bedrohungslage. Das bedeutet, dass in Deutschland jederzeit mit einem Risiko von Anschlägen zu rechnen sei, so Dobrindt. Klar erkennbar seien solche Anschlagspläne gegen Infrastruktureinrichtungen und Personen. Künftig will der CSU-Politiker den Nachrichtendiensten mehr Befugnisse einräumen. Sie sollen nicht mehr nur Informationen sammeln und auswerten, sondern in bestimmten Situationen auch selber eingreifen dürfen.
1: Die 7. Nacht in Folge hat das US-Militär den Iran attackiert. Ziele waren nach Angaben der USA Kontrollanlagen, Waffenlager und militärische Infrastruktur. Iranische Medien meldeten mehrere Tote und Verletzte. Im Fokus der Angriffe stand offenbar erneut der Süden des Landes. Dort soll bei einem der US-Schläge eine Meerwasserentsalzungsanlage getroffen worden sein. Tausende Menschen seien deshalb ohne Wasser, hieß es von den Behörden. Der Iran reagierte wiederum mit Attacken auf mehrere Golfstaaten. In Baden-Württemberg ist ein Sicherheitsmann der Deutschen Bahn angegriffen worden. Laut Polizei hatte es zuvor einen Streit bei einer Fahrscheinkontrolle gegeben. 2 Sicherheitsmitarbeiter wurden hinzugezogen. Es kam zu einem Gerangel. Ein Sicherheitsmann ging zu Boden. Aus noch ungeklärter Ursache öffnete sich die Tür des fahrenden Zuges und der Sicherheitsmann stürzte aus dem Waggon. Er wurde später bei einer groß angelegten Suche im Gleisbereich gefunden und ins Krankenhaus gebracht. Er schwebt in Lebensgefahr. Der Tatverdächtige wurde noch im Zug festgenommen. Im Brandgebiet im Müritz-Nationalpark kämpfen weiter 400 Einsatzkräfte gegen die Flammen. Nach jüngsten Angaben der Behörden hat sich das Feuer nach Osten und Südosten leicht ausgedehnt. Aus Neubrandenburg, Sven-Peter Martens.
4: Betroffen sind inzwischen rund 390 Hektar Wald. Sorge bereitet den Einsatzkräften der jetzt auffrischende Wind, der die Flammen weiter anfachen könnte. Deshalb konzentrieren sich Feuerwehr und Bundeswehr heute auf den östlichen Bereich des Brandgebiets. Dort können die Einsatzkräfte auch besonders effektiv arbeiten, weil keine Munition im Boden liegt. Auch die beiden Bundeswehrhubschrauber setzen dort ihre Löscheinsätze fort und werfen Wasser direkt über den Flammen ab. Die Einsatzleitung bittet Urlauber und Ausflügler erneut, das Gebiet weiträumig zu meiden, um die Zufahrtswege für Feuerwehr und Rettungskräfte freizuhalten.
1: Das waren die Nachrichten. Das Wetter in Norddeutschland, oft bewölkt mit Aufheiterungen, aber meist trocken. Höchstwerte 19 bis 25 Grad, teils starke, an der See stürmische Böen. Morgen viele Wolken, zeitweise Regen, ab und an längere freundliche Abschnitte bei 18 bis 22 Grad, weiterhin windig. Es ist 10.04 Uhr.
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Hier ist Radio Uckerwelle mit der Sendung Espresso mit Thilo für euch am Mikrofon. In einer unserer letzten Espresso-Sendungen sprachen wir über das Bier, das viele hundert Jahre das Familiengetränk in Nordeuropa war. Aus Sicht der Brauereien ist das heute leider nicht mehr so. Und viele regionale Brauereien haben Probleme. Lebensmittel, und dazu gehört auch das Bier aus der Region, sind entsprechend das heutige Thema der Sendung Espresso bei Radio Uckerwelle. Das wird spannend. Bleibt also dran. Und hier bei Espresso hört ihr die beste Musik zu dieser Zeit in dieser Region.

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Ihr hört Espresso von Radio Okerwelle. Und was tun wir neben toller Musik zum Thema Essen? Unseren Ohren heute in der ersten Stunde Gutes. Wir vergleichen Chemiefutter von sonst woher mit regionalen Lebensmitteln. Und Oliver Welke hat sich zusammen mit Dietmar Wischmeier Gedanken über unsere heutige Ernährung gemacht.

Und nun schauen wir mal genauer hin und vergleichen Chemiefutter von sonst woher mit regionalen Lebensmitteln. Innerhalb von nur 5 Jahren haben wir ein Viertel weniger Frisches gegessen. Und die Herstellung von Fertiggerichten stieg bis 2024 in Deutschland entsprechend. Speziell Nudelgerichte boomen. Hier gab es sogar ein Wachstum von 56% in nur 5 Jahren. Und es geht weiter. Fertiggerichte sollen kein kurzfristiger Trend, sondern ein nachhaltiger Wandel in der deutschen Esskultur sein, meint der Bundesverband der deutschen Ernährungsindustrie. Naja, Esskultur. Ein Grund dafür ist wohl die Bequemlichkeit, das heißt die schnelle und unkomplizierte Zubereitung. Der andere Grund sind die gestiegenen Lebensmittelpreise. Aber Fertigfutter ist auch nicht günstiger geworden. Und auch in vielen Restaurants wird nicht mehr gekocht, sondern auf vorgefertigte oder fertige Convenience-Produkte aus der Industrie zurückgegriffen. Das heißt, wenn die Fertignahrung um 25% zunahm, haben wir in derselben Zeit auch ein Viertel weniger Frisches gegessen. Das ist doch erschreckend. Wollen wir das wirklich? Und Industriefutter bedeutet fast auch immer, dass es nicht aus der Region kommt. Wer Industriefutter konsumiert, muss damit rechnen, dass es sich um standardisierte Massenprodukte handelt, bei denen die Herkunft der Zutaten nur schwer nachvollzogen werden kann. Aber es ist günstiger durch industrielle Massenfertigung, Skaleneffekte und durch Transporte in großen Mengen. Wer Industriefutter oder Lebensmittel aus der weiten Welt konsumiert, nimmt in Kauf, dass Obst und Gemüse zum Beispiel halbreif geerntet und dann wochenlang mit dem Schiff transportiert wird. Dass mehr Verpackungsmüll für weite und lange Transporte anfällt. Und dass zum Beispiel in den Transportcontainern der Sauerstoffgehalt gesenkt und der Stickstoff- oder Kohlendioxidgehalt erhöht wird. Dadurch sollen zum Beispiel Früchte in einen Schlafzustand versetzt werden, wodurch der Reifeprozess langsamer werden soll. Wer Industriefutter oder Lebensmittel aus aller Welt konsumiert, nimmt in Kauf, dass ein sogenanntes Coating angewandt wird. Das heißt, ein Überzug aus pflanzlichen Fetten, E471, Mono- und Diglyceride von Speisefettsäuren oder auf Basis von Zucker und pflanzlichen Ölen, E473, Zuckerester von Speisefettsäuren. Klingt doch lecker, oder? Das Zeug soll mit Wasser abzuwaschen sein, aber wer kann schon mit Sicherheit sagen, dass beim Abwaschen die ganze Chemie beseitigt wird? Industriefutter hat weniger Nährstoffe und Vitamine und es schmeckt einfach weniger. Also, was tun wir uns an? Aber es gibt Alternativen zum Industriezeug. Lebensmittel aus der Region. Klar, die haben oft höhere Kosten durch kleinere Betriebe und mehr Handarbeit. Aber dafür entfallen oft die Zwischenhändler. Und es wird auch günstiger, wenn wir saisonal einkaufen. Ausgereiftes Obst und Gemüse hat mehr Nährstoffe und Vitamine und ist viel gesünder als von weit her transportiertes Unreifes. Und natürlich hat frisch geerntetes und weniger transportiertes einen viel besseren Geschmack, ein besseres Aroma. Obst frisch vom Baum ist einfach fruchtiger, saftiger und süßer. Und übrigens, wer sich regional Lebensmittel anschaut, wird je nach Saison vielleicht neue Lebensmittel kennenlernen. Damit kann man dann auch neue Rezepte ausprobieren und es kommt Abwechslung auf den Teller. Zu erkennen sind die regionalen Produkte zum Beispiel am Siegel des regionalen Fensters. Und wenn wir Lebensmittel und Bier aus unserer Region einkaufen, unterstützen wir unsere fleißigen Nachbarn. Es werden Firmen, Bauernhöfe und Arbeitsplätze gesichert.

Ihr hört die Sendung Espresso von Radio Okerwelle. Das heutige Thema sind Lebensmittel und Bier, jeweils aus der Region. Und in der nächsten halben Stunde lauschen wir Oliver Welke und Dietmar Wischmeier, die sich Gedanken über unsere heutige Ernährung gemacht haben. Und hier bei Espresso hört ihr weiterhin die beste Musik zu dieser Zeit in dieser Region.

0: Nun lauschen wir Oliver Welke und Dietmar Wischmeier, die sich Gedanken über unsere heutige Ernährung gemacht haben.
1: Immer mehr Deutsche glauben ja an gar keinen Gott mehr, aber dafür an den bekackten Thermomix. Du kannst ehrlich, das Gerät hat mein Leben verändert.
2: Ja, klar. Fast Food. Klassisches Fast Food ist für diese gut bezahlte Klientel ein absolutes No-Go. Man sagt grundsätzlich McDoof, wenn man McDonald's meint. Und wenn überhaupt, dann geht man zu Subway, denn da kann man sich ja sein individuelles Sandwich selber zusammen kombinieren. Ja, Sie haben richtig gehört, Subway. Man nehme 2 Stück Pappkarton, eine Handvoll Rasenschnitt, 3 Lappen toten Putenarsch und ejakuliere etwas Zaubersoße obendrauf. Fertig ist das Sub. Es kann ja gar nicht ungesund sein, denn sie wurde ja vor meinen Augen zubereitet, die alte Pansenbombe.
1: Wer das einfach mal zu Hause ausprobieren möchte, sich einfach vom Pizzabringdienst was kommen lassen und einen Karton mitfressen, schmeckt genauso.
2: Hat nur mehr Nährstoffe.
1: Ja, das ist wahr. Das ist ja der Widerspruch, in dem wir leben. Einerseits muss inzwischen jede kleine Discounter-Klitsche mindestens eine Bio-Ecke haben. Gleichzeitig gibt aber kaum eine andere Industrienation pro Kopf so wenig Geld für Lebensmittel aus wie Deutschland. Für die große Mehrheit soll es nämlich billig sein und vor allem viel. Und kaum einer will wirklich wissen, was in seinem Futter drin ist. Was einen im Ernstfall natürlich nicht vom Rumheulen abhält. Was? In meinem Döner klebt ja ein altes Pflaster. Aber ich habe doch 1,90 dafür bezahlt.
2: Man darf ganz getrost davon ausgehen, dass exakt dieselben Menschen, die sich für Engel in Menschengestalt halten, weil sie mit ihrem Q7 einmal am Tag zum Bioladen brettern, um Schrumpelgemüse zu kaufen, das ihnen schon auf dem Nachhauseweg wieder verwelkt, trotzdem gerne mal eine Fertigpizza in den Ofen schieben. Und weil die Schrift auf der Packung so wahnsinnig klein ist, kriegen sie dann leider nicht mit, dass der Kochschinken auf ihrer Pizza Prostituto gar keiner ist, sondern ein sogenannter Klebeschinken. Klebeschinken ist ein Begriff, oder? Für die, die es nicht wissen, für den wird zunächst ein Schwein in die Luft gesprengt und dann kommen Laboranten und pappen die Leichenteile mit einer chemischen Klebeschlotze wieder zusammen. Yummy. Passt aber super zum sogenannten Analogkäse auf der Pizza, der nie eine Kuh von innen gesehen hat.
1: Tatsächlich gehört der sogenannte Lebensmittelskandal inzwischen zur jährlichen Medienfolklore. Weil wir zwar nichts wirklich ändern an den Produktionsbedingungen in der Lebensmittelindustrie, aber uns ja trotzdem gerne gruseln. Wegen der Dioxineier oder wegen EHEC, diesem Virus, der uns gelernt hat, dass es völlig überraschenderweise doch nicht so eine gute Idee war, Sojasprossen großflächig mit Kacke zu besprühen.
2: Wahnsinn.
1: Wer hätte das gedacht?
2: Irre. Wäre ich nie drauf gekommen, wirklich jetzt.
1: Ich kacke jeden Morgen auf den Rucola-Salat und der ist nicht gesund? Verstehe ich nicht. Sowas.
2: Du musst unbedingt mal dein eigenes Rezeptbuch rausbringen, finde ich, wirklich.
1: Wischmeiers Back- und Kack-Rezeptbuch. Und natürlich ekelt man sich auch vor Pferdefleisch. Seit 2013 steht ja auf jeder Lasagnepackung, Vorsicht kann Spuren von Nüstern enthalten. Ja, dann regen sich alle furchtbar auf und sagen, wir dürfen jetzt nicht zur Tagesordnung übergehen. Und dann gehen wir zur Tagesordnung über.
2: Ja,

Das war die erste Stunde der Sendung Espresso von Radio Okawelle. Gleich hören wir die 11 Uhr Nachrichten und danach lauschen wir der spannenden Geschichte der Lieblingsbrauerei sehr vieler Menschen. Und auch Olaf Schubert hat sich etwas andere Gedanken zur Ernährung gemacht. Und natürlich hören wir weiterhin tolle Musik. Also

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2: Um 11 Uhr mit Claudia Drews. Bundeswirtschaftsministerin Reiche hat ihre Pläne für Einschnitte bei der Solarförderung abgeschwächt. So soll es unter anderem für Betreiber neuer kleiner Solaranlagen jetzt doch eine feste Vergütung für eingespeisten Strom geben. Aus der NDR-Nachrichtenredaktion Jonas Valentin Weber.
3: Allerdings ist geplant, dass das Geld nur übergangsweise gezahlt wird, und zwar für maximal 3 Jahre. Außerdem soll der Betrag 1 Cent unter der bisherigen Vergütung liegen. So steht es in einem Entwurf, der an die Bundesländer und verschiedene Verbände verschickt wurde. Die Regelung betrifft vor allem Privatleute, die sich ab 2027 eine Solaranlage bis 25 Kilowatt aufs Dach setzen lassen. Eigentlich wollte Reiche die festen Zuschüsse für Anlagen dieser Größe komplett streichen. Kritiker warfen ihr vor, dadurch die Energiewende auszubremsen.
2: Bundesinnenminister Dobrindt will den deutschen Nachrichtendiensten mehr Befugnisse einräumen. Die Pläne sollen Mitte August Thema im Bundeskabinett sein. Aus der NDR-Nachrichtenredaktion Peter Eichenberg.
4: Dobrindt will erreichen, dass die Nachrichtendienste nicht mehr nur Informationen sammeln und auswerten, sondern in bestimmten Situationen auch selbst eingreifen dürfen. Das könne in akuten Terrorlagen bedeuten, dass Verfassungsschützer Wohnungen betreten und durchsuchen, wenn Polizeikräfte nicht rechtzeitig verfügbar seien, sagte der CSU-Politiker der Welt am Sonntag. Sein Ziel sei es, die Nachrichtendienste zu echten Geheimdiensten weiterzuentwickeln, auch um besser mit befreundeten Diensten im Ausland zusammenarbeiten zu können.
2: Die Kritik an Unionsfraktionschef Spahn, auch aus den eigenen Reihen, hält an. Grund ist seine Elternschaft mit Hilfe einer Leihmutter aus den USA. Spahns CDU-Parteikollege Bosbach legte ihm den Rücktritt nahe. Für viele in der Union sei ein Punkt erreicht, wo sie sagten, jetzt sei Schluss, so der frühere Unionsfraktionsvize im Deutschlandfunk. Es sei hochproblematisch, wenn der Eindruck entstehe, dass für Politiker andere Regeln gelten. Leihmutterschaft ist in Deutschland verboten. Erst im Februar hatte die CDU bekräftigt, an dem Verbot festzuhalten. In Baden-Württemberg ist ein Sicherheitsmann der Deutschen Bahn angegriffen worden. Laut Polizei hat es zuvor einen Streit bei einer Fahrscheinkontrolle gegeben. 2 Sicherheitsmitarbeiter wurden hinzugezogen. Es kam zu einem Gerangel. Ein Sicherheitsmann ging zu Boden. Aus noch ungeklärter Ursache öffnete sich die Tür des fahrenden Zuges und der Sicherheitsmann stürzte aus dem Waggon. Er wurde später bei einer groß angelegten Suche im Gleisbereich gefunden und ins Krankenhaus gebracht. Er schwebt in Lebensgefahr. Der Tatverdächtige wurde noch im Zug festgenommen. Bei der Fußball-Weltmeisterschaft treffen am Abend im Spiel um Platz 3 Frankreich und England aufeinander. Anstoß ist in Miami um 23 Uhr deutscher Zeit. Aus dem ARD-WM-Team Felix Gerhardt.
5: Es ist ein Spiel, das hoch umstritten ist. Englands Trainer Thomas Tuchel hatte nach dem verlorenen Halbfinale gesagt, weder sein Team noch die Franzosen hätten Lust darauf. Und auch Frankreichs Trainer Didier Deschamps bezeichnete das Spiel um Platz 3 als Pflicht. Für Deschamps wird es das letzte Spiel als Nationaltrainer. 14 Jahre lang hat er die Equipe Tricolore betreut und gewann 2018 den WM-Titel. Die Nationalmannschaft sei das Beste gewesen, was ihm in seinem beruflichen Leben passiert sei, sagte Deschamps. Es gilt als sicher, dass sein Nachfolger Zinedine Zidane wird. Beide gewannen mit Frankreich 1998 als Spieler die Weltmeisterschaft. Deschamps als Kapitän, Zidane als Doppeltorschütze im Finale.
2: Das waren die Nachrichten. Das Wetter in Norddeutschland, wechselnd bewölkt, meist trocken, Höchstwerte 19 bis 25 Grad, teils starke, an der See stürmische Böen. Morgen viele Wolken, zeitweise Regen, später auch längere freundliche Abschnitte bei 18 bis 22 Grad und es bleibt windig. Es ist 11.04 Uhr.
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Bei Espresso von Radio Okerwelle sprechen wir auch in der zweiten Stunde über Lebensmittel aus der Region und dazu gehört auch das Bier. Wir hören die spannende Geschichte der Brauerei Wolters und auch Olaf Schubert hat sich etwas andere Gedanken zur Ernährung gemacht. Es bleibt also spannend. Und ihr hört weiterhin die beste Musik zu dieser Zeit in dieser Region.

Das heutige Thema sind ja Lebensmittel und auch Bier aus der Region. Es ist vielleicht nicht so bekannt, aber fast alle Brauereien um Braunschweig herum sind nicht mehr eigenständig, sondern gehören zu irgendwelchen Konzernen. Zum Beispiel Becks, Budweiser, Corona, Diebels, Franziskaner, Hakebeck und auch Hasseröder gehören zum belgischen Konzern Anheuser-Busch. Fosters aus Australien, Sol aus Mexiko und Paulaner gehören zumindest anteilig zum holländischen Heineken. Und Carlsberg, Astra, Holsten, Tuborg, Duckstein, Lübzer und Lüneburger Pilsner gehören zum dänischen Carlsberg. Wir hier haben die tolle Situation, dass es mit Wolters noch eine eigenständige Brauerei in der Region Braunschweig gibt.

Wenn ich mit Besuch von außerhalb spreche und wir zum Bier kommen, schwärme ich immer stolz von unserem leckeren regionalen Bier vom Wolters. Wolters geht es aber leider gerade nicht so gut. Für viele in der Braunschweiger Region ist Wolters aber ein Stück Heimat und das schon sehr lange. In den nächsten Jahren feiern wir hoffentlich 400 Jahre Brauerei und dann in 8 Jahren 300 Jahre Wolters. Zur Geschichte. Mitten im Dreißigjährigen Krieg 1627 heiratete der damalige Braunschweiger Bürgermeister eine Witwe und wurde Miteigentümer des Hauses zu Hanse in der Güldenstraße. Damit hatte er das Braurecht. 1734 bekam das Bier dann den Namen Wolters. Viele Jahre lang wurde das leckere Bier dann in der Region und auch in der Welt genossen. 1985 wurde Wolters durch Gilde Hannover und die wiederum 2003 vom belgischen Interbrew übernommen. Obwohl Wolters schwarze Zahlen schrieb, wollte Interbrew sie dann 2005 schließen. Da war aber die ganze Region auf der Palme. Es gab Unterschriftenaktionen, der Handel unterstützte mit Sonderpreisaktionen und in Kneipen und Restaurants gab es Rettet-Wolters-Partys. Das war erfolgreich. Mutige Manager gingen ins Risiko und kauften Wolters. Auch die Stadt Braunschweig engagierte sich, kaufte das Grundstück und verpachtete es an Wolters. Es schloss sich eine sehr erfolgreiche Zeit an und Wolters konnte die Absatzzahlen halten, obwohl der Biermarkt schon kränkelte. Die Ursachen fürs Kränkeln sind vielfältig. Allein 2025 sank der Konsum um 6%. Es wird zwar mehr Alkoholfreies getrunken, das kann aber nicht ausgleichen. Die Bierproduktion ist sehr energieintensiv und Gas, Öl und Strom sind, speziell in Deutschland, deutlich teurer geworden. Die Lohnkosten sind gestiegen und alle Materialien wurden deutlich teurer, wiederum wegen teurer Energie und höherer Lohnkosten. Und Deutschland will bis 2045 klimaneutral sein. Das bedeutet, dass die Produktionsanlagen grundlegend umgebaut werden müssen. Das kostet zusätzlich Millionen von Euros. Naja, vielleicht sollten wir uns schon mal auch an Bier aus China gewöhnen. Im Juni nun musste auch Wolters Insolvenz in Eigenverwaltung beantragen. Das heißt, es wird weiter gearbeitet und man kann optimistisch sein. Aktuell produziert Wolters wohl ca. 500.000 Hektoliter Bier pro Jahr. Ich habe mal nachgerechnet. Wenn jeder Braunschweiger täglich nur 2 kleine 0,33er Fläschchen Wolters Pilz trinken würde, kämen 600.000 Hektoliter pro Jahr zusammen. Und das würde die Jahresproduktion wohl erhöhen und Wolters retten. Und es kann ja auch das Alkoholfreie sein. Das sollte doch zu schaffen sein. Also ran!

Hier bei Espresso von Radio Okerwelle geht es auch in der nächsten halben Stunde zum Thema Lebensmittel aus der Region. Und dazu gehört auch das Bier weiter. Und wir hören Olaf Schubert zu, der sich etwas andere Gedanken zur Ernährung gemacht hat. Weiterhin gibt's hier bei Espresso die beste Musik. Heute passend zum Thema Futter, die beste Musik zu dieser Zeit in dieser Region.

0: Lauschen wir nun Olaf Schubert, der sich etwas andere Gedanken zum Thema Ernährung gemacht hat.
1: Wie ernähre ich? Das ist für mich eine Grundsatzfrage. Und ich habe mich für ganzheitliche, nachhaltige, vollwert biodynamische Kost entschieden. Also ich mache da alles selber. Ne? So sieht's aus im Spechthaus. Also ich konfiguriere mein Müsli manuell. Ne? Ich nehme eine Haselnuss oder eine adäquate Hülsenfrucht. Dann zerteile ich die liebevoll mit der Handkante. Ne? Das mache ich mit mehreren Früchten identischer Baureihe. Dann habe ich erstmal so eine Nussmengenge. Und die wird dann angereichert mit Flocken, mit Hirse, mit Kleie, mit Dinkel, mit Wirsing und Asbest. Mit Früchten des Waldes, die ich selber gesammelt habe. Ne? Rinde, Farne, Flechten, Moos, also mehrere Moose, ich weiß gar nicht, was der Plural von Moos, Moses. Gesunde Ernährung ist die Grundlage eines gesunden Lebens. Ich möchte aber auch nicht zu viel versprechen. Mit gesunder Ernährung kann man jetzt nicht alle Krankheiten heilen. Das geht nicht. Man kann damit nicht alle Krankheiten heilen, vor allem nicht die unheilbaren. Schade. Aber man kann gewissen negativen Tendenzen Vorschub leisten. Beispielsweise Übergewicht. Das ist ein Phänomen, das hat wirklich stark zugenommen. Und ich würde fast sagen, es ist eine Volkskrankheit. Man sieht es ja draußen auf der Straße. Ne? Man läuft die Straße lang. Dann erkennt man so eine Menschengruppe, dann kommt man langsam näher und dann sieht man, aha, das ist nur einer. Ja, das ist erschreckend. Ich bin wirklich oft zerschüttert, was ich da auf dem Fußweg breit mache. Da steht wirklich ein Schrank oder auch eine Schränkin. Ja, wobei ein weiblicher Schrank ist ja eher eine Kommode. Ja. Da steht. Also, da steht wirklich ein Fleischsalat in Gummistiefeln. Und ich sag dann immer: Mensch, hier muss man doch was machen. Mit gesunder Ernährung kann man gegensteuern. Auf Fett verzichten. Am besten kein Fett, keine Ballaststoffe, kein Eiweiß, keine Kohlenhydrate, kein Zucker, kein Salz, kein Nichts. Wenn man nichts isst, dann ist man immer auf der sicheren Seite, dann ist es nämlich auch völlig egal was. Ne? Da kann man sich den Speiseplan abwechslungsreich gestalten. Da sagt man, Mensch, heute essen wir das nicht und zur Abwechslung verzichten wir morgen darauf. So.

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1: Um 12 Uhr mit Michael Hafke. Bundeswirtschaftsministerin Reicher hat ihre Pläne für Einschnitte bei der Solarförderung abgeschwächt. So soll es unter anderem für Betreiber neuer kleiner Solaranlagen jetzt doch eine feste Vergütung für eingespeisten Strom geben. Aus der NDR Nachrichtenredaktion Jonas Valentin Weber.
2: Allerdings ist geplant, dass das Geld nur übergangsweise gezahlt wird, und zwar für maximal 3 Jahre. Außerdem soll der Betrag 1 Cent unter der bisherigen Vergütung liegen. So steht es in einem Entwurf, der an die Bundesländer und verschiedene Verbände verschickt wurde. Die Regelung betrifft vor allem Privatleute, die sich ab 2027 eine Solaranlage bis 25 Kilowatt aufs Dach setzen lassen. Eigentlich wollte Reiche die festen Zuschüsse für Anlagen dieser Größe komplett streichen. Kritiker warfen ihr vor, dadurch die Energiewende auszubremsen.
1: Die Kritik an Unionsfraktionschef Spahn, auch aus den eigenen Reihen, hält an. Grund ist seine Elternschaft mit Hilfe einer Leihmutter aus den USA. Spahns CDU-Parteikollege Bosbach legte ihm den Rücktritt nahe. Für viele in der Union sei ein Punkt erreicht, wo sie sagten, jetzt sei Schluss, so der frühere Unionsfraktionsvize im Deutschlandfunk. Es sei hochproblematisch, wenn der Eindruck entstehe, dass für Politiker andere Regeln gelten. Auch der CDU-Verband von Brilon, der Heimatstadt von Kanzler Merz, fordert in einem offenen Brief Spahns Rücktritt. Leihmutterschaft ist in Deutschland verboten. Erst im Februar hatte die CDU bekräftigt, an dem Verbot festzuhalten. Im Brandgebiet im Müritz-Nationalpark kämpfen weiter 400 Einsatzkräfte gegen die Flammen. Nach jüngsten Angaben der Behörden hat sich das Feuer nach Osten und Südosten leicht ausgedehnt. Aus Neubrandenburg, Sven-Peter Martens.
3: Betroffen sind inzwischen rund 390 Hektar Wald. Sorge bereitet den Einsatzkräften der jetzt auffrischende Wind, der die Flammen weiter anfachen könnte. Deshalb konzentrieren sich Feuerwehr und Bundeswehr heute auf den östlichen Bereich des Brandgebiets. Dort können die Einsatzkräfte auch besonders effektiv arbeiten, weil keine Munition im Boden liegt. Auch die beiden Bundeswehrhubschrauber setzen dort ihre Löscheinsätze fort und werfen Wasser direkt über den Flammen ab. Die Einsatzleitung bittet Urlauber und Ausflügler erneut, das Gebiet weiträumig zu meiden, um die Zufahrtswege für Feuerwehr und Rettungskräfte freizuhalten.
1: In Baden-Württemberg ist ein Sicherheitsmann der Deutschen Bahn angegriffen worden. Laut Polizei hat es zuvor einen Streit bei einer Fahrscheinkontrolle gegeben. 2 Sicherheitsmitarbeiter wurden hinzugezogen. Es kam zu einem Gerangel. Ein Sicherheitsmann ging zu Boden. Aus noch ungeklärter Ursache öffnete sich die Tür des fahrenden Zuges und er stürzte aus dem Waggon. Nach einer groß angelegten Suche wurde der Mann im Gleisbereich gefunden und lebensgefährlich verletzt ins Krankenhaus gebracht. Der Angreifer wurde noch im Zug festgenommen. Bei der Fußball-Weltmeisterschaft treffen am Abend Frankreich und England im Spiel um Platz 3 aufeinander. Der Trainer der Engländer, Thomas Tuchel, sagte, das kleine Finale sei das Spiel, das niemand spielen wolle. Für Frankreichs Nationaltrainer Didier Deschamps ist es der letzte Auftritt nach 14 Jahren im Amt. Anpfiff in Miami ist um 23 Uhr. Und das waren die Nachrichten. Das Wetter in Norddeutschland, es ist teilweise stark bewölkt. Regional gibt es auch etwas Sonne, es bleibt dabei aber meist trocken und nur vereinzelt fällt Regen. Und das bei Höchstwerten von 19 bis 25 Grad. Dazu kommen an der See stürmische Böen. Morgen dann gibt es wenig Sonne, dazu zeitweise Regen oder Gewitter. Es ist örtlich auch teils länger freundlich und es wird etwas kühler, 18 bis 22 Grad. Am Montag dann örtlich Schauer und Gewitter. Zur Nordsee ist es freundlicher, das bei 18 bis 23 Grad. Und am Dienstag sieht es ähnlich aus. Es gibt einen Wechsel von Sonne und Wolken und das bei 19 bis 24 Grad. Es ist 12.04 Uhr.
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5: Ahoi und herzlich willkommen bei den Uckerpiraten auf Radio Uckerwelle 104,6. Am Mikrofon für euch sind heute Selina und Lillian. Wir haben noch eine besondere Information. Wenn ihr die Uckerpiraten mitgestalten wollt, Liedwünsche oder Feedback für uns habt, schreibt uns eine E-Mail unter kinder@uckerwelle.de. Und jetzt lichten wir den Anker, denn wir haben einiges mit an Bord. Wir haben heute einen Filmtipp zu dem Film Zoomania Teil 1. Ein Buchtipp zu dem Buch Gregs Tagebuch und ein Tier aus dem Tierlexikon. Aber wir haben auch einige Lieder, bei denen ihr einfach mittanzen könnt. Also setzt die Segel und Leinen los. Die Uckerpiraten haben Freifahrt voraus und starten mit dem Lied Good Feeling.

0: 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Hier kommt der Filmtipp bei den Okapiraten.
1: Welcome to Zootopia.
2: Hallo alle zusammen. Diese Musik habt ihr bestimmt schon mal gehört. Wenn nicht, ist das auch nicht schlimm. Denn ich möchte euch heute den Film Zoomania vorstellen. In diesem Film geht es um einen Hasen namens Judy Hopps. Judy ist ein sehr kluger Hase, die als erste ihrer Art als Polizistin in einer großen Stadt namens Zoomania eingesetzt wird. Durch ihre eher untypische Spezies unterschätzen sie sehr viele Tiere als Polizistin. Daraufhin will sie sich beweisen und übernimmt einen schwierigen Vermisstenfall. Dabei ist sie gezwungen, mit Nick Wilde zusammenzuarbeiten, einem frechen, kleinkriminellen Fuchs, der Judy eher skeptisch sieht. Außerdem ist der Film aufregend, spannend und abwechslungsreich gestaltet. Und der Film feiert dieses Jahr sein 10-jähriges Jubiläum. Super bei diesem Film ist, dass sie lernt, dass Vorurteile nicht gut sind und dass man eher nach dem Charakter handeln sollte, anstatt nach dem Aussehen. Try everything.
3: Das war ein Filmtipp zu dem Film Zoomania Teil 1.

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1: Ihr hört die Oka-Piraten bei Radio Okawelle. Wir sind
2: Selina
1: und Leyen.
2: Und jetzt haben wir für euch ein richtig aktuelles Lied ausgesucht.
1: Morgen ist das Männer-WM-Finale 2026.
2: Wir hören jetzt den offiziellen WM-Song.
1: Also spitzt die Ohren, hier kommt Die Die von Shakira.
2: Viel Spaß!

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1: Na, ihr Lieben, ich hoffe, euch geht es gut und ihr habt Lust auf eine Buchempfehlung. Ich denke, jeder hat schon mal von Gregs Tagebuch gehört. Wenn nicht, ist das gar kein Problem. In Gregs Tagebuch handelt es sich um einen Jungen namens Greg, der seinen Alltag, auch humorvoll den Überlebenskampf genannt, an der Junior High School dokumentiert. Außerdem schreibt er über seinen besten Freund Rupert und seine nervigen Brüder und den berüchtigten Stinkekäse. Dieses Buch ist super für Menschen, die nicht so gerne lesen oder schnell die Motivation am Lesen verlieren, da das Buch eher kürzere Textstellen und auch immer mal wieder kleinere Schwarz-Weiß-Kritzeleien aufweist.
2: Das war ein Buchtipp zu dem Buch Gregs Tagebuch.

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1: Das Wasserreh ist eine in Ostasien verbreitete Art der Hirsche. Es ist ungefähr so groß wie ein mittelgroßer Hund, also ein ziemlich zierliches Reh. Wasserrehe gehören zu den wenigen Hirscharten, bei denen die Männchen keine Geweihe entwickeln. Sie haben dafür verlängerte Eckzähne, die bei den Männchen deutlich stärker ausgeprägt sind. Diese Zähne können bis zu 7 cm lang werden und aus dem Maul herausragen, während sie bei Weibchen noch innerhalb ihres Maules sind. Ihre Nahrung besteht aus Gräsern und Wasserpflanzen. Vor allem Schilf ist sehr beliebt. Das Fell des Wasserrehs ist rau, ziemlich dicht und gelbbraun. Nur Kinn und Kehle sind weiß. Der Lebensraum des Wasserrehs sind Sümpfe und Ufer von Flüssen und Seen, wo sie sich gut in dem hohen Schilf und anderen Ufervegetation verstecken können. Wasserrehe sind gute Schwimmer. Diese speziellen Tiere leben vorwiegend in China, dort im unteren Teil des Flusses Yangtze-Kiang in Ostzentralchina. Sie leben aber auch auf der koreanischen Halbinsel. Doch das koreanische Wasserreh ist eine Unterart des chinesischen Wasserrehs. Über diese Unterart ist fast nichts bekannt, da es heute fast ausschließlich im schwer zugänglichen Nordkorea vorkommt. Gerade wenn sie flüchten müssen, suchen sie die Nähe des Wassers. Diese Tiere können auch größere Gewässer durchqueren und sie besiedeln auch Inseln in größeren Seen. Weil sie so klein sind, können Wasserrehe nicht einfach größere Distanzen zurücklegen, wenn sie fliehen müssen. Deswegen gehen sie mit wenigen Sprüngen schnell irgendwo in Deckung und verstecken sich. Wenn es sich erschreckt, hört man ein harsches Bellen. Wasserrehe sind Einzelgänger. Nur selten duldet ein Bock die Gesellschaft eines Weibchens. Wenn ein Weibchen schwanger ist, dauert die Tragzeit 200 Tage. Dabei bringt das Weibchen meistens 2 Kitze auf die Welt. Manchmal suchen Wasserrehe nachts Getreide- und Gemüsefelder auf und fressen dort, weshalb sie in China als Schädlinge angesehen werden. Die Bestandzahl wird heute auf rund 10.000 in China geschätzt. Sie werden daher als gefährdet eingestuft.
2: Das war ein Tier aus dem Tierlexikon, vorgestellt von Valerie.

0: Ahoi, ihr Okapiraten, wir sind
1: Lilian
0: und Selina und ihr hört Radio Okawelle. Schön, dass ihr bei uns mit an Bord seid.
1: Gleich geht's weiter mit einem Lied aus dem Film Das Dschungelbuch.
0: Also hört gut hin und habt Spaß bei unserem nächsten Song. Hier kommt für euch Probier's mal mit Gemütlichkeit.
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0: Das war's auch schon mit den Urka-Piraten für heute mit uns,
1: Lilian
0: und Selina.
1: Wir haben noch eine besondere Information. Wenn ihr die Urka-Piraten mitgestalten wollt, Liedwünsche oder Feedback für uns habt, schreibt uns eine E-Mail unter kinder@urkawelle.de.
0: Wir sagen Ahoi,
2: bis zum nächsten Mal.

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1: Um 13 Uhr mit Michael Hafke. In der CDU mehren sich die Stimmen, die den Rücktritt von Unionsfraktionschef Spahn fordern. Auch der CDU-Heimatverband von Bundeskanzler Merz hält die Elternschaft von Spahn mit Hilfe einer Leihmutter in den USA für nicht tragbar, da dies gegen die Parteilinie ist. Aus Berlin, Lissi Kaufmann.
2: In einem offenen Brief der CDU Brilon heißt es, man halte das notwendige Vertrauen in Spahn als Vorsitzenden der Bundestagsfraktion für nachhaltig beschädigt. Im Interesse der Glaubwürdigkeit der Partei und des Vertrauens von Mitgliedern und Wählern fordere man Spahn auf, politische Konsequenzen zu ziehen und als Vorsitzender zurückzutreten. Kritik kommt auch vom früheren CDU-Innenpolitiker Bosbach. Im Deutschlandfunk sagte er, Spahns Entscheidung für eine Leihmutterschaft sei politisch hochproblematisch und eine Gefahr für die Union.
1: Betreiber kleiner Solaranlagen können auch künftig mit einem festen Preis für eingespeisten Strom rechnen. Bundeswirtschaftsministerin Reicher hat ihre Pläne, die Förderung im kommenden Jahr ganz zu streichen, laut einem Entwurf geändert. Er liegt dem ARD-Hauptstadtstudio vor. Demnach ist weiter eine feste Vergütung vorgesehen, wenn neue Anlagen ans Netz gehen. Allerdings sei die Summe niedriger als bisher und solle nun 3 Jahre lang gezahlt werden. Die Neuregelung betrifft vor allem kleine Solaranlagen auf Dächern. Das US-Militär hat erneut militärische Ziele im Iran attackiert. Es seien Überwachungsanlagen, Logistik, Infrastruktur der Armee und unterirdische Waffenlager getroffen worden, teilte das zuständige US-Regionalkommando mit. Der Iran reagierte wieder mit Angriffen auf Verbündete der USA. In Kuwait wurden nach Angaben der dortigen Behörden erneut eine Meerwasserentsalzungsanlage in Brand geraten. Etwa 90% des Trinkwassers kommen in Kuwait aus Entsalzungsanlagen. Die staatliche Nachrichtenagentur Jordaniens berichtet, dass Flugabwehrsysteme mehrere iranische Raketen abgeschossen hätten. In Bahrain wurde mehrfach Luftalarm ausgelöst. Ein Sicherheitsmitarbeiter der Deutschen Bahn ist in der Nähe von Ettlingen in Baden-Württemberg aus einem fahrenden Regionalzug gestürzt und lebensgefährlich verletzt worden. Zuvor hatte es ein Handgemenge mit einem Fahrgast gegeben. Matthias Zorawski in Karlsruhe zu der Frage, wie die Zugtür aus ihrer Verankerung gerissen werden konnte, aus der der Mann dann gefallen ist.
3: Sicher ist, dass es eine wirklich heftige Auseinandersetzung gewesen sein muss. Der Fahrgast war nach ersten Informationen betrunken. Er beleidigte die Bahnmitarbeiter und randalierte. Die Tür wurde zerstört. Der Sicherheitsmitarbeiter der Bahn wurde bei dem Sturz lebensgefährlich verletzt. Er wurde unter anderem mit Hilfe von Drohnen gesucht und neben dem Gleisbett gefunden. Der Fahrgast wurde noch im Zug festgenommen. Jetzt werden Zeugen verhört, Videomaterial wird ausgewertet, die Ermittlungen laufen.
1: Bei der Fußball-Weltmeisterschaft treffen am Abend Frankreich und England im Spiel um Platz 3 aufeinander. Der Trainer der Engländer Thomas Tuchel sagte, das kleine Finale sei das Spiel, das niemand spielen wolle. Zur Kritik an seiner Leistung als Coach sagte der Deutsche, wenn England gewinne, werde es das beste Abschneiden des Nationalteams seit 60 Jahren sein. Für Frankreichs Nationaltrainer Didier Deschamps ist es das letzte Spiel nach 14 Jahren im Amt. Anpfiff in Miami ist um 23 Uhr. Und das waren die Nachrichten. Das Wetter in Norddeutschland ist teilweise stark bewölkt. Regional gibt es auch etwas Sonne. Es bleibt dabei meist trocken und nur vereinzelt fällt Regen bei Werten zwischen 19 und 25 Grad. Dazu kommen an der See stürmische Böen. Morgen dann wenig Sonne, dazu aber zeitweise Regen und Gewitter. Örtlich ist es teils länger freundlich und es wird etwas kühler, 18 bis 22 Grad. Am Montag dann örtlich Schauer und Gewitter, zur Nordsee wird es freundlicher und ähnliche Temperaturen, 18 bis 23 Grad. Und auch am Dienstag ein Wechsel von Sonne und Wolken und dann 19 bis 24 Grad. Es ist 13.04 Uhr.
4: Heute wird es ziemlich sonnig in unserer samstäglichen Rundreise durch die Pop- und Rockgeschichte. Und wenn es denn doch mal feucht wird, dann ist es immerhin warmer Regen. Der Schirmherr im Studio heißt Peter-Michael Möckel. Gute Unterhaltung bei einer sommerlichen Ausgabe von Playback auf Radio Uckerwelle.

Jimi Hendrix war das mit Long Hot Summer Night aus dem Album Electric Ladyland, der letzten Platte mit seiner Formation Experience um Schlagzeuger Mitch Mitchell und Bassist Noel Redding plus zahlreichen Gästen, darunter Steve Winwood, Dave Mason und Chris Wood von Traffic, Drummer-Ikone Buddy Miles, Jack Cassidy von Jefferson Airplane, Al Cooper von Blood, Sweat and Tears und vielen anderen. Gleich gibt's im Playback einen sonnigen Song von Bob Marley, aber vorher widmen wir uns einem Ensemble, das der King of Reggae mal als einen seiner wichtigsten Einflüsse bezeichnet hat. Eine Gruppe von afrikanischen und karibischen Musikern, die Ende der 60er Jahre im Londoner Exil zusammentrafen. Seitdem haben sie in wechselnden Besetzungen ein gutes Dutzend Studioalben veröffentlicht, darunter anno 1975 Welcome Home, ihre kommerziell erfolgreichste Platte, in meinen Ohren aber auch eine ihrer schwächsten, wenn man von diesem einen Song absieht, der weltweit zum Ohrwurm wurde. Hier sind Ossie Bissa mit ihrem Sunshine Day.

Bob Marley und The Wailers mit der zweiten Version ihres Klassikers Sun is Shining. Die erschien 1978 auf dem Album Kaya und war fast doppelt so lang wie die erste von 1970 und außerdem in einer anderen Tonart. Sachen gibt's, ne? Playback auf Radio Okerwelle heute mit einem kleinen Sommer-Special und da bleiben wir noch ein bisschen beim Reggae, genauer gesagt bei der Urform dieser Musik namens Ska, die Anfang der 60er Jahre erstmals von Jamaika aus nach Europa schwappte. Im Gefolge von Bands wie Selecta, Madness oder den Specials wurden auch immer mehr deutsche Musiker von diesem Sound infiziert und zu den populärsten Vertretern dieses Genres gehören ein paar Jungs aus der Gegend um Heidelberg, die 1987 bei der Party eines Kumpels nur aus Gaudi auf die Bühne geklettert sind, aber aus dem einmaligen Spaß wurde dann schnell ein dauerhafter und er hält bis heute an. Die Busters jetzt in Playback mit Summertime.

Musik aus der Nachbarschaft in Playback auf Radio Okerwelle, das war die Band Blackstage aus Garbsen anno 2003, bundesweit in allen Ohren, als der Fernsehsender ProSieben ihren Summersong in einer Werbekampagne einsetzte. Sänger Holger Brokmann schaffte es 2013 bei der Fernsehshow The Voice of Germany in die Endrunde. Ein Jahr später feierte die Band ein kurzes Comeback, aber inzwischen sind sie leider wieder in alle Winde verstreut. Ganz ähnlich verlief die Geschichte der nächsten Band und auch dieses Quintett hat seine Wurzeln drolligerweise im Raum Hannover. The Jinx mit X und S am Schluss, 1989 gegründet, 10 Jahre später aufgelöst, 2011 eine kurze Reunion, dann das Abschiedskonzert im November 2012, aber so ganz können sie es denn doch nicht lassen. Hier und da zieht es die Jungs wieder auf die Bühne. The Jinx bitte nicht zu verwechseln mit der Neonazi-Kombo Jinx ohne S am Schluss. Hier sind die mit S am Schluss. Indian Summer.

Die Kinks liefern uns quasi das Motto für diese Ausgabe von Playback auf Radio Okerwelle. Tja, zumindest im Äther ist der Afternoon noch bis um drei ziemlich sunny. Ray Davies war bei der Session übrigens ziemlich verkühlt. Der Frontmann gab später zu, er hätte sich dabei wie 40 gefühlt, obwohl er da erst 22 war. Tja, wir bleiben noch ein bisschen im Jahr 1966. In diesem Jahr erschien auch die Originalversion der nächsten Nummer, die oft für einen locker flockigen Sommersong gehalten wird. Aber tatsächlich schrieb der Soul-Sänger Bobby Hebb das Stück schon Ende 1963 zur Erinnerung an seinen Bruder Hal, der kurz vorher bei einer Messerstecherei ums Leben gekommen war und zugleich als Hommage an den seinerzeit ebenfalls gewaltsam zu Tode gekommenen US-Präsidenten John F. Kennedy. Inzwischen gibt es schätzungsweise 500 Coverversionen dieses Stücks. Ich habe mich für eine Live-Aufnahme aus dem Whiskey A Go Go in Los Angeles entschieden. Dort stand anno 1967 Mr. Johnny Rivers auf der Bühne. Hier ist er mit Sunny.

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Ganz schön fett, diese Live-Version des Klassikers von Konstantin Wecker. Playback auf Radio Uckerwelle heute mit einem kleinen Sommer-Special. Da gibt's wie eingangs angekündigt neben Sonne satt auch ein paar musikalische Regentropfen. Und für die sorgt jetzt eine Blues-Rock-Band aus dem englischen Stafford. Hier kommt die Climax Blues Band mit einem Stück aus ihrem 1979 veröffentlichten Album Reel to Reel, Summer Rain.

Wir nähern uns der Halbzeit im Playback auf Radio Uckerwelle. Bis dahin unternehmen wir noch einen kleinen Ausflug in die Niederlande und treten den Beweis an, dass man auch ohne Worte ausdrücken kann, was einem so zum Thema Sonne einfällt. In diesem Fall war es der Keyboarder Hans Jansen, der die Prog-Rock-Band Exception Mitte der 70er vorübergehend in ein ungewöhnlich jazziges Fahrwasser steuerte. Was dabei rauskam, das hören wir jetzt. Exception und Sunny Revival.

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1: Um 14 Uhr mit Michael Hafke. Unionsfraktionschef Spahn gibt offenbar sein Amt auf. Wie mehrere Nachrichtenagenturen berichten, hat er am Mittag seinen Rücktritt erklärt und die Bundestagsfraktion der Union in einem Schreiben darüber informiert. Aus der NDR-Nachrichtenredaktion Gisela Former.
2: Spahn zieht damit die Konsequenzen nach massiver Kritik aus den eigenen Reihen. Der CDU-Politiker erklärte, ihm sei bewusst geworden, dass sein persönliches Glück, mit seinem Mann eine Familie zu gründen und Vater zu werden, nicht vereinbar sei mit seinem politischen Amt. Seine Kritiker hatten ihm vorgeworfen, die Glaubwürdigkeit der Partei nachhaltig beschädigt zu haben, weil Spahn sich als Politiker gegen Leihmutterschaft in Deutschland ausgesprochen hatte. Als Privatperson trafen er und sein Mann jedoch eine andere Entscheidung und wurden mit Hilfe einer Leihmutter in den USA Eltern eines Jungen. Das ist rechtlich nicht verboten, widerspricht aber der Parteilinie. Zuletzt hatte ihm auch Kanzler Merz den Rücktritt nahegelegt.
1: Das Bundeswirtschaftsministerium hat das Erneuerbare-Energien-Gesetz noch einmal überarbeitet. Die Förderung kleiner Solaranlagen soll nicht so stark gekürzt werden wie bislang geplant. Aus der NDR-Nachrichtenredaktion Petra Mittermeier.
3: Eigentlich wollte Bundeswirtschaftsministerin Reiche die Förderung im nächsten Jahr ganz streichen. Jetzt plant die CDU-Politikerin eine Übergangslösung. Wer eine kleine Solaranlage neu in Betrieb nimmt, soll noch für maximal 3 Jahre eine feste Vergütung für eingespeisten Strom bekommen. Sie wird aber niedriger sein als bislang. Der Chef des Bundesverbands Solarwirtschaft Körnig nennt die Änderungen wirkungslose Trostpflaster. Er befürchtet, dass Privathaushalte trotzdem länger von fossilen Energien abhängig bleiben und er sieht Zehntausende Arbeitsplätze in der Solarbranche gefährdet.
1: Aus Russland gibt es Berichte über weitere ukrainische Drohnenangriffe. Dabei wurden nach Angaben der Behörden mindestens 7 Menschen getötet und mehr als 20 weitere verletzt. Angriffe wurden unter anderem aus dem Gebiet um die Hauptstadt Moskau gemeldet. So sei in der Stadt Nuginsk auf dem Gelände eines Öldepots ein Brand ausgebrochen. Nach dem Angriff auf einen Sicherheitsmitarbeiter der Deutschen Bahn in Baden-Württemberg laufen die Ermittlungen. Laut Polizei hat es in einem Regionalzug bei einer Fahrscheinkontrolle Streit gegeben. Der Sicherheitsmitarbeiter war demnach bei der körperlichen Auseinandersetzung mit einem mutmaßlich betrunkenen Fahrgast gegen die Zugtür gestürzt. Sie riss aus der Verankerung. Der 26-Jährige stürzte bei voller Fahrt aus dem Zug. Er kam mit lebensgefährlichen Verletzungen ins Krankenhaus. Der Angreifer wurde noch im Zug festgenommen. Im Müritz-Nationalpark kämpfen Einsatzkräfte weiter gegen den großen Waldbrand. Die ersten Einwohner durften wieder in ihre Häuser zurückkehren, nachdem die Evakuierung der Ortschaft Granzin vorerst aufgehoben wurde. Aus Neubrandenburg, Sven-Peter Martens.
4: Ab sofort können die 100 Einwohnerinnen und Einwohner von Granzin wieder zurück in ihre Häuser. Aber es müsse weiter damit gerechnet werden, dass das Dorf erneut evakuiert werden müsse, so ein Sprecher des Kreises Mecklenburgische Seenplatte. Dies hänge vom weiteren Verlauf des Großbrandes ab. Von einer Entspannung der Lage könne noch keine Rede sein. Noch immer sind 360 Feuerwehrfrauen und Männer dabei, den großflächigen Waldbrand zu löschen. Unterstützt werden sie dabei von 2 Hubschraubern der Bundeswehr, die auch morgen weiter Wasser über dem Brandgebiet schütten.
1: Und das waren die Nachrichten. Das Wetter in Norddeutschland ist teilweise stark bewölkt. Regional gibt es auch etwas Sonne. Dabei bleibt es meist trocken und es fällt nur vereinzelt Regen. Das bei Werten zwischen 19 und 25 Grad. Dazu kommen an der See stürmische Böen. Morgen dann wenig Sonne, es fällt zeitweise Regen, dazu auch Gewitter. Örtlich ist es teils länger freundlich und das bei 18 bis 22 Grad. Ähnlich sieht es am Montag aus, es gibt örtlich Schauer und Gewitter. Nur zur Nordsee hin ist es freundlicher bei 18 bis 23 Grad. Und auch am Dienstag ein Wechsel von Sonne und Wolken und das dann bei 19 bis 24 Grad. Es ist 14.04 Uhr.
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6: Playback heute unter dem Motto Sunny Afternoon. Den Titelsong von den Kings haben wir ja vorhin schon gehört. Aber auch in Stunde 2 sind einige bekannte Namen dabei, unter anderem Fleetwood Mac, Inga Rumpf und Falco. Falls Sie gerade erst zu uns gestoßen sind, heute gibt's hier lauter Sommersongs. Nicht zu verwechseln mit Sommerhits à la Vamos a la Playa oder Sunshine Reggae. Stattdessen knackige Beiträge zum Thema wie zum Beispiel Santana und ihre Summer Lady. Im Studio weiterhin Peter Michael Möckel. Hallo.

Santana waren das mit Summer Lady aus dem Album Marathon von 1979. Leadsänger war damals der Schotte Alex Lightwood, der von Santana-Fans oft als Fremdkörper betrachtet wurde. Aber urteilen Sie selbst. Die nächste Nummer ist vielen Classic-Rock-Fans vertraut, allerdings mit einer Frauenstimme. Die gehört einer gewissen Stevie Lang, Mitte der 80er Jahre gerade frisch gebackene Ex-Gattin des Producers Robert Mutt Lang und Leadsängerin der Band Knight. Die kurzlebige Formation brachte es nur auf 2 Alben und ebenso viele Single-Hits. Einer davon war der folgende Song, geschrieben von Walter Egan und damals gesungen von Stevie Lang, hier in einer Live-Version von dem Mann, der die Band Knight gegründet hatte, weil er damals als Frontman von Manfred Mann's Earth Band nicht ausgelastet war. Ja, jetzt wissen Sie, um wen es geht. Chris Thompson, ganz klar. Hot Summer Night.

Mr. Chris Thompson live. Der nächste Song ist nicht in einer heißen Sommernacht entstanden, sondern an einem sonnigen Frühlingsnachmittag im Garten von Eric Clapton. Da lustwandelte Slowhand zusammen mit seinem Kumpel George Harrison durch die Rabatten und der Beatles-Gitarrist freute sich, dass wieder mal einer dieser langen englischen Winter vorbei war. Am Ende des Tages war ein Klassiker geboren, sowas wie die Hymne aller Sonnenanbeter, zumindest unter den Beatles-Fans. Den gibt's jetzt aber nicht im Original, sondern in der Version von Nina Simone.

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Die erste Single-Veröffentlichung von Sly and the Family Stone nach ihrem erfolgreichen Auftritt in Woodstock dürfte so manchen Fan irritiert haben. Statt schweißtreibendem Funk gab es von Sylvester Stewart & Co. plötzlich Kuschelsoul auf die Ohren. Aber wie es oft so geht, Hot Fun in the Summertime entwickelte sich zum internationalen Hit und brachte der Band viele neue Anhänger ein. Ob und wie viele alte Fans die Familie Funkenstein bei der Gelegenheit einbüßte, ist allerdings nicht überliefert. Sie hören Playback auf Radio Ukerwelle. Der nächste Sommersong stammt aus dem Jahr 1965. Damals war Donovan Leitch gerade 19, aber schon eine Hausnummer in der britischen Folkszene. Und die Erinnerung an die Sommertage seiner Jugendzeit war natürlich noch frisch. Für sein zweites Album Fairy Tale fasste er diese Erinnerung in einem 2-Minuten-Stück zusammen. Hier kommt Donovan mit dem Summer Day Reflection Song.

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Mitte der 50er Jahre traten vier junge Studenten aus Seattle gelegentlich zusammen als Folk-Quartett auf. Die Gage in den Clubs bestand anfangs hauptsächlich aus Bier. Ein paar Jahre später beschlossen sie, nach San Francisco zu gehen und die Geschichte professionell aufzuziehen. Obwohl sie weder verwandt noch verschwägert waren, nannten sie sich The Brothers Four. Schon ihre zweite Single Greenfields stürmte 1960 die Charts und auch im selben Jahr wurde eine weitere sogar für den Oscar nominiert. Gerade zu hören in Playback The Green Leaves of Summer aus dem John Wayne-Film Alamo. Jüngere Filmfans kennen das Stück vielleicht eher aus Quentin Tarantinos Inglourious Basterds. Jetzt im Playback ein starkes Stück aus der bluesigen Bandphase von Fleetwood Mac, anno 1969, geschrieben vom damaligen Gitarristen und Leadsänger Danny Kirwan. One Sunny Day.

Die kalifornischen New Wave Band The Motels und Suddenly Last Summer aus dem Jahr 1983. Tja, und was da plötzlich passiert war im letzten Sommer, darüber klären uns Martha Davis und Co. in diesem Song nicht wirklich auf. In diversen Interviews hat die Motels von Frau immerhin verraten, wie sie auf die Idee kam. Sie lag im Spätsommer auf einer Wiese und hörte aus der Ferne einen Motor brummen. Es war der mobile Eisverkäufer mit seinem Wagen. Und dann kam plötzlich ein kühler Windzug auf. Martha spürte, dass der Herbst nicht mehr weit sein und der Eismann nicht mehr kommen würde. Schöne Geschichte, schöner Song, ne? Der nächste ist übrigens auch schön, außer vielleicht für Leute, die es nicht so mit dem Punk haben. Die Undertones aus Nordirland hatten es in ihrer Frühphase sehr mit dem Punk, bevor sie sich in den 80ern verstärkt dem Motown-Soul zuwandten. Im Playback sind sie jetzt aber mit einem Stück von 1979 vertreten. Die Undertones übrigens mit einem gewissen Fergal Shockey als Leadsänger. Here Comes the Summer.

Ja, Torfrock, die Wikinger um Klaus Büchner und Raimund Voss bei uns im Playback mit ihrer plattdeutschen Version von Eddie Cochrans Summertime Blues. Und kick mal an, oder besser gesagt, schau, schau. Wir haben an diesem Sunny Afternoon auf Radio Okerwelle gleich noch einen Dialektsong auf dem Zettel. Allerdings geht's dafür vom hohen Norden in den tiefen Süden des deutschen Sprachraums. Falco mit einem Stück aus seinem 82er Album Einzelhaft. Wie so viele andere hat ihm sein Entdecker Robert Ponger auch diese Nummer auf den Leib geschrieben. Zwü Hitze.

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Mit Inga Rumpf und ihrer Version des Gershwin-Klassikers Summertime biegt unser Sunny Afternoon so langsam in die Zielgerade ein. Wenn man sich die Texte der Songs in den letzten knapp 2 Stunden mal genauer anhört, dann fällt eins auf. Begriffe wie Sunshine oder Summer haben nicht in jedem Fall was mit der Jahreszeit zu tun. Sie dienen oft auch als Metapher für ein sonniges Gemüt. Deshalb noch ein Stück, bei dem diesbezügliche Missverständnisse ausgeschlossen sind. Ein Instrumental von Gitarrenmaestro George Benson. Das war Playback auf Radio Okerwelle, heute mit Peter Michael Möckel. Schönen Rest Samstag, schönes Wochenende und tschüss.

0: erklärte er seinen Rücktritt aus der in der Nachrichtenredaktion Gisela Former.
1: Spahn zieht damit die Konsequenzen nach massiver Kritik aus den eigenen Reihen. Der CDU-Politiker erklärte, ihm sei bewusst geworden, dass sein persönliches Glück, mit seinem Mann eine Familie zu gründen und Vater zu werden, nicht vereinbar sei mit seinem politischen Amt. Seine Kritiker hatten ihm vorgeworfen, die Glaubwürdigkeit der Partei nachhaltig beschädigt zu haben, weil Spahn sich als Politiker gegen Leihmutterschaft in Deutschland ausgesprochen hatte. Als Privatperson trafen er und sein Mann jedoch eine andere Entscheidung und wurden mit Hilfe einer Leihmutter in den USA Eltern eines Jungen. Das ist rechtlich nicht verboten, widerspricht aber der Parteilinie. Zuletzt hatte ihm auch Kanzler Merz den Rücktritt nahegelegt.
0: Das Bundeswirtschaftsministerium hat das Erneuerbare-Energien-Gesetz noch einmal überarbeitet. Die Förderung kleiner Solaranlagen soll nicht so stark gekürzt werden wie bislang geplant. Aus der Nachrichtenredaktion Petra Mittermeier.
2: Eigentlich wollte Bundeswirtschaftsministerin Reiche die Förderung im nächsten Jahr ganz streichen. Jetzt plant die CDU-Politikerin eine Übergangslösung. Wer eine kleine Solaranlage neu in Betrieb nimmt, soll noch für maximal 3 Jahre eine feste Vergütung für eingespeisten Strom bekommen. Sie wird aber niedriger sein als bislang. Der Chef des Bundesverbands Solarwirtschaft, Körnig, nennt die Änderungen wirkungslose Trostpflaster. Er befürchtet, dass Privathaushalte trotzdem länger von fossilen Energien abhängig bleiben und er sieht zehntausende Arbeitsplätze in der Solarbranche gefährdet.
0: Das US-Militär hat erneut militärische Ziele im Iran attackiert. Es seien Überwachungsanlagen, Logistik, Infrastruktur der Armee und unterirdische Waffenlager getroffen worden, teilte das zuständige US-Regionalkommando mit. Der Iran reagierte wieder mit Angriffen auf Verbündete der USA. In Kuwait war nach Angaben der dortigen Behörden erneut eine Meerwasserentsalzungsanlage in Brand geraten. Etwa 90% des Trinkwassers kommen in Kuwait aus Entsalzungsanlagen. Die staatliche Nachrichtenagentur Jordaniens berichtet, dass Flugabwehrsysteme mehrere iranische Raketen abgeschossen hätten. In Bahrain wurde mehrfach Luftalarm ausgelöst. Hunderte Feuerwehrleute sind weiter im Einsatz gegen den Waldbrand im Müritz-Nationalpark. Inzwischen durften die ersten Menschen in ihre Häuser zurückkehren. Die Evakuierung vom Dorf Granzin mit 100 Einwohnern wurde vorerst aufgehoben. Von einer Entspannung der Lage könne allerdings noch keine Rede sein, sagte ein Sprecher des Kreises Mecklenburgische Seenplatte. Um die Löscharbeiten zu unterstützen, sind auch heute wieder Hubschrauber der Bundeswehr im Einsatz. Seit Montag hat der Großbrand im Müritz-Nationalpark fast 400 Hektar Wald zerstört. Bei der Fußball-Weltmeisterschaft treffen am Abend Frankreich und England im Spiel um Platz 3 aufeinander. Der Trainer der Engländer Thomas Tuchel sagte, das kleine Finale sei das Spiel, das niemand spielen wolle. Zur Kritik an seiner Leistung als Coach sagte der Deutsche, wenn England gewinne, werde es das beste Abschneiden des Nationalteams seit 60 Jahren sein. Für Frankreichs Nationaltrainer Didier Deschamps ist es das letzte Spiel nach 14 Jahren im Amt. Und Anpfiff in Miami ist um 23 Uhr. Und das waren die Nachrichten. Das Wetter in Norddeutschland, es ist teilweise stark bewölkt. Vereinzelt gibt es auch etwas Sonne und vereinzelt auch Regen bei Höchstwerten von 19 bis 25 Grad. In der Nacht dann ist es wechselnd bewölkt. Nach Süden hin bleibt es meist trocken. Später dann gibt es im Norden stellenweise Schauer bei Tiefstwerten von 15 bis 10 Grad. Morgen dann zeitweise Regen, teils ist er auch gewittrig. Örtlich bleibt es länger freundlich bei 18 bis 22 Grad. Am Montag dann örtlich Schauer und Gewitter, zur Nordsee hin freundlicher bei 18 bis 23 Grad und ähnlich sieht's am Dienstag aus und dann Wechsel von Sonne und Wolken und das dann bei 19 bis 24 Grad. Es ist 15.04 Uhr.
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1: Um 16 Uhr mit Michael Hafke. Unionsfraktionschef Spahn gibt sein Amt auf. In einem Schreiben an die Fraktion erklärt er seinen Rücktritt. Aus der NDR-Nachrichtenredaktion Gisela Former.
2: Spahn zieht damit die Konsequenzen nach massiver Kritik aus den eigenen Reihen. Der CDU-Politiker erklärte, ihm sei bewusst geworden, dass sein persönliches Glück, mit seinem Mann eine Familie zu gründen und Vater zu werden, nicht vereinbar sei mit seinem politischen Amt. Seine Kritiker hatten ihm vorgeworfen, die Glaubwürdigkeit der Partei nachhaltig beschädigt zu haben, weil Spahn sich als Politiker gegen Leihmutterschaft in Deutschland ausgesprochen hatte. Als Privatperson trafen er und sein Mann jedoch eine andere Entscheidung und wurden mit Hilfe einer Leihmutter in den USA Eltern

0: eines Jungen. Das ist rechtlich nicht verboten, widerspricht aber der Parteilinie. Zuletzt hatte ihm auch Kanzler Merz den Rücktritt nahegelegt.
1: Und Bundeskanzler Merz hat den Rücktritt von Unionsfraktionschef Spahn als richtig und unvermeidlich bezeichnet. Glaubwürdigkeit sei in der Politik das höchste Gut, erklärte der CDU-Vorsitzende und dankte Spahn für die bisherige Zusammenarbeit. Bis zur Wahl eines Nachfolgers sollte CSU-Landesgruppenchef Hoffmann die Amtsgeschäfte als Unionsfraktionschef übernehmen. Er sagte, Spahn habe die Fraktion durch herausfordernde Zeiten geführt und zum Erfolg der Koalition maßgeblich beigetragen. Auch der SPD-Fraktionsvorsitzende Mirsch sprach Spahn seinen Respekt aus und lobte die vertrauensvolle Zusammenarbeit. Das Bundeswirtschaftsministerium hat das Erneuerbare Energiengesetz noch einmal überarbeitet. Die Förderung kleiner Solaranlagen soll nicht so stark gekürzt werden wie bislang geplant. Aus der Nachrichtenredaktion Petra Mittermeier.
2: Eigentlich wollte Bundeswirtschaftsministerin Reiche die Förderung im nächsten Jahr ganz streichen. Jetzt plant die CDU-Politikerin eine Übergangslösung. Wer eine kleine Solaranlage neu in Betrieb nimmt, soll noch für maximal 3 Jahre eine feste Vergütung für eingespeisten Strom bekommen. Sie wird aber niedriger sein als bislang. Der Chef des Bundesverbands Solarwirtschaft Körnig nennt die Änderungen wirkungslose Trostpflaster. Er befürchtet, dass Privathaushalte trotzdem länger von fossilen Energien abhängig bleiben und er sieht Zehntausende Arbeitsplätze in der Solarbranche gefährdet.
1: Nach dem Angriff auf einen Sicherheitsmitarbeiter der Deutschen Bahn in Baden-Württemberg laufen die Ermittlungen. Laut Polizei hat es in einem Regionalzug bei einer Fahrscheinkontrolle Streit gegeben. Der Sicherheitsmitarbeiter war demnach bei der körperlichen Auseinandersetzung mit einem mutmaßlich betrunkenen Fahrgast gegen die Zugtür gestürzt. Sie riss aus der Verankerung. Der 26-Jährige stürzte bei voller Fahrt aus dem Zug. Er kam mit lebensgefährlichen Verletzungen ins Krankenhaus. Der Angreifer wurde noch im Zug festgenommen. Tausende haben in Rostock den Christopher Street Day gefeiert. Nach Angaben des Vereins CSD Rostock kamen etwa 6.500 Menschen zu der Demonstration. Mecklenburg-Vorpommerns Landtagspräsidentin Hesse von der SPD sagte in einem Grußwort, der CSD setze ein Zeichen für Vielfalt, die immer wieder verteidigt werden müsse. Bei der Fußball-Weltmeisterschaft treffen am Abend Frankreich und England im Spiel um Platz 3 aufeinander. Der Trainer der Engländer Thomas Tuchel sagte, das kleine Finale sei das Spiel, das niemand spielen wolle. Für Frankreichs Nationaltrainer Didier Deschamps ist es der letzte Auftritt nach 14 Jahren im Amt. Und Anpfiff in Miami ist um 23 Uhr. Und das waren die Nachrichten. Das Wetter in Norddeutschland ist teilweise stark bewölkt. Es gibt etwas Sonne, dabei selten fällt auch etwas Regen bei Höchstwerten von 19 bis 25 Grad. In der Nacht ist es wechselnd bewölkt und nach Süden meist trocken, später im Norden stellenweise Schauer, Tiefstwerte zwischen 15 und 10 Grad. Morgen dann gibt es zeitweise Regen, der auch teils ist auch gewittrig, örtlich länger freundlich, höchstens 18 bis 22 Grad. Am Montag dann örtlich Schauer und Gewitter, zur Nordsee ist es freundlicher bei 18 bis 23 Grad und am Dienstag gibt es einen Wechsel von Sonne und Wolken bei 19 bis 24 Grad. Es ist 16.04 Uhr.
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1: Um 17 Uhr mit Michael Hafke. Unionsfraktionschef Spahn gibt sein Amt auf. In einem Schreiben an die Fraktion erklärte er seinen Rücktritt. Aus der NDR Nachrichtenredaktion Gisela Former.
2: Spahn zieht damit die Konsequenzen nach massiver Kritik aus den eigenen Reihen. Der CDU-Politiker erklärte, ihm sei bewusst geworden, dass sein persönliches Glück, mit seinem Mann eine Familie zu gründen und Vater zu werden, nicht vereinbar sei mit seinem politischen Amt. Seine Kritiker hatten ihm vorgeworfen, die Glaubwürdigkeit der Partei nachhaltig beschädigt zu haben, weil Spahn sich als Politiker gegen Leihmutterschaft in Deutschland ausgesprochen hatte. Als Privatperson trafen er und sein Mann jedoch eine andere Entscheidung und wurden mit Hilfe einer Leihmutter in den USA Eltern eines Jungen. Das ist rechtlich nicht verboten, widerspricht aber der Parteilinie. Zuletzt hatte ihm auch Kanzler Merz den Rücktritt nahegelegt.
1: Nach Spahns Entscheidung nannte Merz den Schritt richtig und unvermeidlich. Glaubwürdigkeit sei in der Politik das höchste Gut, so der CDU-Chef. Er dankte Spahn für die Zusammenarbeit. Bis zur Wahl eines Nachfolgers soll CSU-Landesgruppenchef Hoffmann die Amtsgeschäfte als Unionsfraktionschef übernehmen. Er sagte, Spahn habe die Fraktion durch herausfordernde Zeiten geführt und zum Erfolg der Koalition maßgeblich beigetragen. Auch der SPD-Fraktionsvorsitzende

0: Vorsitzende Mirsch sprach Spahn seinen Respekt aus und lobte die vertrauensvolle Zusammenarbeit. Das Bundeswirtschaftsministerium hat das Erneuerbare-Energien-Gesetz noch einmal überarbeitet. Die Förderung kleiner Solaranlagen soll nicht so stark gekürzt werden wie bislang geplant. Aus der Nachrichtenredaktion Petra Mittermeier.
1: Eigentlich wollte Bundeswirtschaftsministerin Reiche die Förderung im nächsten Jahr ganz streichen. Jetzt plant die CDU-Politikerin eine Übergangslösung. Wer eine kleine Solaranlage neu in Betrieb nimmt, soll noch für maximal 3 Jahre eine feste Vergütung für eingespeisten Strom bekommen. Sie wird aber niedriger sein als bislang. Der Chef des Bundesverbands Solarwirtschaft, Körnig, nennt die Änderungen wirkungslose Trostpflaster. Er befürchtet, dass Privathaushalte trotzdem länger von fossilen Energien abhängig bleiben und er sieht zehntausende Arbeitsplätze in der Solarbranche gefährdet.
0: Bei ukrainischen Angriffen auf 2 Logistikzentren in Russland sind offenbar 8 Menschen getötet worden. Die Attacken trafen Einrichtungen eines Online-Händlers, wie die russischen Behörden mitteilten. Dem ukrainischen Präsidenten Selenskyj zufolge wurden die Zentren für die Lieferung von Drohnenbauteilen genutzt. Moskaus Bürgermeister Sobjanin berichtete von hunderten ukrainischen Drohnen, die die Flugabwehr zerstört habe. Der Waldbrand im Müritz-Nationalpark hat sich etwas weiter ausgedehnt. Hunderte Einsatzkräfte versuchen weiterhin, das Feuer einzudämmen. Lorenz Zielke mit den Einzelheiten.
2: Der Wind aus Südwest sorgt derzeit dafür, dass wieder mehr Rauchsäulen aufsteigen, auch in Bereichen, die zuvor bereits unter Kontrolle schienen. Das Feuer breitet sich aktuell in Richtung der Bahntrasse im Nordosten aus. Dort konzentrieren sich die Löscharbeiten. Im Einsatz sind inzwischen auch 2 Wasserwerfer der Polizei. Unterstützung kommt außerdem weiter von 2 Bundeswehrhubschraubern, die Wasser über dem Brandgebiet abwerfen. Nach Angaben des Einsatzleiters ist die Lage nicht mehr so kritisch wie in den vergangenen Tagen. Die Evakuierung des Dorfes Kranzin bleibt deshalb vorerst aufgehoben.
0: Und das waren die Nachrichten. Das Wetter in Norddeutschland, es ist teilweise stark bewölkt. Dazu gibt es etwas Sonne, selten auch etwas Regen bei Werten zwischen 19 und 25 Grad. In der Nacht dann ist es wechselnd bewölkt. Nach Süden hin bleibt es meist trocken. Später gibt es dann im Norden stellenweise Schauer. Werte gehen zurück auf 15 bis 10 Grad. Morgen zeitweise Regen, der auch teils gewittrig. Örtlich bleibt es teils länger freundlich bei 18 bis 22 Grad. Am Montag dann örtlich Schauer und Gewitter. Zur Nordsee hin ist es freundlicher und 18 bis 23 Grad und am Dienstag schließlich gibt es einen Wechsel von Sonne und Wolken und Temperaturen dann 19 bis 24 Grad. Es ist 17.04 Uhr.
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6: Live-Gäste, Ungewolltes, Bekanntes und natürlich auch Skurriles. Am Sonnabend kurz nach 17 Uhr. Willkommen zu den Good Vibrations Ferienshows. Und egal wo Sie sind, auf alle Fälle haben Sie jetzt eine Stunde Urlaub.

0: Und natürlich reisen wir auch mit Ihnen, und zwar in die Vergangenheit, zu Sagenorten im Harz, in musikalische Urlaubsgebiete und natürlich einen Strand Ihrer Wahl. Sie können ja gleich Hawaii nehmen, denn Magnum läuft ja im Hintergrund. Luke ist natürlich auch da und nicht im Urlaub. Guten Tag.
1: Aloha. Was geht, Mann?
0: Zudem wird die Musikauswahl geprägt sein vom Geburtstag der Erfinderin von Good Vibrations, Erika Bohlig. Für die gibt es auch eine Sondersendung heute Abend in der Frokoline. Erik berichtet über Fußball im Mittelalter und das mit 8, glaube ich.
1: Ja, das kommt hin.
0: Viel Vergnügen mit den neuen Good Vibrations. Aloha.
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0: Fast ein neuer Beach Boys Hit. In der langen Version dann auch. Nächste Woche nochmal in Good Vibrations. Das war Al Jardin, bekannt natürlich von den Beach Boys.
1: Hallo, mein Name ist Ralf Bauer, ich bin Schauspieler und Sie hören gerade Radio Sundown. Und ich wünsche Ihnen viel Spaß weiterhin damit und viel Vergnügen heute Abend noch. Eine schöne Zeit. Ciao, ciao.

0: Tom Jones mal rockig. What's coming up next?
1: Der Sport hat das Wort.
0: Ist ja immer noch internationaler Fußball. Hier die Fußballkolumne von Erik Elias Bohlig.
2: Also ich finde, es ist eine tolle Sache, gerade diese Plattform Fußball und diese ganzen Medien drumherum. Aber wann hat das eigentlich angefangen, also mit dem Medienbewusstsein in Deutschland für Fußball?
3: Gab es im Mittelalter Fußball?
4: Ich glaube nicht.
5: Ich glaube, so 1927 haben wir auch noch Fußballer gespielt.
3: War 1927 Mittelalter?
5: Ups, nein.
3: Nein, ne? Aber Ballspiele im Mittelalter waren schon eine Sache, die da gespielt wurde. Also wir haben draußen gesehen, werden Bälle hergestellt aus Filz und mit, was war da drin? Ich weiß gar nicht. Wissen Sie, was da drin war?
4: Kieselsteine.
3: Wenn man die gegen den Kopf kriegt, dann ist aber auch aus, ne? Fußball mit Kieselsteinbällen, das ist eine harte Sache, oder?
4: Ja.
3: Wir werden recherchieren, ob es im Mittelalter Fußball gab und kommen dann nochmal rein.
5: Kommt das im Radio?
3: Das kommt im Radio.
5: Cool.
3: Möchtest du jemanden grüßen?
5: Nö.
3: Alles klar, okay.
5: Also ich glaube, 1703 hat auch noch Jürgen Klinsmann bei Deutschland gespielt. Oder?
3: 1703, das kann durchaus sein, ja.
5: Oder auch noch Dieter Müller oder Rudi Völler.
6: Dieter Bohlen.

0: Machen Sie doch mal Urlaub im Harz. Ja, klingt ein bisschen komisch, sind ja kaum noch Bäume da, aber gibt's natürlich eine Menge Vergangenheit. Ja, und die war teilweise auch ohne Bäume, weil die Bäume wurden ja irgendwann mal angepflanzt. Vorher gab's da wahrscheinlich einen Laubwald oder Glatze, also ich meine Granitgestein. In die Zeit der Sagen, wo nämlich genau der Harz noch anders aussah, da werden wir jetzt reisen mit Luke und dem Harz Mountain Radio. Sagen mit Luke Wild.
1: Mensch, Paul, neulich hätte ich mit meinem Bonanza-Rad fast einen Unfall gebaut, als ich mich auf so einer Nebenstrecke verfahren habe.
0: Na, warst du diesmal ohne Henry unterwegs, unserem lebenden Kompass?
1: Naja, der fährt ja so langsam wie eine olle Waldschnecke mit seinem umgebauten Dreirad. Da komme ich doch nie irgendwo an. Außer vielleicht in der Vergangenheit.
0: Na super, und wohin hast du dich verfahren?
1: In Ilfeld. Da bin ich fast in so einen schrägen Felsblock reingedonnert, weil Henry und Hanna im Brockenbande-Podcast vom Rabensteiner Stollen so begeistert waren, wollte ich da auch mal unbedingt hin.
2: Glück auf! Das ist der Goetheweg!
0: Das hätte ich jetzt auch noch gewusst. Glück auf, Papa!
1: Glück auf, Birdie! Dazu hast du doch sicher eine spannende Geschichte, oder? So ein hammerkrasser Felsen kommt ja nicht mal so eben auf einen Weg gekullert.
0: Also natürlich ist da unser großer Dichter lang gewandert. Deswegen heißt der Weg ja auch nach ihm. Goetheweg.
2: Ja, aber viel wichtiger ist doch, woher der Felsbrocken stammt und nicht der Name des Weges.
1: Genau.
0: Ja, das war sicher wieder ein Zwerg, oder?
2: Ein Riese hatte den Stein im Schuh und schüttelte ihn aus selbigen direkt hinter sich auf den Weg. Und die Sage erzählt, dass die Vormannsleute ihre Lehrlinge dort haben durchkriechen lassen. Natürlich unter dem Gelächter der Meister und Gesellen.
0: In der Tat war dies einst eine Handelsstraße auch für Handwerker zu abgelegenen Orten.
2: Der Wissenschaftler wieder. Die Lehrlinge mussten entweder einen Taler bezahlen, um die Geschichte vom Riesen erzählt zu bekommen, oder sich durch den Spalt zwängen. Getrieben von surrenden Peitschen der anderen Knechte.
1: Ist nicht wahr. Wie brutal ist das denn?
0: So erzählt es zumindest die Sage.
2: Ja, nicht nur die Sage, ich auch. Als sich meine Ausbildung zum Bergmann dem Ende neigte, sollte ich schweres Werkzeug zum Rabensteiner Stollen nach Ilfeld bringen, zusammen mit meinen Altgesellen. Und natürlich musste auch ich mich durch den Spalt zwängen.
0: Da warst du sicher schlanker als heute. Papa.
2: Ich konnte mich winden wie ein Aal.
1: Das half sicher auch beim Schmuggeln, oder Opa Birdie?
2: Du sagst es, Luke.
0: Goethe hat diesen Felsen 1777 entdeckt und prompt ein Gedicht darüber verfasst. Der Knecht muss durchs Nadelöhr. Bei Ilfeld, ja, da liegt ein Stein, hat durch und durch ein Öhr. Da ist ein Brauch, der ist nicht fein und doch lustiert er sehr. Der Amtmann will, es soll nicht sein, allein was hilft ihm drohen und schreien, kaum fährt ein neuer Knecht ins Holz, flugs greifen die anderen ein. Er muss sich, sei er noch so stolz, durch dieses Öhr bemühen, er kriecht, sie hauen und schreit der Knecht, so ist's den anderen eben recht. Kauft er sich aber los mit Geld, so braucht er nicht hinein. Doch tut er's nicht, so muss der Held dreimal so durch den Stein. Dann ist er ein gemachter Mann, der andere wieder hauen kann.
2: So ist das.
1: Mehr Sagen gibt es zu hören auf brockenbande.de und mehr von mir, also Luke Wild, gibt es auf lukewild.de. Und jetzt kommt ein absoluter Banger von Mimi und Josie, und zwar Einmal reisen.

0: Das Lummerlandlied. Auch so ein Lieblingslied von Oma Erika, die diese Sendung erfunden hat. Einmal Reisen heißt diese Version und stammt von
1: Mimi und Josie. Sag mal, hört mir in dieser Sendung eigentlich noch irgendwer zu?
2: Unsere nächste Aufgabe erwartet uns.
0: Die Gruppe Yes ist wieder auf Tournee in der Welt und hat nochmal ein neues Album rausgebracht. Ist mir irgendwie entfleucht. Klingt ziemlich gut. Also ist es so, bei Yes ist ja immer alles subjektiv. Die Kritiker sagen bei einem Album, oh, ist zu poppig. Vor zwei Alben mit John Davidson als neuer Sänger damals, der John Anderson ersetzte, beziehungsweise schon der zweite Sänger war, der John Anderson ersetzte, sagten alle, ja, sind irgendwie Kinderlieder. Ich fand die toll, ich mag Kinderlieder. Und vor allem, wenn sie von Yes kommen. Nun ja, ich gucke da schon gar nicht mehr hin, was die schreiben, weil ich überzeug mich da lieber selber. Aus meiner Sicht, aber ich finde ja mal alles gut, sagen meine Co-Moderatoren immer, ist es ein Album, was wirklich die neuen Mitglieder einbindet, gut in die Zukunft reicht und gleichzeitig alle Fans abholt, die die Anfangszeit von Yes mochten und mögen. Man findet selten kleine Anleihen aus der Zeit von Owner of a Lonely Heart. Ab und zu mal vielleicht wie in diesem Song einen sehr gelungenen Bass-Riff, der allerdings auch nicht mehr vom Original-Bassisten ist, denn der ist auch schon vor ein paar Jahren gestorben. Aber die Erben, die dieses musikalische Erbe antreten, die spielen auch schon ewig für Yes und sind extra ausgewählte Musiker, die schon gespielt haben, als die alten Musiker noch da waren. So, einen alten gibt's noch, beziehungsweise zwei. Das ist zum einen Steve Ho, der das Ganze auch produziert hat, der Wundergitarrist, der aussieht wie vom Mars. Und dann gibt's natürlich noch Jeff Downes, Mitbegründer der Buggles, treibendes Mitglied bei Asia und natürlich auch schon seit ewigen Zeiten bei Yes. Und nun haben wir so einen richtigen schönen Sommerabend-Schmeicheltitel von Yes. Emotional Intelligence vom Album Aurora.

Tja, ein ganz abgedrehtes Ding. Dream Suite in C Major von Hawaii Part 2. Und ja, das geht jetzt noch ein bisschen so weiter. Bisschen lange.

0: Thank you.
1: Jeff Lynne's ELO.
2: Was hast denn da jetzt Schönes rausgesucht? Warte mal, ist das italienisch?
3: Ja, ist ein Fußballlied, ne? Von der WM 1990, anlässlich jetzt gespielt, weil die Schweizer so weit gekommen sind. Und da gibt's ja auch eine Menge Italiener.

Gianna Nannini, die alte Rebellin, war auch so ein Fan-Favorite von Erika Bohlig, die diese Sendung hier, Good Vibrations, mit erfunden hat. Für sie gibt es eine doppelstündige Sondersendung, wie jedes Jahr. Hörerwunsch ist uns Befehl. Der heißt, ja, spiel das doch nochmal. Dann spielen wir es auch nochmal. Heute Abend wieder in Gedenken an Erika Bohlig. 2 Stunden Hits von ihr und Good Vibrations aus fast 30 Jahren. Good Vibrations und Krokoline. Ab 20 Uhr in der Krokoline.

0: Thousand Long Goodbyes vom neuen Album der Pride of Lions.
1: Ja, Prost. GroKo hatte mir vor der Sendung gesagt, dass es einen Slot geben wird, wo wenig Zeit für ein kurzes Lied ist, was ich bitte einbauen soll, was passend zum Thema ist. Das ist mir aber ziemlich egal. Ich habe hier nämlich einen richtig krassen Banger, der mietfrei in meinem Kopf lebt. Vor allem seit gestern, weil gestern ein sehr, einflussreiches Ereignis passiert ist, sage ich mal. Dazu aber später noch mehr. Jetzt erstmal Trippin' von Bull.

0: Trippin' in the Mix von Erik und von uns und Erika Bohlig heute Abend wieder 20 bis 22 Uhr zum Geburtstag. Ansonsten nächste Woche in Good Vibrations. 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
1: Hello.

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1: Um 18 Uhr mit Kevin Bieler. Jens Spahn tritt als Vorsitzender der Unionsfraktion zurück. Der CDU-Politiker reagierte damit auf massive Kritik an seiner Elternschaft mit Hilfe einer Leihmutter in den USA. Aus Berlin, Uwe Berndt.
2: Also Jens Spahn hat eine schriftliche Erklärung veröffentlicht, in dem er zum Beispiel schreibt: Mir ist in den letzten Tagen bewusst geworden, dass mein persönliches Glück, gemeinsam mit meinem Mann eine Familie zu gründen und Vater zu werden, nicht vereinbar ist mit meinem politischen Amt. Der Spagat zwischen meiner privaten Entscheidung zu einem Kind durch Leihmutterschaft und der nachvollziehbaren Erwartung an mich als Vorsitzenden unserer Fraktion ist größer geworden, als ich es erwartet hatte. Also er hatte wohl gehofft, dass die Partei das hinnehmen würde, und diese große Empörung, die hatte er nicht erwartet.
1: Parteienkollegen im Norden haben Spahns Rücktritt begrüßt. Der niedersächsische CDU-Fraktionschef Lechner sagte, Glaubwürdigkeit sei das höchste Gut. Diese habe Spahn nach seiner privaten Entscheidung nicht mehr verkörpern können. Schleswig-Holsteins CDU-Generalsekretär Kilian betonte, neben den ethischen Fragen gehe es auch um die Vorbildfunktion politischer Verantwortungsträger. Betreiber kleiner Solaranlagen können auch künftig mit einem festen Preis für eingespeisten Strom rechnen. Bundeswirtschaftsministerin Reiche hat ihre Pläne, die Förderung im kommenden Jahr ganz zu streichen, laut einem Entwurf geändert. Der liegt dem ARD-Hauptstadtstudio vor. Demnach ist weiter eine feste Vergütung vorgesehen, wenn neue Anlagen ans Netz gehen. Allerdings sei die Summe niedriger als bisher und soll nur über 3 Jahre gezahlt werden. Die Neuregelung betrifft vor allem kleine Solaranlagen auf Dächern. Nach dem Angriff auf einen Sicherheitsmitarbeiter der Deutschen Bahn in Baden-Württemberg hat die Staatsanwaltschaft Haftbefehl gegen einen 36

0: 30-Jährigen beantragt. Was dem Mann konkret vorgeworfen wird, ist noch nicht bekannt. Im Raum stehen ein versuchtes Tötungsdelikt oder gefährliche Körperverletzung. Nach Angaben der Polizei war es in einem Regionalzug bei einer Fahrscheinkontrolle zu einer Schlägerei mit einem Fahrgast gekommen. Im Zuge dessen stürzte ein Sicherheitsmitarbeiter der Bahn bei voller Fahrt aus dem Waggon. Die genauen Umstände sind noch unklar. Der Angreifer wurde noch im Zug festgenommen. Bei der Fußball-WM stehen an diesem Wochenende die letzten beiden von insgesamt 104 Spielen an. Heute Abend bestreiten Frankreich und England in Miami das Spiel um Platz 3. Aus dem ARD-WM-Team Felix Gerhardt.
1: Für Frankreichs Didier Deschamps ist es nach 14 Jahren das letzte Spiel als Nationaltrainer. 2018 hatte er die Equipe Tricolore in Russland zum WM-Titel geführt. Nun hat er für das Spiel um Platz 3 einige Änderungen in der Startelf angekündigt. Für Englands Trainer Thomas Tuchel geht es dagegen auch um Schadensbegrenzung. Nach dem Halbfinalaus gegen Argentinien wurde Tuchel von Medien und Experten hart kritisiert. Zuletzt hatte sogar US-Präsident Trump gefragt, warum Stürmer Harry Kane so viel Defensivarbeit habe verrichten müssen. Tuchel zeigte sich auf der Pressekonferenz trotzig. Er übernehme die Verantwortung. Es sei jedoch eine Frage der Perspektive. Sollte England das Spiel gewinnen, wäre es die erfolgreichste WM seit 60 Jahren, so Tuchel.
0: Der slowenische Radrennprofi Tadej Pogacar hat die 14. Etappe der Tour de France gewonnen. Der viermalige Toursieger und Titelverteidiger baute damit seine Gesamtführung aus. Der deutsche Hoffnungsträger Florian Lipowitz wurde Siebter. Das waren die Nachrichten. Das Wetter in Norddeutschland, oft bewölkt, dabei selten auch etwas Regen und vereinzelt etwas Sonne. Höchstwerte 18 bis 23 Grad. In der Nacht wechselnd bewölkt, später im Norden stellenweise Schauer. Tiefstwerte 16 bis 10 Grad. Morgen zeitweise Regen, teils gewittrig, örtlich teils länger freundlich. Höchstens 18 bis 22 Grad. Am Montag örtlich Schauer oder Gewitter, zur Nordsee hin freundlicher bei 18 bis 23 Grad. Am Dienstag ein Wechsel von Sonne und Wolken bei 19 bis 24 Grad. Die Zeit ist 18.04 Uhr.
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4: Hallo und herzlich willkommen zu WhatsApp, dem Veranstaltungsmagazin auf der Okerwelle. Am Mikrofon, allerdings auch wieder nur am Anfang der Sendung, ist Florian Damm. Denn ich habe auch nur einen Konzerttipp mitgebracht für nächste Woche Mittwoch. Da treten auf im Heinrich im Prinzenpark die New Valley String Band, eine schwedische Bluegrass-Formation. Und zwei Stücke von ihnen habe ich heute aufliegen. Flight of the Pelican und Fall on My Knees. Die Sendung wird dann aufgefüllt mit Musik von Humphreys McGee, einer dieser ja wunderbaren amerikanischen Jamrock-Bands. Florian Damm sagt danke fürs Zuhören und bis die Tage. Musik.

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1: Um 19 Uhr mit Kevin Bieler. Nach dem Rücktritt von Unionsfraktionschef Spahn zollen ihm zahlreiche Unionspolitiker Respekt für seine Entscheidung. Den Vorsitz der Fraktion soll nun vorübergehend CSU-Landesgruppenchef Hoffmann übernehmen. Aus Berlin, Lissi Kaufmann.
2: Kanzler Merz nennt die Entscheidung von Spahn richtig und unvermeidbar. Glaubwürdigkeit sei in der Politik das höchste Gut, so Merz. Auch SPD-Fraktionschef Mirsch teilt mit, er habe großen Respekt vor der Entscheidung. Politisch wolle er die Vorgänge nicht bewerten. Als Mensch könne er aber erahnen, was die letzten Stunden für Spahn und seine Familie bedeutet haben. Spahn hat in einem Schreiben an seine Fraktion seinen Rücktritt als Vorsitzender verkündet. Ihm sei in den vergangenen Tagen bewusst geworden, dass sein persönliches Glück nicht vereinbar sei mit seinem politischen Amt, so Spahn.
1: Nach dem Angriff auf einen Sicherheitsmitarbeiter der Deutschen Bahn in Baden-Württemberg hat die Staatsanwaltschaft Haftbefehl gegen einen 36-Jährigen beantragt. Was dem Mann konkret vorgeworfen wird, ist noch nicht bekannt. Im Raum stehen ein versuchtes Tötungsdelikt oder gefährliche Körperverletzung. Nach Angaben der Polizei war es in einem Regionalzug bei einer Fahrscheinkontrolle zu einer Schlägerei mit einem Fahrgast gekommen. Im Zuge dessen stürzte ein Sicherheitsmitarbeiter der Bahn bei voller Fahrt aus dem Waggon. Die genauen Umstände sind noch unklar. Der Angreifer wurde noch im Zug festgenommen. Bei der Fußball-WM spielen heute Frankreich und England um Platz 3. Anpfiff ist aber erst um 23 Uhr. Aus dem ARD-WM-Team Felix Gerhardt.
3: Für Frankreichs Didier Deschamps ist es nach 14 Jahren das letzte Spiel als Nationaltrainer. 2018 hatte er die Equipe Tricolore in Russland zum WM-Titel geführt. Nun hat er für das Spiel um Platz 3 einige Änderungen in der Startelf angekündigt. Für Englands Trainer Thomas Tuchel geht es dagegen auch um Schadensbegrenzung. Nach dem Halbfinalaus gegen Argentinien wurde Tuchel von Medien und Experten hart kritisiert. Zuletzt hatte sogar US-Präsident Trump gefragt, warum Stürmer Harry Kane so viel Defensivarbeit habe verrichten müssen. Tuchel zeigte sich auf der Pressekonferenz trotzig. Er übernehme die Verantwortung. Es sei jedoch eine Frage der Perspektive. Sollte England das Spiel gewinnen, wäre es die erfolgreichste WM seit 60 Jahren, so Tuchel.
1: Der slowenische Radrennprofi Tadej Pogacar hat die 14. Etappe der Tour de France gewonnen. Der viermalige Toursieger und Titelverteidiger baute damit seine Gesamtführung aus. Der deutsche Hoffnungsträger Florian Lipowitz wurde Siebter.

0: waren die Nachrichten. Das Wetter in Norddeutschland oft bewölkt, dabei selten noch etwas Regen und vereinzelt etwas Sonne. Höchstwerte 18 bis 23 Grad. In der Nacht wechselnd bewölkt, später im Norden stellenweise Schauer. Tiefstwerte 16 bis 10 Grad. Morgen zeitweise Regen, teils gewittrig, örtlich teils länger freundlich. Höchstens 18 bis 22 Grad. Am Montag örtlich Schauer oder Gewitter, zur Nordsee hin freundlicher bei 18 bis 23 Grad. Am Dienstag Wechsel von Sonne und Wolken bei 19 bis 24 Grad. Es ist 19.03 Uhr.
1: Und bevor es im Programm von Radio Kavelle 104,6 mit einer Stunde Regionalsport in der Halbzeit weitergeht, kurzer Blick auf die Straßen im Sendegebiet von Radio Kavelle. Und da können wir es beim kurzen Blick belassen, denn aktuell liegen keine Störungsmeldungen vor, also gute und freie Fahrt durch Ihren Samstagabend. Kommen Sie gut an Ihr Ziel.
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Zu einer Stunde Regionalsport begrüßt Sie heute Abend Andreas Evert. Und das mit folgenden Themen. Wir schauen zurück auf die am vergangenen Sonntag zu Ende gegangenen Tennis Bravo Open 2026. Dann haben wir Fußball im Programm. Wir waren mit dabei beim Testspiel der FSV Schöningen gegen den 1. FC Magdeburg. Und gleiches gilt für das Derby im American Football in der GFL der Frauen. Da hatten die Lady Lions Braunschweig am Samstag die Hannover Grizzlies zu Gast.

Ja, und an diesem Wochenende begann auf der Naturrennbahn am Weißen Stein wieder eines der traditionsreichsten Sportereignisse der Region. Die Rede ist natürlich von der 146. Bad Harzburger Galopprennwoche. Wir informieren Sie natürlich, was es da alles Wissenswerte am heutigen Tag gab.

Darüber hinaus gibt es natürlich Meldungen und Ergebnisse aus der Region und der Welt des Sports. Und wir schauen auf die Saisonvorbereitung der Fußballer der Freien Turner Braunschweig aus der Landesliga. Ich wünsche Ihnen viel Spaß und gute Unterhaltung bis 20 Uhr.

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0: Die aktuelle von Harry Styles, American Girls, im Sport auf Radio Kavelle 104,6. Und wir starten mit der 146. Bad Harzburger Galopprennwoche in die Sendung. An diesem Wochenende begann auf der Naturrennbahn am Weißen Stein wieder eines der traditionsreichsten Sportereignisse der Region. Die 146. Bad Harzburger Galopprennwoche. Vom Samstag, 18. Juli, bis zum Sonntag, 26. Juli, verwandelt sich die idyllische Rennbahn am Weißen Stein im Ortsteil Bündheim wieder in den pulsierenden Mittelpunkt des deutschen Galopprennsports. An insgesamt 5 Renntagen erwartet die Besucher eine Mischung aus packendem Sport, familiärer Atmosphäre und Entertainment. Ein Höhepunkt der Rennwoche sind traditionell die spektakulären Seejagdrennen. Dabei galoppieren die Pferde durch den See vor der Haupttribüne, ein Anblick, den es auf deutschen Rennbahnen nur selten gibt. Die beliebten Hindernisrennen finden an beiden Sonntagen statt, am 19. Juli sowie zum großen Finale am 26. Juli. Peter Schmieger mit allen weiteren Informationen zum heutigen Tag bei der 146. Bad Harzburger Galopprennwoche.
1: Vollbluttreffen im Harz. Das heißt, Boxen auf zur 146. Harzburger Galopprennwoche. Am ersten Tag waren bei 8 Rennen 82 Pferde auf dem Geläuf und 7000 Zuschauer mit dabei. Der erste Start war schon um 10.57 Uhr. Da dieser Renntag vom französischen Wettanbieter PMU übertragen und dem Harzburger Rennverein finanziell über 30.000 Euro in die eigene Kassen spülte. So der Präsident Stefan Ahrens.
2: Diese Anfangszeiten, die sind relativ ungewöhnlich für uns, aber es ist natürlich auch vom großen finanziellen Interesse des Rennvereins, diese Rennen eben hier durchzuführen. Deswegen war der erste Start um 10.57 Uhr, aber es ist ein mittlerer fünfstelliger Betrag, der Harzburger Rennverein dafür bekommt. Und ja, insofern ist das natürlich wirtschaftlich sinnvoll, diese Rennen dann auch dementsprechend durchzuführen.
1: Die einzelnen Rennen waren mit den Vollblütern gut gefüllt. 14 Pferde waren im Ausgleich 4 über 1.850 Meter auf der Bahn. In diesem Premium-Handicap waren 15.000 Euro aufzuteilen. Erfolgreich war im dritten Rennen mit dem dritten Sieg Burjan Musabayev und dem fünfjährigen Walach Zarul. Als Trainer zum zweiten Meeting-Sieg kam Jan Korpers.
3: Ich kenne diese Bahn wie meine Schuhe. Ich bin von 94 hier jeder Meeting. Ich habe alles gewonnen, was man gewinnen kann hier. Flach, Hindernis, Seejagdrennen, alles. Ich war ein paar Mal Champion hier. Und meine ersten zwei Starte in meinem ersten Jahr als Trainer habe ich diese Super-Handicap, zwei Starte gehabt, Dantos und Le Borgardi, beide Super-Handicap habe ich gewonnen. Und ich war nicht mal hier im Training. Ich habe das nur in Hoppegarten simuliert mit diesem Berg, was es in Hoppegarten gibt. Ne? Aber in Halle habe ich nur flache Bahn. Deswegen habe ich gesagt, dieses Jahr, ich gehe zwei Tage vorne raus hier. Also ich war schon Donnerstag hier. Und ich habe gleich vorne raus gesagt, so wie die Treschik hier galoppiert ist, ich habe gesagt, mit Musabayev kann ich nicht verlieren. Und der Zaron ist noch besser gegangen. Also das war schon so geplant. Ich habe auch Borsi gesagt, ich will diese zwei Rennen unbedingt mit ihm gewinnen. Und dann ist der Meeting gerettet. Also ich brauche bis Wochenende gar nichts mehr. Weil wir sind hier gekommen, nur zum Urlaub machen.
1: Dahinter Showstorm, City of Troy und Maziba. Beim nächsten Premium-Handicap war die Distanz 2000 Meter. Bei diesem Ausgleich 3 waren 18.000 Euro zu vergeben. Es wurde ein Heimsieg der Galoppgemeinschaft Bad Harzburg und der vierjährigen Stute Nauplia und Tore Hammer Hansen im Sattel. Der Vorsitzende der Galoppgemeinschaft Bad Harzburg, Kurt von Alten, dementsprechend glücklich.
4: Man wusste um die Stärken von ihr, aber das ist ja, Harzburg war sie das erste Mal. Und man weiß ja, die Bahn ist ein bisschen speziell. Wir hatten die Hoffnung, dass sie nach vorne läuft, weil in Hamburg hat sie einen unglücklichen Rennverlauf gehabt. Aber dass dann natürlich so gut geklappt hat hier und vor allen Dingen vor allen Mitgliedern, das war natürlich schon überragend. Ja doch, muss ich sagen, Trainer und auch dem Jockey ein großes Dankeschön. Er hat wunderbar sie vorgetragen. Obwohl sie beim zweiten Überweg einmal leicht ins Stolpern kam, hat er sie wieder in Ruhe auf die Beine kommen lassen. Und alles gut, alles super.
1: Von 2 bis 5 kamen Old Told, Sporting Hunter, Obstler und Agent Sim. Bei den beiden Rennen kam die Viererwette mit garantierten 11.111 Euro zum Einsatz und wurde auch jeweils getroffen. Im Hürdenrennen über 3.400 Meter wurde der 9-jährige Walach Cabot Cliffs mit Hakim Tabe seiner Favoritenrolle gerecht. Trainer Christian von der Recke zufrieden.
5: Wir hatten erst gedacht, dass der Pole vorne geht und der Hakim Tabe hatte dann sofort reagiert. Er ist in Italien, kommt er mehr aus dem Mittelfeld. Aber wir wollten jetzt kein Risiko eingehen und haben gesagt, okay, er soll von vorne direkt die ganze Zeit gehen. Und am Ende ist es ja auch die richtige Entscheidung gewesen.
1: Dahinter noch Spectacular Style, Olymp Mancini und Mr. Bombastic. Rennvereinspräsident Stefan Ahrens konnte einen erfolgreichen ersten Renntag vermelden.
2: Wir sind absolut überrascht, wie toll sich der Renntag hier entwickelt hat. Wir sind eigentlich davon ausgegangen, in unserer Kalkulation, dass wir ca. 50.000 Euro weniger Umsatz machen als im letzten Jahr. Im letzten Jahr hatten wir 252.000 Euro Umsatz. Und dieses Jahr konnten wir sogar noch mal 50.000 steigern. Also wir hatten insgesamt 303.005,13 Euro. Und das entspricht einem Umsatzzuwachs von 16,5%. Bei ungefähr gleichbleibender Zuschauerzahl, 7.000 Zuschauer haben heute die Rennbahn hier am Weißen Stein besucht. Was auch noch erstaunlich war jetzt, dass im Hindernisrennen sage und schreibe 48.000 Euro Umsatz generiert worden. Also ich habe schon lange nicht mehr ein Hindernisrennen gehabt, wo so viel Umsatz gemacht wurde. Also alles das, was hier erzählt wird, ist nicht richtig. Ja, der Hindernissport lebt, kann man ehrlich sagen. Ich glaube, es ist das viertbeste Ergebnis von Nennungen hier. Das zeigt eigentlich, dass die Aktiven sich absolut wohlfühlen hier in Bad Harzburg und mit den Rahmenbedingungen zufrieden sind. Wir haben viele Gespräche im Vorfeld geführt, auch beim Hamburger Derby, und alle sagen, Mensch, wir freuen uns auf Bad Harzburg. Also ich denke mal, dass wir nicht ganz so viel falsch gemacht haben können hier. Die Bahn ist super präpariert. Auch hier im Zuschauerbereich kann man sich irgendwo sehen lassen. Dieses Ambient hier ist einfach schön. Und das wissen die Aktiven eben auch dementsprechend zu schätzen und treten gerne den Weg hier nach Harzburg an. Und das hat mir vorhin in der Jockeystube, haben mir die Jockeys auch bestätigt.

0: Der Sport auf Radio Okawelle 104,6 mit Musik von Lickily und Lucky Again. Wir kommen vom Galopprennsport zum American Football. Die Lady Lions Braunschweig haben das American Football Derby in der ersten Bundesliga der Frauen, der GFL, gegen die Hannover Grizzlies am Samstag mit 28-14 gewonnen. Und über Derby-Siegen steht auch für die Lady Lions und Head Coach Janina Blaumeiser nur sehr, sehr wenig.
1: Wenig. Also wobei, also ich muss ganz ehrlich sagen, das Stadionspiel toppt das Ganze immer noch. Aber das einfach, weil das ein ganz besonderes Feeling war. Aber gegen Hannover zu gewinnen, nachdem wir die in den letzten beiden Playoff-Spielen jeweils verloren haben, das ist heute natürlich ein ganz tolles Gefühl. Und vor allem auch, weil das bedeuten wird, dass wir in den Playoffs Heimrecht haben werden. Wir müssen dann nicht nach Rottgau fahren oder so. Das macht natürlich auch nochmal was her.
0: Den Grundstein zum späteren 28-14 Erfolg über die Mädels aus der niedersächsischen Landeshauptstadt legten die Lady Lions nach einem mit 7-7 ausgeglichenen ersten Quarter durch ein starkes zweites Quarter. Dadurch ging die Lady Lions Braunschweig mit einer 22-7 Halbzeitführung in die Pause, die sie in der zweiten Halbzeit souverän ins Ziel brachten. Für Janina Blaumeiser war spielentscheidend.
1: Ich glaube, heute war ganz wichtig einfach, dass wir uns konzentrieren. Man hat gemerkt, ein bisschen haben wir uns in der Offense auch selber im Wege gestanden, noch ein bisschen. Das hat sich zum Schluss dann wieder ein bisschen ausnivelliert, wurde dann besser. Natürlich ist dann nochmal die eine Running Back ausgefallen, da muss man ein bisschen umgucken, modulieren und so, dann stehen Leute da, wo sie vielleicht sonst nicht stehen. Aber letztendlich war es einfach so Konzentration bis zum Schluss und dann hat es auch hingehauen. Hannover sicherlich auch nicht in ihrer allerbesten Besetzung. Die haben auch schon über die Saison ein paar Spieler verloren. Da waren sicherlich Schwachstellen, die wir ausnutzen konnten dann.
0: In der aktuellen Tabelle liegen die Lady Lions Braunschweig nach dem Sieg über die Hannover Grizzlies mit 3 Siegen und 2 Niederlagen auf einem für einen Aufsteiger hervorragenden 4. Tabellenplatz und haben sich bisher eine hervorragende Ausgangsposition im Hinblick auf die Playoffs erarbeitet.
1: Also ich glaube, wir können mehr als zufrieden sein. Wir sind das erste Mal in der allerhöchsten Klasse Frauenfußball, die man spielen kann in Deutschland, und haben jetzt den 3. Sieg eingefahren in unserer allerersten Saison und das auch mit einem Kader, der nicht große Tiefe erlaubt. Also wir haben super viele Mädels, die doppelt spielen müssen. Da wiegen solche Erfolge umso schwerer im wahrsten Sinne des Wortes und umso mehr. Und genau das müssen wir auch mitnehmen. Gegen Stuttgart, das wird ein richtig hartes Brett, da brauchen wir uns gar nichts vormachen. Die brauchen auch wirklich jede Menge Punkte, damit sie in der Tabelle wirklich auf Platz 2 oder auf Platz 1 sogar noch kommen, damit sie auch in den Playoffs leichtere Spieler oder bessere Spieler haben oder auch Heimrecht. Da müssen wir uns auf ordentlich was einstellen, aber dürfen uns nicht entmutigen lassen. Weil, wie gesagt, wir sind schon jetzt weitergekommen, als wir es uns erträumt haben. Playoffs und dann noch zu Hause, das ist Wahnsinn. Also mehr als zufrieden.
0: Gegen die drittplatzierten Stuttgart Scorpions Sisters hängen die Trauben am nächsten Samstag allerdings noch ein ganzes Stück höher als beim Heimsieg gegen die Nachbarn aus Hannover. Zumal das Spiel in Stuttgart stattfindet und die Lady Lions und Headcoach Janina Blaumeiser dann ohne die zunehmende Anzahl an Heimfans bestreiten muss, die in engen Spielen doch zu einem nicht unwichtigen Faktor werden können.
1: Ich glaube auch, es ist natürlich auch, dass der Verein mehr zusammenwächst. Also man sieht jetzt auch, bei Social Media wird Werbung für uns gemacht. Die machen den Fanshop auf an den Spieltagen aller Mannschaften. Da kommen natürlich dann auch mehr Leute. Ich denke auch, das Spiel im Stadion hat auch einige begeistert, die dann auch gesagt haben, ey, da komme ich wieder, auch wenn es nicht im Stadion ist, weil die Stimmung super war. Und das hat sich auch heute gezeigt. Also es war toll, auch die lautstarke Unterstützung teilweise zu haben. Das gibt nochmal den besonderen Kick auch auf dem Feld. Da sind wir sehr, sehr dankbar für alle, die uns unterstützen.
0: Sagt Lady Lions Head Coach Janina Blaumeiser nach dem 28-14 Derby-Erfolg über die Hannover Grizzlies. Ja, an diesem Wochenende endet ja die XXL-Fußball-WM in 3 Ländern, in Mexiko, Kanada und in den USA, mit dem WM-Finale am Sonntag zwischen Spanien und Argentinien. Eine Besonderheit, die gibt es dann in der Pause. Die ist nämlich länger als ursprünglich 15 Minuten. Und das hat auch einen guten Hintergrund, nämlich da wird unter anderem Madonna auftreten. In der Halbzeitpause des WM-Finals Spanien gegen Argentinien, die bis zu 30 Minuten lang werden kann. Bei uns gibt es Madonna, für die nächsten 4:23 mit American Pie auf die Ohren, als kleine Einstimmung sozusagen. Hello.

0: Am vergangenen Sonntag sind die Tennis Bravo Open 2026 im Braunschweiger Bürgerpark mit dem Sieg des gebürtigen Deutschen und jetzt für Großbritannien spielenden Jan Czojnski zu Ende gegangen. In einem engen Finale bezwang Czojnski den Franzosen Hugo Gaston auch aufgrund seines starken Aufschlags mit 4:6, 6:0 und 6:4.
1: Ja, natürlich, gute Aufschläge, mit relativ viel Druck von hinten zu spielen, nicht zu weit zurückzufallen, sondern wirklich versuchen, die Position vorne an der Linie zu halten und den Gegner zu beschäftigen.
0: Vom 2. bis 12. Juli 2026 fand die 32. Auflage des weltbesten ATP Challenger Turniers statt, garniert mit musikalischen Leckerbissen am Abend. Sieger Jan Czojnski genoss die Zeit in Braunschweig und war voll des Lobes über die Bravo Open im Braunschweiger Bürgerpark.
1: Ja, ist natürlich eins der schönsten Challenger, würde ich sagen, des Jahres. Das Ganze drumherum ist, würde ich behaupten, einzigartig auf der Challenger Tour mit den Rahmenveranstaltungen jeden Abend. Und es freut uns, hier zu sein. Das Hotel ist wunderbar, die Stadt ist auch schön, deswegen wir genießen die Zeit hier.
0: Immerhin drei Deutsche hatten es bei den diesjährigen Tennis Bravo Open ins Einzelviertelfinale geschafft. Dort war allerdings für alle drei Endstation, auch für Nils McDonald, der trotzdem ein positives Turnierfazit zog.
2: Ja, ich bin mega happy natürlich auch. Auch klar, nach einer Niederlage ist man ein bisschen frustriert, aber am Ende war es eine sehr gute Woche. Es ist ein hochkategorisiertes Turnier mit vielen guten Gegnern, echt zwei sehr gute Matches gespielt, die Wochen vorher auch echt gut gespielt. Und ja, an sich Braunschweig ist mega. Ich war schon vor zwei Jahren schon mal hier und da auch mega Erfahrung schon gesammelt. Bisschen doppelt dann gespielt und absolut mega cooles Turnier und hoffe, nächstes Jahr wieder dabei zu sein.
0: Die schlechte Nachricht zu den Tennis Bravo Open. Die Tennis Bravo Open 2026 sind seit letztem Sonntag Geschichte. Die gute Nachricht, schon am Finaltag gab es die Zusage, dass die Tennis Bravo Open im kommenden Jahr erneut stattfinden werden. Dann vom 1. bis 11. Juli 2027. Und ich bin mir ziemlich sicher, dann gibt es am Abend auch wieder, oder an den Abenden, auch wieder ein hochkarätiges Musikprogramm. In diesem Jahr war einer der beliebtesten Acts Lea. Und die gibt es bei uns jetzt auf die Ohren, wenn du mich lässt. Und ich lasse sie jetzt.

0: der Sport auf Radio Kavelle 104,6 und wir kommen zum Fußball. Die Regionalliga-Fußballer der FSV Schöningen haben auch ihr zweites hochkarätiges Testspiel im Rahmen der Saisonvorbereitung binnen 8 Tagen verloren. Nach der 2:8-Niederlage vom vergangenen Samstag gegen den VfL Wolfsburg verloren die Elmstädter gegen den Zweitbundesligisten 1. FC Magdeburg am Samstag mit 0:4. Dabei schienen die Spieler der FSV anfangs vor Ehrfurcht zu erstarren und lagen nach 20 Minuten bereits mit 0:3 hinten. Danach fing sich die FSV Schöningen und kam sogar zu einigen Torchancen, wie auch FSV-Kapitän Max Klump nach Spielende bilanzierte.
1: Ja, weil wir es dann besser machen, weil wir da ein bisschen die Ehrfurcht abgelegt haben. Und was mich daran aber nervt, ist, dass wir genau das vorher angesprochen haben. Vielleicht war das Problem, weil wir haben gegen Wolfsburg verdient verloren, wir haben heute verdient verloren und das ist auch nicht das Problem, aber es geht einfach darum, wie man verliert, dass du gegen eine bessere Mannschaft verlierst, ist okay, aber ja, du darfst halt nicht ängstlich sein und genau das ist halt der Grund, warum wir die ersten Tore kriegen. Ich sage auch sogar, ein 4-0 geht in Ordnung von den Spielanteilen, von den Chancen und so weiter, nur die Art und Weise der Tore ist halt sehr ärgerlich.
0: Vor rund 1.600 Zuschauern im Elmstadion erzielten Weigel per Eigentor in der 8., Mantai in der 9., Baas in der 18. und Merkner in der 62. die Tore für den 1. FC Magdeburg. Die beste Chance für die Gastgeber zum nicht unverdienten Ehrentreffer vergab Maxim Safronow in der 88. kurz vor Ende der Partie, als er freistehend vor und am Gästekeeper scheiterte. Doch dass man sich selbst Chancen herausarbeitete, stimmte Schönings Max Klump optimistisch.
1: Auf jeden Fall. Und das ist dann auch das Gute, dass wir die Chancen aus dem Pressing raus entstehen lassen, dass wir das gut rausspielen und dass wir dann die Ruhe bewahren. Das ist gut. Heute waren natürlich alle platt und unser Ziel muss es halt sein, die Ruhe zu bewahren, dass wir die dann in der Liga halt auch machen.
0: Für Schönings Kapitän Max Klump waren die beiden Testspiele gegen die Zweitbundesligisten VfL Wolfsburg und 1. FC Magdeburg übrigens noch einen Ticken höher anzusiedeln als für alle anderen Schöninger, hat Max Klump doch eine VfL- und FCM-Vergangenheit.
1: Auf jeden Fall. Also es sollte für ihn auch eine Ehre sein, gegen Mannschaften zu spielen, auf dessen Niveau man halt kommen möchte. Das sind Profimannschaften, man will selber Profi sein und möchte da hinkommen. Für mich persönlich ist es halt auch witzig, weil ich aus Magdeburg komme und eine VfL-Vergangenheit habe, also bei beiden Vereinen auch gespielt habe. Da war es dann nochmal was Besonderes, aber ich glaube, jeder hat sich drauf gefreut und ja, waren schöne Sachen in einer anstrengenden Vorbereitung.
0: Und die anstrengende Saisonvorbereitung geht noch knapp 14 Tage weiter, bevor für die FSV Schöningen am Samstag, 1. August, die neue Regionalligasaison mit einem Auswärtsspiel beim SSV Jeddelohe beginnt.
1: Vorbereitung geht immer darum, fit zu werden, ein möglichst robustes Team zu bekommen, was auf allen Positionen gut besetzt ist und was auf allen Positionen doppelt fit ist. Also, dass überall zwei Spieler spielen wollen und können. Das sieht momentan ganz gut aus. Klar, heute war es ein bisschen wenig, weil ein paar Jungs angeschlagen sind. Das gehört aber auch dazu. Da werden wir nicht nervös und das sieht momentan ganz gut aus und die Fitness kommt.
0: Einen sehr positiven Eindruck hat der FSV-Kapitän übrigens auch von den Neuzugängen im Team.
1: Ein sehr, sehr positiver Eindruck, weil die sehr lernwillig sind, sehr ehrgeizig, in jedem Training wirklich 100% geben. Und das ist genau der Weg und das ist auch ein sehr gutes Vorbild für alle, die schon da waren, die vielleicht so ein bisschen so einen neuen Impuls brauchten. Und ich finde, das machen die neuen Jungs sehr, sehr gut durch die Bank weg.
0: Für Schönings Neuzugänge und die verbliebenen Spieler gilt es nun bis zum Saisonstart weiter hart zu arbeiten und zu einer kompakten Einheit zusammenzuwachsen, um das Saisonziel Klassenhalt in der Fußballregionalliga Nord vom ersten Spieltag an konkurrenzfähig angehen zu können.
1: Das ist absolut richtig. Und so müssen wir auch echt jedes Spiel angehen, dass wir immer 100% geben. Das wird eine sehr, sehr anstrengende Saison. Es werden wieder viele Spiele, einige englische Wochen und ja, da müssen wir jedes Spiel Vollgas geben.
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0: Musik aus den guten alten 80ern von Nick Kershaw. 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Kommen wir zurück zum Fußball. Die Freintaler Braunschweig befinden sich aktuell in der intensiven Vorbereitung auf die neue Landesliga-Saison. Dabei verpassten die Freintaler Braunschweig unter der Woche durch eine 3:4 Niederlage gegen Germania Wolfenbüttel den Gruppensieg und damit den Einzug ins Finale um den Prosatech Cup in Rote Mühle gegen den Oberligisten SSV Vorsfelde. Peter Schmieger war bei den Freintaler in Braunschweig vor Ort und hat weitere Infos im Rahmen der Saisonvorbereitung eingefangen.
1: Die Fußball-Landesliga-Saison 2025/26 hatte es in sich. Gerade die Braunschweiger Mannschaften erlebten eine Berg- und Talfahrt, auch zum Abschluss. Da in der Aufstiegsrunde zur Regionalliga Egesdorf-Langreder nicht der Aufstieg gelang, stieg Wolfenbüttel aus der Oberliga ab. Der eigentlich gerettete Rot-Weiß-Volkmarode erwischte es in der Landesliga ebenfalls. Da aber der BSC Costa seine Mannschaft aufgrund eines Trainerabgangs und ein qualitativer Aderlass von Spielern erfolgte, wurde aus der Landesliga abgemeldet und in der Bezirksliga neu angemeldet. Somit bleibt Volkmarode der Landesliga erhalten. Sicher drin im ganzen Gewirr die Freien Turner. Die wollen unter Trainer Gianluca Renner sich besser entwickeln als bisher.
2: Wir haben auf dem Papier 30 Mann, haben jetzt den Trainingsauftrag mit 26 Spielern bestritten, haben jetzt schon sehr intensiv trainiert. Das hast du bei den Jungs gesehen, dass dann die Beine einfach schwer sind.
1: Die Landesliga für die Spielzeit 2026/27 hat an ansprechenden Mannschaften einiges zu bieten. MTV Gifhorn, SSV Kesdorf, Lehndorfer TSV, Rot-Weiß Volkmarode, MTV Wolfenbüttel und die Freien Turner aus der Region. Für Turnertrainer Gianluca Renner hat diese Landesliga enorm viel Potenzial.
2: Die Landesliga ist seit Jahren die stärkste, sage ich. Du hast ein sehr gutes Teilnehmerfeld an vielen Mannschaften, die Ansprüche stellen, oben mitzuspielen. Gleiches Prozedere, wir wollen jedes Spiel gewinnen. Wir wissen natürlich aufgrund der vergangenen Saison, dass auch das in dieser Saison wieder harte Arbeit wird. Ja, und dann werden wir zusehen, dass wir deutlich besser abschneiden, als es in der vergangenen Saison der Fall war. Das können wir, die Qualität dazu haben wir und deshalb werden wir in der Vorbereitung hart dafür arbeiten, dass wir dann gut aus der Vorbereitung kommen und einen guten Saisonstart haben.
1: Die Ziele der Turneraner sollen deutlich besser sein als der 8. Platz aus der Vorsaison. Ambitioniert aus den Startlöchern kommen, so Turnertrainer Gianluca Renner.
2: Also wir wollen natürlich unser Spiel mit dem Ball noch mal ein Stück weit entwickeln. Wir wollen auch das Spiel gegen den Ball etwas anpassen. Wenn man ein erstes Ziel sich setzen kann, darf, dann ist es zumindest mal die Top 6 zu erreichen. Da haben wir im Detail mit der Mannschaft noch nicht drüber gesprochen. Das werden wir dann im Trainingslager machen. Das wird Ende Juli sein. Wir haben uns dazu entschieden, dass wir hier bleiben. Also werden auf unserer eigenen Anlage trainieren. Und dann werden wir uns da nochmal gemeinsam dann auf die Saison einschwören und da dann auch nochmal über das Thema Zielsetzung sprechen.
0: Sagt Peter Schmieger in seinem Bericht über die Freien Turner Braunschweig. Und Peter Schmieger hören wir gleich nochmal wieder. Dann blickt er nämlich auf ein besonderes sportliches Ereignis im kommenden Jahr 2027 voraus, das in der Neißestraße in Salzgitter-Lebenstedt stattfindet. Und die Rede ist von den deutschen Meisterschaften im Minigolf. Gibt's gleich nach Pink.

0: Im Jahr 2027 richtet der TSV Salzgitter auf seiner Anlage an der Neißestraße in Salzgitter-Lebenstedt die deutschen Meisterschaften im Minigolf auf Eternit aus. So ein Großevent auszurichten, fordert bei den vielen ehrenamtlichen Helfern des TSV Salzgitter einiges ab und wäre zudem ohne Sponsoren nicht möglich, wie Sven Schening, zweiter Abteilungsleiter beim TSV Salzgitter, Abteilung Bahngolf, verdeutlicht.
1: Es ist so, dass ich nicht nur hier für die Abteilung da bin, ich bin auch im Gesamtvorstand des TSV Salzgitters noch tätig, ehrenamtlich, und mache hier teilweise den Verkauf noch, weil uns der Pächter letztes Jahr verlassen hat. Und das ist eigentlich unsere einzige Einnahmequelle. Ansonsten gilt es, Türklinken zu putzen, mal zu einer Versicherung zu rennen oder in Geschäfte zu laufen und darum zu bitten, diesen Sport, diesen tollen Sport an der frischen Luft, gerade auch für junge Leute, irgendwie zu unterstützen. In diesem Zuge möchte ich auch gerne erwähnen, dass wir im nächsten Jahr, im August, hier bei uns in Salzgitter auf dieser wunderschönen Anlage die Deutsche Meisterschaft im Eternit oder auf Eternit ausrichten und dafür ja über jede Unterstützung dankbar sind. Und wenn sie noch so klein ist oder wenn es um Sonnenschirme geht, um gerade bei diesen Temperaturen hier Spieler, Publikum vor Sonneneinstrahlung zu schützen oder unsere Anlage zu verschönern und. Und da gilt ganz großer Dank, ich hoffe, ich darf das jetzt hier sagen, der Lotto Sport Stiftung Niedersachsen, die diese Veranstaltung mit unterstützen und den Umbau unserer Anlage unterstützt der Schacht Konrad Fonds im Zuge dessen, dass hier eine 4x20 Meter Terrasse für Spielerpublikum entstehen wird und einige Bahnen, die reparaturbedürftig sind, auch noch erneuert werden. Vielen Dank dafür.
0: Im Jahr 2027 werden dann für gut eine Woche die besten Minigolfer Deutschlands auf der Anlage des TSV Salzgitter ihre deutschen Meister ermitteln. Bei der Organisation profitieren Sven Schening und der TSV Salzgitter auch von den Erfahrungen, die Sven Schening und Co. aus ihrer Zeit in Geppertshagen mit an die Neißestraße gebracht haben.
1: Ich habe da Gott sei Dank schon ein paar Erfahrungswerte, da ich Ende 2022 mit der kompletten Abteilung aus Geppertshagen hier nach Salzgitter-Lebenstedt gewechselt bin. Und wir auch in Geppertshagen schon einmal die Deutsche Meisterschaft ausgerichtet haben. Insofern ist das Ganze nicht unbekannt. Jetzt, also die Planung hat schon begonnen. Man kann da nicht früh genug mit anfangen. Wir sind in einem Gremium, was dann unterteilt ist in Technik, in Verkauf, in logistische Sachen wie Unterkünfte für Schiedsgerichte und so weiter. Wir sind da bei uns aus Abteilung mit 20 Leuten im Gange. Dazu haben wir die riesen Unterstützung von unserem Gesamtvorstand, dem TSV Salzgitter. Und wir sind ja Gott sei Dank eine große Familie. Die Fußballabteilung hilft mit und so weiter, wenn es dann darum geht, auch über anderthalb Wochen ein Bierwagen, ein Festzelt, ein Essenswagen und so weiter mit Manpower zu besetzen. Und wir erwarten so circa 120 bis 130 Spieler, Spielerinnen über eine Woche hinweg. Der Großteil kommt dann meist schon noch eine Woche früher, um die Anlage hier kennenzulernen und die Begebenheiten. Und auch die sollen sich natürlich wohlfühlen und hier eine tolle Woche verleben. Danach ist dann meist noch mal eine Woche Urlaub nötig.
0: Die Radio Okerwelle Sportredaktion wird Sie in den laufenden Sportsendungen weiter auf dieses Sportevent im Jahr 2027 einstimmen und im kommenden Jahr natürlich auch vor Ort darüber berichten. Wo es weitere Informationen rund über den TSV Salzgitter Abteilung Bahngolf gibt, verrät abschließend Sven Schening, zweiter Abteilungsleiter beim TSV Salzgitter Abteilung Bahngolf.
1: Unser TSV Salzgitter Abteilung Bahngolf ist für euch vertreten erstmal auf Facebook und dann natürlich auf unserer TSV Salzgitter Homepage, über die ihr verlinkt auf die Abteilung Bahngolf kommen könnt mit einer eigenen Website, wo ihr alle Informationen zu unserem Verein, zu unserer Abteilung findet, zu Öffnungszeiten und natürlich auch zu Ansprechpartnern. Ansprechpartner hier vor Ort für alle, auch für Planungen von irgendwelchen Events oder, bin ich, Sven Schening. Meine persönliche Telefonnummer ist 0155 665 39173 oder gerne per E-Mail sven.schaening@ gmx.de. Meldet euch und auch gern für ein Schnuppertraining oder sonstiges. Wie gesagt, wir haben hier ein paar Leute, die sehr talentiert spielen. Und ich nehme ja gern persönlich für euch die Zeit. Das Ganze natürlich auch kostenlos.

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1: Um 20 Uhr mit Kevin Bieler. Viele Unionspolitiker haben Jens Spahn Respekt für seine Entscheidung gezollt, vom Fraktionsvorsitz zurückzutreten. Die Opposition im Bundestag schlägt dagegen andere Töne an. Aus Berlin, Uwe Berndt.
2: Der linken Fraktionsvorsitzende Sören Pellmann kommentierte, wer politische Verantwortung trage, der müsse sich an den Maßstäben messen lassen, die er selbst von anderen einfordert. Daran sei Spahn gescheitert. Die AfD-Vorsitzende Alice Weidel äußert sich ähnlich, Spahns Glaubwürdigkeit sei zerstört. Die Grünen-Fraktionsvorsitzenden Katharina Dröge und Britta Hasselmann betonen dagegen in ihrer Stellungnahme, es sei hier nicht allein um die persönliche Entscheidung von Jens Spahn zur Leihmutterschaft gegangen. Vielmehr hätten viele Skandale, Fehlentscheidungen und Spahns Führungsschwäche im Amt zu dieser Entscheidung geführt.
1: Nach dem Sturz eines Bahnmitarbeiters aus einem fahrenden Zug in Baden-Württemberg hat es das zuständige Amtsgericht abgelehnt, gegen einen Tatverdächtigen Haftbefehl zu erlassen. Dem Vorfall war eine gewaltsame Auseinandersetzung vorausgegangen. Aus Stuttgart, Matthias Zurawski.
3: Laut Polizei und Staatsanwaltschaft soll der 36-jährige Fahrgast bei einer Fahrkartenkontrolle aggressiv geworden und einen Sicherheitsmitarbeiter der Bahn mit Schlägen und Tritten angegriffen haben. Bei dem Gerangel sei eine Tür beschädigt worden. Durch den entstandenen Spalt sei der 26-Jährige schließlich bei Tempo 120 aufs Gleisbett gestürzt. Der vorbestrafte Beschuldigte habe nicht damit rechnen können, dass sich die Tür öffnet. Deswegen sei der Haftbefehl abgelehnt worden, so der zuständige Staatsanwalt zur Entscheidung des Amtsgerichts.
1: Bei iranischen Angriffen in Jordanien sind nach Angaben des US-Militärs 2 amerikanische Soldaten getötet worden. Das zuständige Regionalkommando teilte mit, die beiden Männer seien gestern ums Leben gekommen, als sich die US-Streitkräfte gegen iranische Raketen- und Drohnenangriffe verteidigten. Ein weiterer Militärangehöriger wird mit den Angaben zufolge noch vermisst. 4 wurden verletzt. Die beiden getöteten US-Soldaten sind im Irankrieg die ersten Todesfälle auf amerikanischer Seite seit März. Der slowenische Radrennprofi Tadej Pogačar hat die 14. Etappe der Tour de France gewonnen. Der viermalige Toursieger und Titelverteidiger baute damit seine Gesamtführung aus. Der deutsche Hoffnungsträger Florian Lipowitz wurde 7. Und bei der Fußball-Weltmeisterschaft in den USA spielen heute Frankreich und England um Platz 3. Anpfiff ist um 23 Uhr. Das waren die Nachrichten. Das Wetter in Norddeutschland, in der Nacht wechselnd bewölkt, später im Norden stellenweise Schauer, Tiefstwerte 16 bis 10 Grad. Morgen zeitweise Regen, teils gewitterig, örtlich teils länger freundlich, höchstens 18 bis 22 Grad. Am Montag örtlich Schauer oder Gewitter, zur Nordsee hin freundlicher bei 18 bis 23 Grad. Am Dienstag ein Wechsel von Sonne und Wolken bei 19 bis 24 Grad. Es ist 20.03 Uhr.

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4: An dem reinsten Frühlingsmorgen ging die Schäferin und sang. 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

0: toll. Ganz toll.
1: So, und jetzt hat das Urmeli Durst.
2: Alle Jahre wieder feiern wir zum Beispiel rein, wie heute, in den Geburtstag von Erika Bohlig, Erfinderin von Good Vibrations und der Krokolein.
3: Die Co-Autorin vom Zauberkoch, lange Zeit bei Radio Okawelle, ein absoluter Erfolg in 15-facher Wiederholung. Open Sky und Winnetou wird nicht sterben, zählen zu ihren wohl spannendsten und auch in Zukunft erfolgreichsten Geschichten. Und seit Mr. Crocodile erstmals in Südafrika Radio tätig wurde, steht sie hinter den Konzepten dieses Mannes mit Hut als Ideenlieferant, Autorin und Kritikerin. So soll es bleiben, also heute auch Redaktionelles von Erika Bohlig in Good Vibrations. Viele Radio- und Fernsehprojekte standen auf dem Plan, der manchmal vom Leben einfach kurz unterbrochen wird, aber es geht weiter. Feiern Sie heute mit uns und Erika Bohlig in zwei Sondersendungen mit dem wohl abgefahrensten des letzten und dieses Jahrhunderts.

Welcome to Good Vibrations. An einem so wunderbar sonnigen Sommer-Sonnabend. Wir versuchen von hier aus auch die Herzen voll Sonne zu beglücken. Mit Musik und Literatur.

Und weil heute so ein ganz besonders sonniger Tag ist, haben es besonders Geburtstagskinder gut. Deswegen widme ich diese Sendung auch dem wohl für mich wichtigsten Geburtstagskind heute, meiner Mutter Erika. Natürlich haben alle anderen Geburtstagskinder das gleiche Recht, so sind besonders den Müttern diese Sendung gewidmet. Und für eure Feier, Java hat es schon gesagt. Let's make a night to remember. Und da wir den Sommer halten wollen, werden wir ihn gleich mit Musik beglücken und versuchen, hier einfach auf der Erde festzudrücken. Take a break and rest a while. Hier ist Mr. Crocodile.

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0: Thank you. As per usual, starting off with something cheesy. Kiss my mama goodbye.
1: Going back to the island, I say, don't worry, mama, don't cry. Come on. Ja, das war Telepathie.
2: Gute Vibrationen und gleich nach diesem Lied starten wir durch mit unserem Reisequiz Radio Sundown. Und zu Reisen hatte Erika Bohlig auch ihre Meinung, denn sie reist in ihren Geschichten. Erika Bohlig heute, gefeuert bei Radio Okawel in zwei Sendungen. Ihr Gedicht vom November 1998 sagt es, wie es ist. Beeinflusst wird man ungemein, so sollte es jedoch nicht sein. Die meisten zieht's in fremdes Land. Doch so mancher hat's noch nicht erkannt, wie schön ist es am Okerstrand, wo die Wellen plätschern sanft und ein Krokodil im Sand tut, was es für richtig hält, was sonst nicht war, und grüßt von hier den Rest der Welt.

0: Ja, hallo.
1: Erika, du kommst aus der Gegend von Fienburg.
0: Ja, ich höre die Sendung immer regelmäßig und ab hier höre ich wieder zu und finde es ganz prima. Und dass für jeden da was bei sein darf, das finde ich auch ganz super und macht weiter so. Und da hatte ich mir auch ein Lied gewünscht und zwar von dem Comedian Sextett oder wie heißt das?
1: Comedian Harmonist,
0: kann ich sagen? Harmonist, ja, jetzt verwechsel ich die schon.
1: Ja.
0: Ja, und da hätte ich gerne ein guter Freund. Ich bin ja sowieso noch nicht so alt. Die 57, aber ich höre das trotzdem alles sehr gerne. Wir drehen die Zahl um. Geht auch nicht. Machen wir 20 Jahre weniger. Bin jung geblieben.
1: Jung geblieben sind natürlich auch nach wie vor die Comedian Harmonists.
0: Ja.
1: Und wir hören jetzt tatsächlich einen Freund, ein guter Freund. Für Erika.
0: Das ist schön. Dankeschön.
1: Bleib dran.
0: Ja.

Stefan Waggershausen, Steve mir drin, lacht Huckleberry Finn und auch ein Stück, was Erika Bohlig sehr mochte und oft genug in die redaktionelle Sortierung der Musikauswahl gesteckt hat. Hier noch ein Gedicht und wenn die Welt. Und wenn die Welt auch noch so alt, der Mensch, er bleibt ein Kind, zerschlägt sein Spielzeug mit Gewalt, wie eben Kinder sind. Wenn alles erst ist klein und zerstört und nichts mehr zu verderben, so sucht er weiter, neu beglückt und spielt dann mit den Scherben. Ja, ja.

schön. Good Vibrations, a tribute to Erika Bolik, angeschlossen South African Radio. My greetings go to Brindley Pritchard. Im Hintergrund läuft das Lieblingslokal meiner Mutter in ihren Jugendzeiten, als Lieder liefen wie Apache, und so hieß auch das Lokal. Apache heißt auch der Song im Hintergrund, und interessant ist, das Orchester ist nämlich das Peter Orloff Sound Orchester. Was sag ich von den Shadows? Woher kommt die reichhaltige Musikauswahl? Natürlich aus dem Musikinteresse und dem Musikwissen von Erika Bolik, klar. Und dann fragt man sich, was hat die denn in ihrer Jugend gehört? Auch zum Beispiel schon früh die Flügel nach Afrika, als an mich noch gar nicht zu denken war, African Fire von The Soulful Dynamics. Man höre und staune. Und ich habe eine Single mitgebracht, knisterndes Vinyl bei Good Vibrations von Erika Bolik, The Soulful Dynamics mit Mademoiselle Ninette.

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2: Crocodile.
3: Oh, Scheiße, ja, Mr. Crocodile.
1: Ungewolltes, Bekanntes und natürlich auch Skurriles. Und ab August auch mit erweitertem Team on Air. Wird langsam voll bei Good Vibrations. Da haben wir eine betrunkene Katze ab und zu. Jetzt kriegen wir noch einen Raben. Der spricht tatsächlich prominent besetzt. Das war aber eben nur die erste Stunde der Sondersendung für Erika Bohlig, Erfinderin von Krokolein und Good Vibrations. Gleich kommt der zweite Streich. So.

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1: Um 21 Uhr mit Kevin Bieler. Nach dem Rücktritt von Unionsfraktionschef Spahn zollen ihm zahlreiche Unionspolitiker Respekt für seine Entscheidung. Den Vorsitz der Fraktion soll nun vorübergehend CSU-Landesgruppenchef Hoffmann übernehmen. Aus Berlin, Lissi Kaufmann.
2: Kanzler Merz nennt die Entscheidung von Spahn richtig und unvermeidbar. Glaubwürdigkeit sei in der Politik das höchste Gut, so Merz. Auch SPD-Fraktionschef Miersch teilt mit, er habe großen Respekt vor der Entscheidung. Politisch wolle er die Vorgänge nicht bewerten. Als Mensch könne er aber erahnen, was die letzten Stunden für Spahn und seine Familie bedeutet haben. Spahn hat in einem Schreiben an seine Fraktion seinen Rücktritt als Vorsitzender verkündet. Ihm sei in den vergangenen Tagen bewusst geworden, dass sein persönliches Glück nicht vereinbar sei mit seinem politischen Amt, so Spahn.
1: Nach dem Sturz eines Bahnmitarbeiters aus einem fahrenden Zug in Baden-Württemberg hat es das zuständige Amtsgericht abgelehnt, gegen einen Tatverdächtigen Haftbefehl zu erlassen. Dem Vorfall war eine gewaltsame Auseinandersetzung vorausgegangen. Aus Stuttgart, Matthias Zurawski.
3: Laut Polizei und Staatsanwaltschaft soll der 36-jährige Fahrgast bei einer Fahrkartenkontrolle aggressiv geworden und einen Sicherheitsmitarbeiter der Bahn mit Schlägen und Tritten angegriffen haben. Bei dem Gerangel sei eine Tür beschädigt worden. Durch den entstandenen Spalt sei der 26-Jährige schließlich bei Tempo 120 aufs Gleisbett gestürzt. Der vorbestrafte Beschuldigte habe nicht damit rechnen können, dass sich die Tür öffnet. Deswegen sei der Haftbefehl abgelehnt worden, so der zuständige Staatsanwalt zur Entscheidung des Amtsgerichts. Der Zustand des Bahnmitarbeiters ist laut Polizei kritisch, aber stabil.
1: In Jordanien sind zwei US-Soldaten getötet worden. Wie das zuständige Regionalkommando mitteilte, kamen die beiden Männer ums Leben, als sich die amerikanischen Streitkräfte gegen Raketen- und Drohnenangriffe aus dem Iran verteidigten. Ein weiterer Soldat wird noch vermisst. Damit ist die offizielle Zahl der im Iran-Krieg gefallenen US-Soldaten auf 16 gestiegen. Bei der Fußball-WM steht am späten Abend das Spiel um Platz 3 an. In Miami treten Frankreich und England gegeneinander an. Aus dem ARD-WM-Team Hendrik Lückhoff.
4: Die Vorfreude auf das Spiel hält sich bei beiden Teams in Grenzen. Auch wenn die FIFA die Partie vor dem Turnier extra umbenannt hat, hieß es früher Spiel um Platz 3, ist der offizielle Name nun Finale um Bronze. Für beide Teams ist es die Chance, sich zumindest mit einem besseren Gefühl aus dem Turnier zu verabschieden. Vor dem Endspiel morgen hat Spanien sein Abschlusstraining absagen müssen. Wegen eines Gewitters. Gegner Argentinien konnte wie geplant trainieren.
1: Das waren die Nachrichten. Das Wetter in Norddeutschland, in der Nacht wechselnd bewölkt, später im Norden stellenweise Schauer, Tiefstwerte 16 bis 10 Grad. Morgen zeitweise Regen, teils gewittrig, örtlich, teils länger freundlich, maximal 18 bis 22 Grad. Die Zeit, es ist 21.03 Uhr.
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5: Willkommen zu einer ganz besonderen Krokolein, einer für Erika Bohlig, Erfinderin von Good Vibrations und der Hörspiele Der Zauberkoch und Zeitschiff Unicorn. Und aus ihrer Geschichte Winnetou darf nicht sterben, da entwickelte sich Luke Wild. Schaut mal rein auf lukewild.de.
6: Als

wir das ab nächsten Ersten mal probieren. Vielen Dank für die Blumen. Vielen Dank, wie lieb von dir.

0: Too Good To Be Forgotten, Teil 2.
1: Help, I need somebody, not just anybody, you know I need someone.
0: Welcome back to Good Vibrations. Heute zu Ehren von Erika Bohlig, der redaktionellen Begleiterin dieses Programms.

0: Wir erinnern an die Redakteurin und Erfinderin dieser Sendung, Erika Bullig.
1: Ja, hier ist die Erika aus Friedenburg.
2: Und wir sagen,
3: thank you. As per usual, starting off with something cheesy.

Wir erinnern an Erika Bohlig. Am 20. Juli hätte sie Geburtstag. Die Poetin und Autorin war an Werken beteiligt oder schrieb zum Beispiel Der Zauberkoch im Regenbogenland. Und wir wissen, das startete auch bei Okawelle, einem Bürgersender von 1996. Und in diesen Anfangsjahren wurde Der Zauberkoch hier bei Okawelle erstmals gelesen von Monika Maria Ullemeier. Und natürlich haben wir einen Ausschnitt.

Während wir so über den eiskalten Wogen flogen, erzählte mir Marina dies und das und noch viel mehr. Drum herum und hin und her geredet, ergab das Gesäusel dieser Philo-Dingsmöwe bald ein ganz anderes Bild. Marina, so ein schöner Name, war ein junger Vogel, der auf der Suche nach seiner Freiheit war. Sie sagte mir traurig, dass jemand ihre Freiheit gestohlen hätte. Wer? Das wusste sie aber nicht. Doch meine Erfahrung als Zauberkoch sagte mir, dass Marina ihre Freiheit bestimmt nur verlegt hätte. Da die Freiheit deshalb nicht weit sein konnte, begannen wir sogleich sie zu suchen. »Wo hast du sie denn zuletzt gesehen?«, fragte ich. Sie zögerte, um kurz darauf loszuschnattern, als sei sie eine Grüntalente. »Naja, diese eingebildete Eishexe ist schuld. Die hat gesagt, dass niemand außer ihr Freiheit besitzen dürfe. Außerdem verwintert sie alles und seitdem rege ich mich immerzu auf, wenn ich daran denken muss. Weil das so anstrengend ist, habe ich keine Kraft mehr, in ein anderes Jahreszeitenland zu fliegen. Je länger ich hier bleibe, desto weiter zieht die Eishexe und umso größer wird das Eisland.« Die Möwe war schon ganz außer Atem. »Nun sammle deine Gedanken erst einmal«, sagte ich. »Und denk doch nach. Freiheit kann man nicht allein besitzen und Freiheit endet auch nicht mit einer Jahreszeit. Ich kenne viele Zauberköche, die sich gerade im verschneiten Winterwald richtig frei und froh fühlen. Also am Winter kann es nicht liegen.« Aber ich unterbrach die Möwe. »Ruhe. Ich muss überlegen.« »Sammel, sammel, sammel, sammel. Ja, das ist die Lösung. Du bist ein Vogel und solange du fliegen kannst, bist du frei. Frei sein entsteht im Kopf. Und wenn dein Kopf mit Ärger und Mecker voll ist, kann natürlich kein Platz für Freiheit sein. Und ohne Freiheit kannst du auch nicht fliegen. Da wir zwei aber fliegen, wie du siehst, muss ja wohl noch ein kleines Stückchen Freiheit geblieben sein. Denk doch einfach an etwas Schönes, an etwas, das du in naher oder weiter Ferne gesehen hast und nicht vergessen kannst. Glaube mir, das schafft Platz im Kopf.« Nach einer Weile des Schweigens sagte Marina mit lieber Stimme: »Du, Zauberkoch, ich fühle mich so wunderbar und ein Kribbeln geht mir durch meinen Möwenbauch. Ich glaube, ich ahne, ich fühle, nein, ich weiß, ich bin frei.« Plötzlich flog sie zwei Purzelbäume. Dabei wurde mir fast übel. Als Marina dann auch noch zu einem Sturzflug ansetzte, flog mir der Hut vom Kopf. Schnell kam eine auf dem Eismeer schwimmende Eisscholle näher. Auf dieser konnte man eine Gestalt erkennen. Es war die Eishexe.

Und wer das Buch gerne lesen und gleichzeitig das Hörspiel hören möchte, es gibt in Hardcover-Version eine Sonderauflage des Zauberkochbuchs mit Hörspiel. Eigentlich gibt es das Hörspiel quasi gratis dazu zu bestellen auf der Seite vom Zauberkoch, der zauberkoch.de oder im Buchhandel.

0: Ja, das war Telepathie.
1: Könnte man meinen, Erika, denn der Zauberkoch bekommt seine Fortsetzung in Der Junge, der die Zeit besiegte. Dieses Abenteuer zurück in eine Kindheit 1944-45 löst das Geheimnis des Geheimbunds der Meistererzähler und bringt uns an den Anfang der Gilde der Zauberküche. Gelesen wird das Hörbuch von Santiago Ziesma alias SpongeBob hier als Rabe Piotr. Und zum Geburtstag gibt's auch den Zauberkoch als Wiederauflage, Buch und Hörspiel auf zauberkoch.de.
2: Unter Mitwirkung vieler Kinder und Jugendliche der Region und natürlich Heinz Hönig, Helmut Kraus, Eckart Dux,
1: Erik und Louis Bohlig,
2: Mr. Crocodile
1: und der Musik von Volker und Billy Ray Schlag.
3: Zu den wohl eifrigsten Erzählern gehört die Gilde der Zauberküche. Sie reisen viele und wer reist, erlebt auch etwas. Und wer etwas erlebt, hat natürlich immer etwas zu erzählen. Ich war nun 60 Tage unterwegs und immer noch auf der Suche nach einer Pflanze namens Siebmalschnell.
4: Du kommst nie ein Ziel, rennst nicht mal vorbei.
3: Eine magische Kraft hatte mich ergriffen.
4: Ich fang nie mehr an.
3: Vor der von mir liegenden Blumenwiesenlichtung stand ein Tor.
4: Dann mach ich's nochmal. Vielleicht hat's keiner gemerkt.
3: Und so sagte meine innere Stimme:
5: Geh doch einfach hindurch.
6: Toll, ich bin ein Zauberkoch. Und was ist das nun?
7: Diese Dinge sollte man in deinem Alter eigentlich wissen.
6: Nun ja.
8: Oje, eine Hexe, sie spiegelt in der See. Dabei bin ich doch eine bezaubernde Schneefee.
6: Ich bin ein Zauberkoch.
4: Ja, gib mir einen Grund zu warten. Bevor ich weitergehe,
7: er kann dir helfen, auch wenn es nicht so scheint.
4: Gib mir

0: Bei allen Brennnesselwürmchen, ja.
1: Gib mir einen Grund zu warten, bin ich auch bestehen.
2: Der Zauberer sagte, bevor er verschwand, dass ich mit dem Ring auch komme ins Sommerland.
3: Eine Schneefee hat nichts im Sommer zu suchen. Und außerdem siehst du ja, dass der Zauberer gelogen hat. Um dich herum wird immer Winter sein. Lass dir endlich vom Zauberkoch helfen. Auch mir hat er die Freiheit zurückgeholt, trotz seiner Vergesslichkeit.
4: Das Letzte, was ich zu sehen glaubte, waren Waschbären mit Federn am Hut und Kängurus mit Rüstungen bekleidet. Dann schlief ich ein.
0: Also Halluzination? So alt bin ich nun.

0: Kurz Trinkwitz und Silberfisch hier in Good Vibrations.
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0: Ein Zwischengedicht von Erika Bohlig. Das Leben ist ein Lottospiel. Mal hat man wenig, manchmal viel. Mit wenig kommt man nicht sehr weit, ob man allein ist oder zu zweit. Aber Geld macht nicht glücklich, beruhigt aber ungemein. Bestimmt ein Leben lang das Sein. Nur gut, dass uns auch andere Dinge hier begrüßen und das Leben uns versüßen. 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

Beach Baby von First Class. Zurück zu Erika Bohlig. Ich weiß noch, wie sie immer schwärmte, wenn Zigeuner vors Dorf kamen und dort kampierten und wir, also die Kinder, mit ihr zusammen dorthin gingen und höflich fragten, ob wir uns einfach zusetzen konnten. Mit einem Sprachgewirr verständigte man sich so gut es ging. Meine Mutter brachte meistens Kuchen mit und dort gab es natürlich Essen aus Rezepten, die uns völlig fremd waren. Seinerzeit sahen wir den Begriff Zigeuner nicht als Schimpfwort an. Der Begriff stammt, glaube ich, auch aus dem mittelalterlichen Griechenland, so um 1500 und war wohl ursprünglich eine Bezeichnung für nomadische Völker und genau das hat wohl alle fasziniert. Und genauso sah es sicher auch Alexandra mit ihrem Hit aus jener Zeit. Musiker. Listen with your soul.

und wir sind bis heute ihrer Freundschaft zu Völkern wie Roma treu geblieben und unterstützen seit vielen Jahren das Projekt von Jenny Rasche. Noch hier passend Poetry from und by Erika Bolik. So ist es in alter Zeit gewesen, so ist es fürchtig auch noch heute. Wer mich besonders auserlesen, dem macht die Tugend Schwierigkeit. Aufsteigend musst du dich bemühen, doch ohne Mühe sinkest du. Der liebe Gott muss immer ziehen, dem Teufel fällt's von selber zu. Sie hören Good Vibrations bei Radio Okerwelle heute im Zeichen und natürlich auch mit ihrer Musik- und Gedichteauswahl. Erika Bolik. Wahrscheinlich in einem Schmetterling unterwegs zurzeit begrüßt sie auch einen ihrer Lieblinge, nämlich Karl, den Käfer.

Herbert Grönemeyer in Good Vibrations, auffällig viel Deutsch heute. Das liegt am Programm von und für Erika Bohlig, aber auch an der gemeinsamen Schaltung zu südafrikanischen Radiostationen, die natürlich deutsches Musikgut hören wollen. Und zwar aus Vergangenheit und Zukunft, aus der Gegenwart und aus dem Raum dazwischen. Wir gehen noch einmal zurück. Zurück in die Vergangenheit.

Blätter bewegen sich im Wind. Sie flüstern, bewegen sich im Wind. Beeile dich, lauf fort, mein Kind. An einen anderen Ort. Nur fort, nur fort. Und wenn du dort angekommen, bist du ja noch ganz benommen. Doch sieh dich um, die Blumen, die Menschen, sie dich grüßen. Die Welt liegt dir zu deinen Füßen. Und es ist, als ob das Leben beginnt von vorn und Blick zurück, doch nicht im Zorn. Nun Blick nach vorn, nicht mehr zurück. Denn wie wenig ist doch nötig zum Glück. Dieses Gedicht ging über Anzeigen und Tageszeitungen, Homepages, im www, E-Mails, in alle Welt. Die Resonanz ist unglaublich und hält weiter an. Ihre lebensbejahende Art, herzliche Offenheit und aufopfernde Hilfsbereitschaft brachten ihr Freunde in Südafrika, Australien, England und Kanada. Sie hat alle diese Länder bereist, so wie sie mit mir jeden Sonnabend Länder bereisen in ihren Gedichten und Geschichten. Und sie wird sie weiter bereisen, auch mit den Hörern von Radio Okawelle. Erika Boldig wird weiterleben in den Erzählungen, in ihren Filmen und ihrer Lebenspoesie. So soll es sein. Sie war ein Fisch, wie sie selbst von sich behauptete. Wir sagen ja, sie ist ein Schmetterling. Aber was sie als Fisch zu sagen gehabt hätte, das kann Ihnen Stefan Waggershausen übersetzen.

Tja, so ist das mit den Kritischen. Die sind meistens glücklich in ihrem Aquarium und hätten sie mal mehr gesagt. Naja, das muss ich dann übernehmen. So ist es halt und es wird auch weiter so bleiben. Jetzt aber für alle die noch drauf gewartet haben und sagen, jetzt höre ich die ganze Zeit zu und wo bleibt nun heißer Sand? Na hier, ist er doch, der heiße Sand. Gibt's doch nur bei Radio Okerwelle, oder? Good Vibrations.

0: Wir erinnerten in zwei Sendungen an die Erfinderin dieser Sendung.
1: Ich habe das Beste für zuletzt aufgehoben.
0: Keep an Eye on Summer wünscht Ihnen
2: Mr. Crocodile und ihre Kambolik.
0: Ciao, ciao.
3: Ja, ja, ciao.
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0: Kinder, wie die Zeit vergeht. So eine Geburtstagssendung.
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2: Um 22 Uhr mit Kevin Bieler. Bundeskanzler Merz will die Nachfolge des zurückgetretenen Unionsfraktionschefs Spahn offenbar noch vor der Sommerpause klären. Das war am Abend aus dem Umfeld des CDU-Chefs zu hören. In Frage kommen mehrere Kandidaten. Dazu Markus Preis aus dem ARD-Hauptstadtstudio.
3: Immer wieder genannt wird Thorsten Frey, der Kanzleramtsminister. Daneben auch CDU-Generalsekretär Carsten Linnemann und Alexander Dobrindt von der CSU, derzeit Innenminister. Außerdem gibt es noch eine Reihe weiterer Namen, die allerdings deutlich seltener fallen. Ich nenne mal zwei Beispiele. Nina Waken, die Gesundheitsministerin, oder der bisherige Spahn-Stellvertreter in der Fraktion, Günther Krings. Vor allem Friedrich Merz und Markus Söder werden diese Frage jetzt diskutieren und auch überlegen, welche Umbauten sie dann noch in der Regierung auslösen wollen, wenn ein aktueller Minister zum Zuge käme.
2: Die von Bundeswirtschaftsministerin Reiche geplante Reform bei der Ökostromförderung steht auch in ihrer neuesten Fassung in der Kritik. Der Präsident des Bundesverbands Solarwirtschaft, Körnig, sagte, die Pläne seien aus der Zeit gefallen und gefährdeten die Energiewende. Reiches Entwurf sieht unter anderem vor, dass kleine Solaranlagen in Zukunft weniger Förderung erhalten sollen. Die Betreiber sollen ihren produzierten Strom außerdem selbst vermarkten. In Jordanien sind zwei US-Soldaten getötet worden. Wie das zuständige Regionalkommando mitteilte, kamen die beiden Männer ums Leben, als sich die amerikanischen Streitkräfte gegen Raketen- und Drohnenangriffe aus dem Iran verteidigten. Ein weiterer Soldat wird noch vermisst. Damit ist die offizielle Zahl der im Irankrieg gefallenen US-Soldaten auf 16 gestiegen. Nach dem Sturz eines Bahnmitarbeiters aus einem fahrenden Zug in Baden-Württemberg hat es das zuständige Amtsgericht abgelehnt, gegen einen Tatverdächtigen Haftbefehl zu erlassen. Dem Vorfall war eine gewaltsame Auseinandersetzung vorausgegangen. Aus Stuttgart, Matthias Zuchowski.
4: Laut Polizei und Staatsanwaltschaft soll der 36-jährige Fahrgast bei einer Fahrkartenkontrolle aggressiv geworden und einen Sicherheitsmitarbeiter der Bahn mit Schlägen und Tritten angegriffen haben. Bei dem Gerangel sei eine Tür beschädigt worden. Durch den Spalt sei der 26-Jährige schließlich bei Tempo 120 aufs Gleisbett gestürzt. Der vorbestrafte Beschuldigte habe nicht damit rechnen können, dass sich die Tür öffnet. Deswegen sei der Haftbefehl abgelehnt worden, so der zuständige Staatsanwalt zur Entscheidung des Amtsgerichts. Der Zustand des Bahnmitarbeiters ist laut Polizei kritisch, aber stabil.
2: Das waren die Nachrichten. Das Wetter in Deutschland in der Nacht, nach letzten Schauern zunächst trocken, später im Nord- und Südwesten Schauer und Gewitter. Tiefstwerte 16 bis 8 Grad. Tagsüber in der Südosthälfte Schauer und vereinzelt kräftige Gewitter, später im Südwesten teils freundlich, aber von Nordwesten her Schauer und Gewitter. Höchstwerte 18 bis 26 Grad. Die Zeit ist es 22.03 Uhr.
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1: Um 23 Uhr mit Kevin Bieler. Viele Unionspolitiker haben Jens Spahn Respekt für seine Entscheidung gezollt, vom Fraktionsvorsitz zurückzutreten. Die Opposition im Bundestag schlägt dagegen andere Töne an. Aus Berlin, Uwe Berndt.
2: Der linken Fraktionsvorsitzende Sören Pellmann kommentierte, wer politische Verantwortung trage, der müsse sich an den Maßstäben messen lassen, die er selbst von anderen einfordert. Daran sei Spahn gescheitert. Die AfD-Vorsitzende Alice Weidel äußert sich ähnlich, Spahns Glaubwürdigkeit sei zerstört. Die Grünen-Fraktionsvorsitzenden Katharina Dröge und Britta Hasselmann betonen dagegen in ihrer Stellungnahme, es sei hier nicht allein um die persönliche Entscheidung von Jens Spahn zur Leihmutterschaft gegangen. Vielmehr hätten viele Skandale, Fehlentscheidungen und Spahns Führungsschwäche im Amt zu dieser Entscheidung geführt.
1: Die von Bundeswirtschaftsministerin Reiche geplante Reform bei der Ökostromförderung steht auch in ihrer neuesten Fassung in der Kritik. Der Präsident des Bundesverbands Solarwirtschaft Körnig sagte, die Pläne seien aus der Zeit gefallen und gefährdeten die Energiewende. Reiches Entwurf sieht unter anderem vor, dass kleine Solaranlagen in Zukunft weniger Förderung erhalten sollen. Die Betreiber sollen ihren produzierten Strom außerdem selbst vermarkten. In Jordanien sind zwei US-Soldaten getötet worden. Wie das zuständige Regionalkommando mitteilte, kamen die beiden Männer ums Leben, als sich die amerikanischen Streitkräfte gegen Raketen- und Drohnenangriffe aus dem Iran verteidigten. Ein weiterer Soldat wird noch vermisst. Damit ist die offizielle Zahl der im Irankrieg gefallenen US-Soldaten auf 16 gestiegen. Nach dem Sturz eines Bahnmitarbeiters aus einem fahrenden Zug in Baden-Württemberg hat es das zuständige Amtsgericht abgelehnt, gegen einen Tatverdächtigen Haftbefehl zu erlassen. Dem Vorfall war eine gewaltsame Auseinandersetzung vorausgegangen. Aus Stuttgart Matthias Zurawski.
3: Laut Polizei und Staatsanwaltschaft soll der 36-jährige Fahrgast bei einer Fahrkartenkontrolle aggressiv geworden und einen Sicherheitsmitarbeiter der Bahn mit Schlägen und Tritten angegriffen haben. Bei dem Gerangel sei eine Tür beschädigt worden. Durch den entstandenen Spalt sei der 26-Jährige schließlich bei Tempo 120 aufs Gleisbett gestürzt. Der vorbestrafte Beschuldigte habe nicht damit rechnen können, dass sich die Tür öffnet. Deswegen sei der Haftbefehl abgelehnt worden, so der zuständige Staatsanwalt zur Entscheidung des Amtsgerichts. Der Zustand des Bahnmitarbeiters ist laut Polizei kritisch, aber stabil.
1: Das waren die Nachrichten. Das Wetter in Deutschland: in der Nacht nach letzten Schauern zunächst trocken, später im Nord- und Südwesten Schauer und Gewitter. Tiefstwerte 16 bis 8 Grad. Tagsüber in der Südosthälfte Schauer und vereinzelt kräftige Gewitter, später im Südwesten teils freundlich, aber von Nordwesten her Schauer und Gewitter. Höchstwerte 18 bis 26 Grad. Am Montag in der Nordosthälfte wechselhaft mit Schauern, sonst heiter bis wolkig bei 18 bis 26 Grad. Es ist 23.03 Uhr.
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0: Außerdem gibt es noch eine Reihe weiterer Namen, die allerdings deutlich seltener fallen. Ich nenne mal zwei Beispiele. Nina Waken, die Gesundheitsministerin, oder der bisherige Spahn-Stellvertreter in der Fraktion, Günther Krings. Vor allem Friedrich Merz und Markus Söder werden diese Frage jetzt diskutieren und auch überlegen, welche Umbauten sie dann noch in der Regierung auslösen wollen, wenn ein aktueller Minister zum Zuge käme.
1: Nach dem Sturz eines Bahnmitarbeiters aus einem fahrenden Zug in Baden-Württemberg hat es das zuständige Amtsgericht abgelehnt, gegen einen Tatverdächtigen Haftbefehl zu erlassen. Dem Vorfall war eine gewaltsame Auseinandersetzung vorausgegangen. Aus Stuttgart Matthias Zurawski.
2: Laut Polizei und Staatsanwaltschaft soll der 36-jährige Fahrgast bei einer Fahrkartenkontrolle aggressiv geworden und einen Sicherheitsmitarbeiter der Bahn mit Schlägen und Tritten angegriffen haben. Bei dem Gerangel sei eine Tür beschädigt worden. Durch den entstandenen Spalt sei der 26-Jährige schließlich bei Tempo 120 aufs Gleisbett gestürzt. Der vorbestrafte Beschuldigte habe nicht damit rechnen können, dass sich die Tür öffnet. Deswegen sei der Haftbefehl abgelehnt worden, so der zuständige Staatsanwalt zur Entscheidung des Amtsgerichts. Der Zustand des Bahnmitarbeiters ist laut Polizei kritisch, aber stabil.
1: In Jordanien sind zwei US-Soldaten getötet worden. Wie das zuständige Regionalkommando mitteilte, kamen die beiden Männer ums Leben, als sich die amerikanischen Streitkräfte gegen Raketen- und Drohnenangriffe aus dem Iran verteidigten. Ein weiterer Soldat wird noch vermisst. Damit ist die offizielle Zahl der im Irankrieg gefallenen US-Soldaten auf 16 gestiegen. Der slowenische Radprofi Tadej Pogačar hat die 14. Etappe der Tour de France gewonnen. Der viermalige Toursieger und Titelverteidiger baute damit seine Gesamtführung aus. Der deutsche Hoffnungsträger Florian Lipowitz wurde Siebter. Das waren die Nachrichten. Das Wetter in Deutschland. Nach letzten Schauern zunächst trocken, später im Nord- und Südwesten Schauer oder Gewitter bei 16 bis 8 Grad. Tagsüber in der Südosthälfte Schauer und vereinzelt kräftige Gewitter, später im Südwesten freundlich, aber von Nordwesten her Schauer und Gewitter. 18 bis 26 Grad. Am Montag in der Nordosthälfte wechselhaft mit Schauern, sonst heiter bis wolkig, 18 bis 26 Grad. Es ist 0:03 Uhr.
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1: Um 1 Uhr mit Ronald Lessig. Bundeskanzler Merz will offenbar noch in diesem Monat klären, wer neuer Fraktionschef der Union im Bundestag werden soll. Der bisherige Vorsitzende Spahn war gestern im Zuge der Leihmutter-Affäre zurückgetreten. Aus der Nachrichtenredaktion Daniel Runge.
2: Als Top-Kandidat für die Spahn-Nachfolge gilt Kanzleramtschef Frei, ein enger Vertrauter von Merz. Aber auch Innenminister Dobrindt und CDU-Generalsekretär Lindemann werden hoch gehandelt. Gewählt wird

0: richtigen Fahrgast Haftbefehl zu erlassen. Dem Vorfall war eine gewaltsame Auseinandersetzung vorausgegangen. Nach Angaben der Ermittler soll der Fahrgast bei einer Ticketkontrolle aggressiv geworden und einen Bahnmitarbeiter angegriffen haben. Bei dem Gerangel sei eine Tür beschädigt worden. Durch den entstandenen Spalt sei der Bahnmitarbeiter schließlich bei Tempo 120 aufs Gleisbett gestürzt. Sein Zustand sei kritisch, aber stabil. In Jordanien sind zwei US-Soldaten getötet worden. Wie das zuständige Regionalkommando mitteilte, kamen die beiden Männer ums Leben, als sich die amerikanischen Streitkräfte gegen Raketen- und Drohnenangriffe aus dem Iran verteidigten. Ein weiterer Soldat wird noch vermisst. Damit ist die offizielle Zahl der im Iran-Krieg gefallenen US-Soldaten auf 16 gestiegen. Die AfD in Sachsen-Anhalt ist offiziell in den Wahlkampf gestartet. Die Bundesvorsitzende Weidel sagte auf einer Veranstaltung in der Magdeburger Messehalle, die AfD werde nach der Landtagswahl am 6. September zum ersten Mal den Ministerpräsidenten stellen. In Umfragen lag die Partei in Sachsen-Anhalt zuletzt bei mehr als 40%. Der AfD-Landesverband wird vom Verfassungsschutz als gesichert rechtsextremistisch eingestuft. Das waren die Nachrichten. Das Wetter in Deutschland. Nach letzten Schauern zunächst trocken, später im Nord- und Südwesten Schauer und Gewitter bei 16 bis 8 Grad. Tagsüber in der Südosthälfte Schauer und vereinzelt kräftige Gewitter, später im Südwesten teilweise freundlich, aber von Nordwesten her wieder Schauer und Gewitter bei 18 bis 26 Grad. Am Montag in der Nordosthälfte wechselhaft mit Schauern, sonst heiter bis wolkig bei 18 bis 26 Grad und am Dienstag im Südosten Schauer, sonst freundlicher 18 bis 27 Grad. Es ist 1.03 Uhr.
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2: Um 2 Uhr mit Ronald Lessig. Bei der Fußballweltmeisterschaft hat England das Spiel um Platz 3 gewonnen. Die Engländer setzten sich im kleinen Finale mit 6:4 gegen Frankreich durch. Aus dem ARD-WM-Team Hendrik Lückhoff.
3: Es war ein extrem unterhaltsames Spiel. In der ersten Hälfte ging bei Frankreich fast nichts, bei England alles. So führten die Three Lions zur Pause schon mit 4:0. Im zweiten Durchgang zeigte Frankreich mit 4 neuen Spielern aber ein anderes Gesicht, schoss 3 Tore in 18 Minuten und der Ausgleich war möglich. Aber England traf zum 5. Mal. Frankreich schaffte nochmal den Anschluss, aber England setzte den Schlusspunkt mit dem 6:4. Für die Engländer ist Platz 3 das beste WM-Resultat nach dem Titel 1966.
2: Bundeskanzler Merz will die Nachfolge des zurückgetretenen Unionsfraktionschefs Spahn offenbar noch in diesem Monat klären. Das war am Abend aus dem Umfeld des CDU-Chefs zu hören. In Frage kommen mehrere Kandidaten.